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0: Fragst warum? Na, warum nicht? Das ist ein Spiel und auch ein bisschen ein Gedicht. Ja.
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0: Yeah! Oh, ich bin total gespannt, wie ihr Mausfans unsere Sendung heute so findet. Ja, pst, Maus, mehr dürfen wir jetzt noch nicht verraten. Aber ihr könnt ja schon mal den geheimen Gegenstand holen, den wir heute noch brauchen. Super, danke schön. Und ihr dranbleiben, gleich erfahrt ihr mehr.
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2: 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Das war Litauisch.
0: Hier ist Marie. Hallo ihr alle. Und natürlich... Genau. Eure drei Lieblingstiere, die sind auch mit dabei. Und wir haben ja einen ganz besonderen Gegenstand heute im Mausstudio. Hier. Das ist eine kleine Schüssel. Stimmt, die ist erstmal nicht so besonders Elefant. Aber was da drin ist schon. Und jetzt können wir es ja auch verraten. Wir drei haben Zettel in die Schüssel geworfen mit... Ja, ganz vielen Komplimenten, die wir da drauf geschrieben haben. Und jeder darf mal eins ziehen. Wer von euch möchte jetzt anfangen? Okay, Elefant. Also, hier, wir haben den ersten Zettel mit dem ersten Kompliment. Und da steht drauf, du kannst die weltbesten Purzelbäume schlagen. Ja, das stimmt auf jeden Fall. Und für euch gibt's jetzt erstmal deine Freunde.

0: Ich hab dich lieb. Ein Satz, der eigentlich ganz einfach ist. Sagen zumindest deine Freunde, aber Komplimente machen oder auch was Nettes sagen, ja, das kann einem ja auch mal ein bisschen schwerer fallen. Für uns gar kein Problem. Wir haben heute hier unsere Komplimente-Schale. Wer von euch will als nächstes ziehen? Okay, Ente. Gut, also. Auf deinem Zettel steht: Du bist eine so gute Tänzerin, ich könnte dir ewig zugucken. Das ist auch schön. Und was diese Mausfans schon mal Nettes zu anderen gesagt haben oder gerne sagen würden, das hört ihr jetzt.
1: Ich würde meiner Schwester mal was Nettes sagen, weil meine Schwester ist 5 Jahre alt und die ist noch total süß manchmal. Die kann zwar manchmal auch echt sehr nervig sein, aber eigentlich habe ich sie schon sehr, sehr lieb und das würde ich ihr manchmal auch sehr gerne sagen.
2: Vielleicht meinem Bruder, weil er mir viele Sachen beibringt.
3: Ich würde meinen Freundinnen gerne sagen, dass sie sehr tolle Freundinnen sind und meiner Lehrerin, dass sie ihren Job auch richtig gut macht.
4: Ich habe meinen Eltern schon ganz oft was Nettes gesagt. Schon mal zu meiner Mutter, als wir zu einer Hochzeit gehen wollten, habe ich schon mal gesagt, dass sie schön aussieht.
5: Auf jeden Fall würde ich gerne meinen Freund Levin gerne sowas Nettes sagen wie: Du bist ein richtig toller Typ und du bist ziemlich nett. Du bist ein sehr lustiger Mensch.
6: Meiner Freundin aus der Schule würde ich gerne mal was Nettes sagen. Ich habe der schon öfter was Nettes gesagt. Ich habe der mal gesagt, ich finde dich nett. Ich finde dich auch nett, hat die dann geantwortet.
0: Manchmal muss es einfach raus. Und wenn ihr jetzt sagt, oh Mann, Marie, aber ich traue mich doch nicht immer. Ja, dann einfach, genau, einen Zettel mit einer kleinen Nachricht schreiben, so wie wir hier. Oder ein Lied singen, das geht natürlich auch. Das haben sich auch die Sportfreunde Stiller gedacht und direkt gemacht. Ein Kompliment heißt ihr Lied und besteht tatsächlich aus mehr als einem Kompliment.

0: Die drei von den Sportfreunden Stiller haben auf jeden Fall mehr als ein Kompliment rausgehauen, da gerade in ihrem Lied. Nö, Maus, habe ich jetzt ehrlich gesagt auch gar nicht mitzählen können. Das waren so viele.
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0: Vielleicht wart ihr schon mal mit euren Eltern oder mit der Oma oder mit dem Onkel im Museum. Genau, wir vier haben das auch schon mal gemacht. Hier neben dem Mausstudio sind auch ein paar richtig tolle Museen. Und die beiden Mausfans Emma und Ben kennen auch das ein oder andere Museum. Denen ist nämlich das hier aufgefallen.
2: Hallo, hier ist der Ben und da ist die Emma. Und wir wollten euch auch fragen, warum sind alte Statuen manchmal so leicht angezogen?
0: Und Maushörer Merlin hat das auch gemerkt.
3: Hallo, ich bin Merlin, 9 Jahre alt, aus Düsseldorf. Und ich frage mich, warum sind die meisten Menschenstatuen nackt? Viele Grüße an die Maus.
0: Dankeschön. Ja, warum ist das eigentlich so? Hatten die damals vor vielen Hunderten von Jahren, als die Statuen entstanden sind, einfach keine Klamotten? Oder war denen immer so saumäßig heiß? Könnte ja sein. Viele Statuen zeigen ja Dichter und Denker oder Sportler aus dem alten Rom oder Griechenland. Und da kann es ja auch oft mal richtig bollig heiß werden. Aber ganz so einfach ist es nicht. Das weiß zumindest Mausreporterin Lisa. Die hat auch herausgefunden, dass die nackten Statuen quasi ein Kompliment für die Helden und für die Götter waren. Aber das erzählt sie euch besser jetzt mal selber.
4: Ein Museum mit Statuen aus dem alten Griechenland und dem alten Rom. Einige sind fast 3000 Jahre alt. So viele nackte Körper wie hier sieht man sonst nur in der Sauna. Komisch eigentlich. So warm war es doch gar nicht in Griechenland und in Italien, dass die Leute immer nackt rumgelaufen sind. Aber Sportler bei Wettkämpfen schon. Zum Beispiel bei Ringkämpfen. Oder beim Bogenschießen. Nackt waren die Sportler nicht, weil es irgendwie praktischer war, sondern weil kräftige, sportliche Körper damals als besonders schön galten. Und weil die Menschen diese schönen Körper bei Wettkämpfen dann auch gerne sehen wollten. Übrigens sind die Menschen in der Antike mit Nacktsein insgesamt lockerer umgegangen als wir heute. Frauen durften trotzdem nicht nackt Sport machen. Sie hatten dabei immer etwas an. Viel allerdings auch nicht. Ein altes römisches Mosaik zeigt Frauen beim Handballspielen. Sie tragen eine Art Bikini. Frauen werden übrigens fast nie komplett nackt dargestellt. Auch Göttinnen nicht. Die Venus von Milo ist eine der berühmtesten Statuen der Welt. Sie ist über 2000 Jahre alt und steht im Louvre-Museum in Paris. Die Statue zeigt eine schöne Frau. Brüste und Bauch sind nackt. Nur der Intimbereich und die Beine sind mit einem locker fließenden Tuch verdeckt. Das soll die griechische Göttin Aphrodite sein, die Göttin der Schönheit und der Liebe. Göttinnen wurden oft halbnackt und Götter nackt dargestellt. Genauso wie Helden, Krieger, die eine wichtige Schlacht gewonnen haben. Statuen von Göttinnen, Göttern, Helden und Sportlern haben Körper, die zur damaligen Zeit als perfekt galten. Vermutlich haben die antiken Bildhauer ihnen wunderschöne Körper verpasst, um ihre Ehre auszudrücken. Denn ein schöner Körper stand für ein schönes Inneres, also für Werte wie Mut oder Klugheit. Und je mehr man von so einem perfekten Körper sehen konnte, desto besser. Darum haben viele Statuen aus dem alten Griechenland und dem alten Rom wenig oder gar nichts an. Ob Krieger und Sportler aber auch in echt so perfekt ausgesehen haben, das wissen wir nicht. Forscher glauben wahrscheinlich eher nicht. Wahrscheinlich wurde damals nämlich genauso geschummelt wie heute. So wie wir heute auf unsere Fotos bei Instagram oder TikTok einen Filter legen. Und so wie Fotos von Models in Zeitschriften heute natürlich mit Computerprogrammen bearbeitet sind, so haben antike Bildhauer mit Hammer und Meißel wahrscheinlich Statuen aus dem Stein gehauen, die schöner, muskulöser und größer waren als die echten Menschen.
0: Also auch damals wurde schon so ein kleines bisschen geschummelt. So wie wenn wir hier auch mal ein Foto im Studio machen. Moment mal, hier so. Und dann einfach da so einen lustigen Filter drüber legen. Guck mal, ihr drei, wenn ich das so mache hier, dann haben wir jetzt alle pinke Haut.
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0: So ist sie. Wunderschön, Glitschi die Nacktschnecke. Und ich dachte früher immer, das heißt Nachtschnecke. Und ich dachte, die kommen nur raus, wenn es wirklich richtig dunkel ist. Ja, ich lerne ja auch jedes Mal noch ein bisschen was in der Maus zum Hören. Cleo Fischer, die kennen ja viele von euch schon ganz, ganz lange. Hier bei uns kümmert sie sich ja um die kniffligen Kriminalfälle. Und auch heute hat Cleo den richtigen Riecher bei einem falschen 50er.
1: 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Für ganz besondere Fälle

0: Damit fing alles an. Lambada, die neue Leidenschaft meiner Mutter. Und Hanno, den hat sie beim Tanzkurs kennengelernt.
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2: Hallo Irene. Du, ich hol dich nachher zum Tanzkurs ab, ist okay? Ich hab da nämlich noch eine Kleinigkeit für Cleo. Bis nachher. Kuss, ciao, ciao.
0: Ich fand ihn ziemlich nett. Bloß eines war komisch. Mein Freund Mesut, bei dem ich immer Döner kaufe, war misstrauisch.
3: Irgendwie mag ich diesen Hanno nicht. Also, wenn du mich fragst, Cleo, das ist ein falscher 50er.
0: Das hat mir echt zu denken gegeben. Schließlich bin ich Detektivin. Mich täuscht man nicht so leicht. Ich beratschlagte mich mit meinem Assistenten Brunzi.
4: Woher will Mesut denn wissen, dass Hanno nicht so nett ist, wie er scheint?
5: Ich glaube, sowas nennt man Bauchgefühl.
4: Dabei hat Hanno mir neulich sogar Schokolade geschenkt. Und zwar nicht so ein No-Name-Zeug, sondern von Rovo. Der ist voll nett.
5: Aber vielleicht ist an Mesuts Gefühl doch was dran. Rob Ubinski sagt doch immer.
6: Auch wenn der Zweifel noch an der Gewissheit nagt. Bauchgefühle verwandeln sich manchmal in handfeste Beweise.
0: Am Abend klingelte die Polizistin Vera Gold bei uns. Also einfach so. Schließlich ist sie mit Mama befreundet. Sie hat den gleichen Tanzkurs mit ihrer Frau belegt und kam, um Mama abzuholen.
7: Ach, Irene, ich freue mich so für dich. Dieser Hanno, der ist echt ein feiner Kerl.
8: Finde ich auch.
0: Und dann sagte Vera etwas, was mich hellhörig werden ließ.
7: Du, aber nochmal was ganz anderes. Was ich dir unbedingt noch erzählen muss, in den letzten Wochen, da gab es mehrere Einbrüche in Supermärkten hier in der Umgebung. Und vergangene Nacht, da wurde der Rovo-Supermarkt in Wiebelake ausgeraubt.
8: Wiebelake? Das ist doch keine 5 Kilometer von hier.
7: Ja, genau, quasi um die Ecke. Und das Seltsame ist, es gibt keinerlei Einbruchsspuren. Nichts, als könnten die Einbrecher durch Wände gehen. Wir stehen da vor einem Rätsel.
8: Puh, und du meinst also auch, mein Aldomarkt könnte in Gefahr sein, ja?
7: Ja, zumindest solltest du auf der Hut sein. Aber jetzt komm, jetzt gehen wir los. Unser Tanzkurs fängt an.
0: Moment, hatte mir Hanno nicht Rovo-Schokolade mitgebracht? Ich musste an Mesuts Worte denken.
3: Also, wenn du mich fragst, Cleo, das ist ein falscher 50er.
0: Vielleicht war Mesuts Bauchgefühl doch richtig. Wir durften keine Zeit verlieren. Also legte ich mich mit Brunzi gegenüber der Tanzschule auf die Lauer.
5: Mann, wie lange dauert denn so eine Tanzstunde, Cleo? Ist ganz schön unbequem hier im Gebüsch.
4: Jetzt quengel nicht so rum. Denk doch mal dran, was Robobinski immer sagt.
6: Wer Verbrechen aufklären will, muss auch manchmal seine Komfortzone verlassen.
5: Na endlich. Cleo, schau, da sind deine Mutter, Vera Gold und ihre Frau. Aber wo ist denn dieser Hanno?
4: Bestimmt mal pullern, so wie du immer.
5: Haha, sehr witzig. Da, er kommt.
9: Hey Hanno, wo willst du denn hin? Vera hatte die Idee, zusammen noch was trinken zu gehen. Hast du keine Lust mitzukommen?
10: Ach, Lust habe ich doch immer, mein Herzblatt. Du, aber ich muss leider los.
9: Wie, jetzt schon? Ist doch gerade erst Pause.
10: Ich muss los, meine Bahn kommt. Ja, wir sehen uns, okay?
0: Brunzi und ich beobachteten, wie Hanno um die Ecke Richtung Straßenbahn ging. Doch was dann passierte, damit hatten wir nicht gerechnet.
5: Krass, der steigt in einen roten Sportwagen ein. Hä? Wollte er nicht zur Straßenbahn?
4: Die Frage ist, warum hat Hanno meine Mutter angelogen?
5: Das werden wir herausfinden.
0: Am nächsten Morgen suchte meine Mama verzweifelt ihren Schlüsselbund.
11: Wo ist denn mein Schlüsselbund? Wo kann der denn sein? Gestern Abend hatte ich den doch noch.
4: Bist du sicher? Als du von der Tanzschule gekommen bist, hast du geklingelt, Mama.
11: Hab ich? Naja, der wird schon wieder auftauchen. Zum Glück hängt der Schlüssel vom Aldomarkt noch am Schlüsselbrett. Das wäre eine Katastrophe.
4: Ich weiß, Mama.
11: Bis später, Cleo.
0: Ihr wisst ja, meine Mama ist die Chefin vom Aldo-Supermarkt in Wiebelmund. Wenn sie nicht jeden Morgen den Aldomarkt aufschließen würde, könnte kein Mensch was einkaufen. Als Mama weg war, traf ich mich mit Brunzi und erzählte ihm, dass Mamas Wohnungsschlüssel verschwunden war.
5: Ach, deshalb hatte es dieser Kerl gestern Abend so eilig, von der Tanzschule wegzukommen.
4: Du meinst, Hanno hat Mamas Schlüssel geklaut, um bei uns einzubrechen?
5: Nein, aber vielleicht hat er gehofft, dass am Schlüsselbund deiner Mutter auch der Schlüssel für den Aldomarkt dran ist.
0: Brunzi hatte mir die Augen geöffnet. Na klar, die Rovo-Einbrüche. Vielleicht steckte Hanno wirklich dahinter. Und jetzt war Mamas Aldomarkt dran.
5: Wenn wir herausfinden wollen, ob Hanno wirklich ein Verbrecher ist und es auf den Aldo-Markt abgesehen hat,
4: müssen wir ihm eine Falle stellen. Und ich weiß auch schon wie. Bist du dabei?
5: Claro.
0: Als Mama von der Arbeit nach Hause gekommen war, habe ich heimlich den Schlüsselanhänger mit dem großen Aldo-Logo und der Aufschrift Aldo-Filiale Wiebelmund gegen den Schlüsselanhänger Keller und Schuppen ausgetauscht und wieder ans Schlüsselbrett gehängt. Gegen Abend hatten sich die vier Lambada-Tanzbegeisterten Mama, Hanno, Vera Gold und ihre Frau bei uns im Wohnzimmer versammelt und übten Tanzschritte. Ich hatte mich mit Brunzi in meinem Zimmer verschanzt, mit der Ausrede, wir müssten noch Mathe üben.
5: Hast du das mit dem Bruchrechnen echt immer noch nicht verstanden, Cleo?
4: Psst, von unrealistisch. Willst du, dass wir auflegen?
5: Wie lange wollen die denn noch tanzen?
4: Keine Ahnung. Aber endlich, sie scheinen genug zu haben.
5: Aber Moment, Hanno ist gar nicht zu hören.
12: Ich wollte auch, hier.
5: Wo ist Hanno?
8: Der ist schon los.
7: Seiner Straßenbahn.
0: Und dann ging alles ganz schnell. Brunzi und ich stürzten zum Schlüsselbrett. Und wie wir vermutet hatten, der Aldo-Schlüssel war weg. In Windeseile erzählten wir Vera Gold von unserem Verdacht.
7: Ah, wenn das so ist, dann gilt es, keine Zeit zu verlieren.
0: Keine 5 Minuten später trafen wir beim Aldo-Markt ein. Natürlich ohne Blaulicht, um den Einbrecher nicht zu warnen.
10: Verdammter Mist! Scheiße!
8: Hanno?
0: Tatsächlich, es war Hanno. Er versuchte hektisch mit unserem Kellerschlüssel den Aldo-Markt aufzusperren.
7: Das gibt's doch nicht. Hanno Hackfront, ich verhafte Sie. Wegen Schlüsseldiebstahls und versuchten Einbruchs in den Aldo-Markt.
10: Cleo, du kleine Ratte. Na warte, wir sehen uns wieder, das verspreche ich dir.
7: Schon möglich, aber dann vor Gericht.
0: So kann man sich irren. Hanno ist ein Verbrecher. Der nette Typ, der mir immer Schokolade mitgebracht hat. Naja, um die war es nicht schade. Aber Mama hatte einen Freund verloren. Oder zumindest jemanden, von dem sie dachte, er sei ein Freund.
7: Puh, Cleo, alle Achtung, Respekt, das nenne ich echt mal weibliche Intuition.
5: Wieso weiblich? Was ist das überhaupt?
7: Intuition, naja, ist so ein, Bauchgefühl.
5: Siehst du, Mesut hatte recht. Cleo wollte ja anfangs nicht glauben, dass Hanno ein falscher 50er ist.
4: Okay, ich geb's zu. Die Schokolade hat mich getäuscht. Aber den Begriff falscher 50er hast du bei Mesut geklaut, Brunzi.
13: Dennis und Ove haben sich auch ein Kompliment überlegt und das richtig schön verpackt. Nee, nicht in Geschenkpapier, sondern verpackt mit Gitarren, einem Klavier und anderen Instrumenten. Denn das Kompliment von Dennis und Ove gibt's auch in Liedform. Mama sieht toll aus.

0: aus. 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
1: Hey, ihr drei! Wir haben total vergessen, weiter die Zettelchen hier aus unserer Komplimenteschüssel zu ziehen. Wer war eigentlich noch nicht dran? Ah ja, stimmt. Du, Maus. Und ich war auch noch nicht dran. Aber du darfst zuerst. Zieh mal hier. Hier kommt dein Kompliment. Ich mag, wie fröhlich und gut gelaunt du immer ins Mausstudio kommst. Das ist auch sehr schön. Ja, tolle Sachen, die wir da zusammengeschrieben haben. Mausreporter Paulus verteilt auch gern Komplimente, aber ein bisschen anders. Ja, der schreibt die nicht nur auf, der nimmt lieber Musik dafür und hat schon mal für Freundinnen und Freunde eine Mixkassette zusammengestellt. Und wenn ihr jetzt nicht wisst, was eine Kassette ist, das ist gar kein Problem. Paulus erklärt das gleich auch nochmal.
2: Moment kurz. Oh, das habe ich lang nicht mehr gemacht. Kassette in den Kassettenrekorder rein und dann Play drücken. Jetzt läuft es und ah.
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2: Wie schön. Dieses Lied erinnert mich an meine alte Freundin Julia und an Brasilien. Da waren wir beiden nämlich mal zusammen im Urlaub. Und Julia hat mir das Lied auf eine Kassette aufgenommen. Auf ein Mixtape. Eine Mixkassette mit ganz vielen Liedern extra für den Brasilienurlaub. Wenn ich das höre, dann bin ich in Gedanken sofort wieder da. Und dann merke ich auch, wie lang ich Julia nicht mehr gesehen habe. Und ja, auf jeden Fall, ich muss die mal anrufen. Kassetten gibt es ja nur noch selten. Aber ich habe noch ein paar zu Hause rumfliegen. Die sind ungefähr so lang wie eine Hand, rechteckig, haben zwei Löcher in der Mitte. Und wenn man hier so von oben auf die schmale Seite hier drauf schaut, dann sieht man, dass da so ein schmales braunes Band drin ist. Das Tonband. Auf diesem Tonband ist die Musik drauf. Das Band ist magnetisch, die Musik wurde sozusagen rein magnetisiert. Und wenn ich diese Kassette jetzt hier in den Kassettenrekorder packe und Play drücke, dann dreht der Kassettenrekorder das Tonband, hört man hier sogar, und das Band läuft an einem Tonkopf vorbei, der dann die magnetischen Informationen in hörbare Töne, in diesem Fall eben Musik, übersetzt. Das Tolle ist jetzt, man kann auch selber was auf die Kassette aufnehmen. Von einem Plattenspieler zum Beispiel oder einem anderen Kassettenrekorder. So hat das meine Freundin Julia auch gemacht. Du drückst beim Kassettenrekorder auf Aufnahme und lässt gleichzeitig Musik auf einem anderen Gerät laufen, das du angeschlossen hast. Während die Musik läuft, nimmt die Kassette die auch auf. Das heißt, dauert ein Lied 3 Minuten, dann dauert die Aufnahme auch 3 Minuten. Ja, in der Zeit kann man heute Freunden locker, was weiß ich, 20 Musikdateien über das Internet schicken oder 5 Stunden Musik mal eben kurz auf einen Computerstick ziehen. Aus heutiger Sicht total umständlich, ne? Nur macht es das Ganze auch irgendwie so schön. Weil dieses ganze Aufnehmen eben so lange dauert, macht man sich extra viele Gedanken vorher, damit sich das Aufnehmen auch lohnt. Und dann fragt man sich vorher ganz genau, welche Musik könnte sie oder er mögen. Vielleicht will man sogar mit der Musik, die man aufnimmt, eine Botschaft schicken. Sowas wie, ich hab dich gern.
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2: Oder es soll eine gute Laune-Kassette werden, weil es jemand zum Beispiel gerade nicht so gut geht.
5: 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Be happy.
2: Oder vielleicht braucht die Person auch was zum Ausflippen, so richtig mal zum Ausrasten. Bitte sehr, drauf auf die Kassette. Vielleicht auch Musik zum Träumen. So ein Mixtape ist richtig viel Arbeit. Und weil man sich so wahnsinnig viele Gedanken macht, auch ein richtig, richtig tolles und sehr, sehr persönliches Geschenk für eine Person. Ich habe die Mixtapes, die ich geschenkt bekommen habe, immer und immer wieder gehört. Und deswegen erinnert mich dieses Lied eben auch an meine Freundin Julia und diesen wunderbaren Urlaub in Brasilien.
1: Früher hat man sich Musik als Mixkassetten geschenkt, weil es heute kaum noch Kassetten gibt, gibt es eben auch kaum noch Mixtapes. Aber die Maus zum Hören ist ja auch sowas wie eine Mixkassette. Denn ihr könnt ja euren Freundinnen und Freunden, Mama, Papa, Opa, Oma oder wem auch immer hier bei uns Lieder wünschen. Einfach auf den Maus-Anrufbeantworter quatschen und dann könnt ihr euch ein Lied wünschen und natürlich auch noch jemanden grüßen. Und den Maus-Anrufbeantworter erreicht ihr unter dieser Nummer 0800 5678 234. Manchmal

0: Namika mit Lieblingsmensch. In unserer Maus zum Hören voller Komplimente darf dieser Song auf gar keinen Fall fehlen. Hier und da mal ein Kompliment weitergeben an die Menschen um euch herum, die ihr ganz besonders mögt. Und wenn man das ein paar Mal macht, zum Beispiel mit dem neuen Jungen in der Parallelklasse oder mit dem Mädchen aus dem Handballverein, naja, da könnte man auch fast schon flirten dazu sagen. Na doch. Ja, finde ich schon, ihr drei. Mausreporterin Elisabeth und ein paar Mausfans klären mal. Was ist denn Flirten eigentlich?
1: Flirten ist mit einer Person spricht, die man mag und so irgendwie versucht zu zeigen, hey, ich mag dich.
2: Schäkern, anbändeln, turteln, das sind Worte, die man auch verwendet, wenn es ums Flirten geht. Sich auf spielerische Weise annähern. Wer flirtet, erzeugt einen spannenden Kontakt zu einem Menschen. Zwischen den beiden liegt dann so eine Art Flirren in der Luft. Erstmal ganz unverbindlich. Locker flirten und sich gleichzeitig annähern, wie soll das gehen?
3: Also, wenn man einer Person ganz viele Komplimente macht, wie zum Beispiel, dass sie hübsche Augen hat oder eine schöne Stimme.
1: Flirten ist richtig leicht für die meisten. Man geht dann nach seiner Person und tut dann das mit ihnen quatschen und fragt ihn zum Beispiel, wo wohnst du? Hast du mal Lust, mit mir ins Kino zu gehen? Hast du mal Lust, mit mir ein Eis zu essen? Also man tut dann nach ihnen Fragen stellen und man schaut dann auch so, ob der irgendwie Lust auf dich hat.
3: Man ist besonders nett zu der Person.
2: Sich Komplimente machen, jemandem tief in die Augen schauen, wieder wegschauen und wieder hinschauen, lächeln, mal sanft am Arm berühren. Das sind alles leichte Gesten, um jemandem seine Aufmerksamkeit zu zeigen. Wann möchte man das machen?
4: Ich glaube so, wenn man so im Alter von 16 ist.
5: Also ich glaube eher so, man flirtet, wenn man so 20, Mitte 18 ist.
6: Also ich finde, man kann immer flirten.
2: Flirten können, also mit jemandem auf verspielte Weise Kontakt aufnehmen, das können schon Kinder. Für sie ist das spielerische Kontaktaufnahme. Wenn Erwachsene flirten, ist es noch ein bisschen anders. Sie haben dann manchmal auch im Sinn, sich körperlich anzunähern. Kann denn jeder so locker flirten?
3: Wenn man gut schauspielern kann, dann kann man meistens auch gut flirten, weil man halt sehr viele Fragen stellen muss, aber auch schöne Sachen über einen Menschen sagen muss, die eigentlich jetzt gar nicht so dolle stimmen.
4: Eigentlich ist so flirten, man flirtet einfach drauf los und dann hat man es irgendwie so erlernt quasi.
2: Schauspielerisches Talent und Mut sind gefragt, meinen die Kinder der katholischen Grundschule Gotenring in Köln. Und was ist, wenn man schüchtern ist und sich nicht traut, jemandem Komplimente zu machen und ihn länger anzuschauen? Ist es dann schwieriger?
1: Ja, das ist es, weil wenn man schüchtern ist und von dieser Person so abgelenkt wird, dann kann man irgendwie nicht richtig reden. Man sagt zum Beispiel so Sachen, die nicht mehr keinen Sinn ergeben und man wird direkt richtig rot. Man kann auch ohnmächtig werden und man weiß auch nicht, was man machen soll.
6: Ich glaube, wenn man schüchtern ist, ist es vielleicht manchmal ein bisschen schwieriger, weil man, wenn man die Person nicht kennt, dann traut man sich vielleicht nicht, die anzusprechen, weil man ja noch nicht weiß, wie reagiert diese Person.
2: Jemanden anzuflirten ist aufregend und auch ein bisschen riskant. Wie geht das, einfach ganz locker zu sein? Schließlich gibt es ja auch die Sorge, dass die andere Person nicht mitspielt. Dann kann man selbst auch nicht locker sein. Damit ein Flirt aber klappt, müssen beide auch flirten wollen. Kann man denn flirten lernen? Wenn ja, wo gibt es Unterstützung?
1: Heutzutage gibt es ja auch für alles ein Video. Man kann sich entweder ein Video ansehen oder man kann zum Beispiel eine Person fragen, wo man weiß, ah, die haben schon mal in ihrem Leben einmal geflirtet.
6: Ich glaube, bei manchen kommt es einfach so und bei anderen, die fragen einfach so Leute, ob die es schon mal gemacht haben, zum Beispiel Eltern oder Geschwister oder Freunde.
2: Flirten kann man auch ein bisschen lernen und zwar durch Ausprobieren. Wichtig ist, dass man Spaß daran hat, spielerisch Kontakt aufzunehmen und dass man auch weiß, rot werden oder nicht die richtigen Worte finden, ist in Wirklichkeit nicht schlimm. Es passiert auch anderen. Und wenn der oder die andere nicht mitmacht, heißt das nicht, dass ich selber doof bin. Der Sinn dahinter, manchmal macht es einfach Spaß für einen Moment und manchmal kommt man sich wirklich näher.
1: Man muss nicht unbedingt eine Person verliebt sein, aber es kommt manchmal dazu. Das Ziel ist es, die Person, in die man verliebt ist, dazu zu bringen, dass sie so ein bisschen mag oder dass er mal mit dir abhängen möchte.
0: Das ist schon mal eine sehr gute Erklärung. Vielen Dank an euch. Herr Jan und Lina Mali wollen das Verliebtsein jetzt auch erklären. Also, ich würde sagen, ersingen quasi.

0: ganz schön romantische Stimmung jetzt. Da habe ich doch glatt zwei Herzchen auf den Augen. Hä? Hast du nicht verstanden, Ente? Ich habe quasi mit Emojis gesprochen. Hier kennst du doch diese gelben Gesichter und dann gibt es eins, das hat so zwei rote Herzchen auf den Augen und das kannst du immer am Ende von deinen Textnachrichten einfach mal so noch dazu packen. Ja, genau das meine ich. Und Mausreporter Christoph, unser Experte für Worte, weiß, wie es überhaupt zu den Emojis kam. Und der kennt offenbar noch viel verrücktere Motive, als ich hier mit meinen Herzchenaugen.
1: Ein Flugzeug, das abhebt. Ein Tintenfisch mit großen Augen. Ein Hotdog mit Senf. All diese und noch viele Bilder mehr kann ich mit meinem Handy verschicken. Und es kommen immer wieder neue hinzu. Im Moment gibt es etwas mehr als 800 von ihnen. Darunter auch ein schwebender Mann im Anzug, eine Toilette und auch ein kleiner Wal. Man nennt diese Bilder Emoji.
2: Emoji.
1: Angefangen hat alles mit Satzzeichen, also Doppelpunkt, Bindestrich, Klammer zu und so weiter, die zusammengesetzt wie Gesichter aussehen.
2: Hallo.
1: Und diesen Spaß mit Satzzeichen, den hat man schon gemacht, bevor es Handys gab. Ja, noch bevor es Computer gab. Schon 1880 machten sich Schriftsetzer einen Spaß daraus, Klammern, Punkte und Bindestriche zu Gesichtern zusammenzusetzen. Schriftsetzer waren die Leute, die kleine Metallbuchstaben einzeln auf Druckplatten aneinandersetzten, sodass Wörter und Sätze entstanden. So wurden früher Zeitungen oder ein Buch gedruckt. Eine unglaublich aufwendige Arbeit. 100 Jahre später, also in den 1980er Jahren, nahm jemand diese alte Idee der Schriftsetzer wieder auf. Weil wohl einige Leute nicht verstanden hatten, dass ein Eintrag im Internet witzig gemeint gewesen war, schlug ein Informatikprofessor, also ein Experte für Computer, vor, ein lachendes Gesicht aus Satzzeichen immer dann einzusetzen, wenn eine Nachricht nicht so ganz ernst gemeint war, damit keiner beleidigt war.
3: Ich schlage vor, wir benutzen die folgenden Zeichen, um zu zeigen, dass etwas witzig gemeint ist. Doppelpunkt, Bindestrich, Klammer zu. Leg den Kopf dafür schief.
1: Schnell kam man auf die Idee, dass man auch noch andere Gesichter mit Satzzeichen bilden konnte. Ein kleiner Haken nach den Doppelpunktaugen sah aus wie eine Träne.
2: Schnief.
1: Ein P anstelle des Klammermundes sah, wenn man den Kopf schief legte, aus wie eine frech rausgestreckte Zunge. So konnte man noch viele andere Gefühle ausdrücken. Und bald war auch ein Name für diese Zeichen da. Emoticon. Das Wort hatte man zusammengesetzt aus Emotion, das ist Französisch und heißt Gefühl, und Icon, das ist Latein und bedeutet Bild. Emoticon, ein Bild, das Gefühle ausdrückt. Und auch wenn die Wörter Emoticon und Emoji sehr ähnlich klingen und auch für sehr ähnliche Dinge verwendet werden, kommen sie doch aus völlig anderen Sprachen. Das Wort Emoji ist auch aus zwei anderen Wörtern zusammengesetzt. Und zwar aus zwei japanischen Wörtern. E, ein ziemlich kurzes Wort, bedeutet Bild. Und Moji ist japanisch für Zeichen. Emoji bedeutet also Bildzeichen. Und diese bunten Bildzeichen, die können nicht nur wie die Emoticons dabei helfen zu zeigen, ob man einen Satz lustig oder traurig oder frech meint. Die Emoji können ganze Wörter ersetzen. Die ersten 172 Emoji hat ein Mann in Japan vor 20 Jahren erfunden. Deshalb tragen sie auch einen japanischen Namen.
2: Emoji.
1: Und weil die Emoji aus Japan stammen, sind für uns einige Zeichen auch auffällig. So gibt es bei den Emoji zum Beispiel viele Bilder von japanischem Essen. Da gibt es eine panierte Garnele, Sushi, das ist Reis mit rohem Fisch, oder japanischen Fischkuchen.
0: Na toll, Christoph, jetzt habe ich Hunger. Und die Zahl der Emojis, die Christoph da gerade genannt hat, die ist natürlich mittlerweile um einiges höher, weil da kommen ja fast ständig neue dazu. Und ihr Mausfans da draußen, könnt ihr auch mal überlegen, habt ihr ein Lieblings-Emoji? In der Zwischenzeit gibt's Kasper Babypants auf die Ohren und ihr habt Zeit zum Nachdenken.
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1: So, also wir haben uns geeinigt hier im Mausstudio. Das Emoji mit dem Gesicht, was so einen kleinen Karnevalshut auf hat und eine Tröte im Mund. Das finden wir am besten, ne, ihr drei? Ja, das ist ein eindeutiges Ja. Das passt zu allen Gelegenheiten. Das kannst du Kollegen, Eltern, Freundinnen oder auch dem Opa schicken. Oder auch schicken, wenn jemand ein Rätsel gelöst hat. Ja, stimmt, hast recht, Maus. Wir bräuchten jetzt erstmal ein Rätsel. Moment, ich glaube, ich hab da was für euch.
2: Was ist das?
3: Das ist meistens so ein Buch, wo Freunde eintragen. Es gibt ganz verschiedene und manchmal sind die blau, rosa, rot. Da sind manchmal auch Fotos drauf oder Kinder. Und dann steht da mein Buch.
2: Da ist so ein Rahmen, wo man entweder sich reinmalen kann oder ein Foto reinkleben. Dann steht da unten die Adresse oder die Telefonnummer. Und dann gibt es noch so, wie alt man ist, was man gerne isst, welche Hautfarbe man hat.
3: Manchmal steht da auch, das wünsche ich mir für dich. Und dann soll man da was hinschreiben. Ich finde schön, dass wir Freunde sind oder irgendwie sowas.
4: Das ist einfach eine schöne Erinnerung.
3: So erkennt ihr mich, Doppelpunkt. Alter, Doppelpunkt. Name, Doppelpunkt.
2: Na, habt ihr es erraten?
3: Die Lösung ist Freundebuch.
1: Yeah, genau das ist es. Und jetzt stellt euch dieses Emoji mit der Mütze und der Tröte im Mund vor. So als Belohnung, als Yeah, hast du geschafft. Und für das Maus-Freunde-Buch könnt ihr euch ja auch bewerben. Einfach über den Maus-Anrufbeantworter oder schaut mal auf der Seite von der Maus im Internet.
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0: Stimmt, ja klar, ihr habt recht. Ich habe noch gar kein Kompliment hier aus unserer Schale gezogen. Danach sind wir dann alle durch, oder? Gut, okay, also hier kommt der letzte Zettel. Danach ist die Schale leer. Und da steht drauf: Schön, dass du im Mausstudio immer alle zum Lachen bringst. Oh, das ist cool. Ich werde schon ein bisschen rot hier gerade.
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0: Wenn ihr jetzt sagt, Mensch, Maus, Ente, Elefant und Marie haben das echt gut gemacht, also wir freuen uns auch über Komplimente von euch. Ja doch, klar. Oder versucht doch die Komplimente-Schüssel mal bei euch zu Hause oder mit den Freundinnen und Freunden. Da kommen echt tolle Sachen bei raus. Und morgen sind wir auch wieder da mit einer neuen Folge, die Maus zum Hören und dann auch wieder mit uns. Ich bin Marie, bis dann.

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1: Yeah! Oh, ich bin total gespannt, wie ihr Mausfans unsere Sendung heute so findet.
2: Ja, pst, Maus, mehr dürfen wir jetzt noch nicht verraten. Aber ihr könnt ja schon mal den geheimen Gegenstand holen, den wir heute noch brauchen. Super, danke schön. Und ihr dranbleiben, gleich erfahrt ihr mehr.
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1: Hier ist Marie. Hallo ihr alle. Und natürlich... Genau. Eure drei Lieblingstiere, die sind auch mit dabei. Und wir haben ja einen ganz besonderen Gegenstand heute im Mausstudio. Hier. Das ist eine kleine Schüssel. Stimmt, die ist erstmal nicht so besonders Elefant. Aber was da drin ist, schon. Und jetzt können wir es ja auch verraten. Wir drei haben Zettel in die Schüssel geworfen mit... Ja, ganz vielen Komplimenten, die wir da drauf geschrieben haben. Und jeder darf mal eins ziehen. Wer von euch möchte jetzt anfangen? Okay, Elefant. Also, hier, wir haben den ersten Zettel mit dem ersten Kompliment. Und da steht drauf, du kannst die weltbesten Purzelbäume schlagen. Ja, das stimmt auf jeden Fall. Und für euch gibt's jetzt erstmal deine Freunde.

0: Ich hab dich lieb. Ein Satz, der eigentlich ganz einfach ist. Sagen zumindest deine Freunde, aber Komplimente machen oder auch was Nettes sagen, ja, das kann einem ja auch mal ein bisschen schwerer fallen. Für uns gar kein Problem. Wir haben heute hier unsere Komplimente-Schale. Wer von euch will als nächstes ziehen? Okay, Ente. Gut, also. Auf deinem Zettel steht: Du bist eine so gute Tänzerin, ich könnte dir ewig zugucken. Das ist auch schön. Und was diese Mausfans schon mal Nettes zu anderen gesagt haben oder gerne sagen würden, das hört ihr jetzt.
1: Ich würde meiner Schwester mal was Nettes sagen, weil meine Schwester ist 5 Jahre alt und die ist noch total süß manchmal. Die kann zwar manchmal auch echt sehr nervig sein, aber eigentlich habe ich sie schon sehr, sehr lieb und das würde ich ihr manchmal auch sehr gerne sagen.
2: Vielleicht meinem Bruder, weil er mir viele Sachen beibringt.
3: Ich würde meinen Freunden gerne sagen, dass sie sehr tolle Freundinnen sind und meiner Lehrerin, dass sie ihren Job auch richtig gut macht.
4: Ich habe meinen Eltern schon ganz oft was Nettes gesagt. Schon mal zu meiner Mutter, als wir zu einer Hochzeit gehen wollten, habe ich schon mal gesagt, dass sie schön aussieht.
5: Auf jeden Fall würde ich gerne meinen Freund Levin gerne sowas Nettes sagen wie: Du bist ein richtig toller Typ und du bist ziemlich nett. Du bist ein sehr lustiger Mensch.
6: Meiner Freundin aus der Schule würde ich gerne mal was Nettes sagen. Ich habe der schon öfter was Nettes gesagt. Ich habe der mal gesagt, ich finde dich nett. Ich finde dich auch nett, hat die dann geantwortet.
0: Manchmal muss es einfach raus. Und wenn ihr jetzt sagt, oh Mann, Marie, aber ich traue mich doch nicht immer. Ja, dann einfach, genau, einen Zettel mit einer kleinen Nachricht schreiben, so wie wir hier. Oder ein Lied singen, das geht natürlich auch. Das haben sich auch die Sportfreunde Stiller gedacht und direkt gemacht. Ein Kompliment heißt ihr Lied und besteht tatsächlich aus mehr als einem Kompliment.

0: Die drei von den Sportfreunden Stiller haben auf jeden Fall mehr als ein Kompliment rausgehauen, da gerade in ihrem Lied. Nö, Maus. Habe ich jetzt ehrlich gesagt auch gar nicht mitzählen können. Das waren so viele.
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0: Vielleicht wart ihr schon mal mit euren Eltern oder mit der Oma oder mit dem Onkel im Museum. Genau, wir vier haben das auch schon mal gemacht. Hier neben dem Mausstudio sind auch ein paar richtig tolle Museen. Und die beiden Mausfans Emma und Ben kennen auch das ein oder andere Museum. Denen ist nämlich das hier aufgefallen.
2: Hallo, hier ist der Ben und da ist die Emma. Und wir wollten euch auch fragen, warum sind alte Statuen manchmal so leicht angezogen?
0: Und Maushörer Merlin hat das auch gemerkt.
3: Hallo, ich bin Merlin, 9 Jahre alt, aus Düsseldorf. Und ich frage mich, warum sind die meisten Menschenstatuen nackt? Viele Grüße an die Maus.
0: Dankeschön. Ja, warum ist das eigentlich so? Hatten die damals vor vielen Hunderten von Jahren, als die Statuen entstanden sind, einfach keine Klamotten? Oder war denen immer so saumäßig heiß? Könnte ja sein. Viele Statuen zeigen ja Dichter und Denker oder Sportler aus dem alten Rom oder Griechenland. Und da kann es ja auch oft mal richtig bollig heiß werden. Aber ganz so einfach ist es nicht. Das weiß zumindest Mausreporterin Lisa. Die hat auch herausgefunden, dass die nackten Statuen quasi ein Kompliment für die Helden und für die Götter waren. Aber das erzählt sie euch besser jetzt mal selber.
4: Ein Museum mit Statuen aus dem alten Griechenland und dem alten Rom. Einige sind fast 3000 Jahre alt. So viele nackte Körper wie hier sieht man sonst nur in der Sauna. Komisch eigentlich. So warm war es doch gar nicht in Griechenland und in Italien, dass die Leute immer nackt rumgelaufen sind. Aber Sportler bei Wettkämpfen schon. Zum Beispiel bei Ringkämpfen. Oder beim Bogenschießen. Nackt waren die Sportler nicht, weil es irgendwie praktischer war, sondern weil kräftige, sportliche Körper damals als besonders schön galten. Und weil die Menschen diese schönen Körper bei Wettkämpfen dann auch gerne sehen wollten. Übrigens sind die Menschen in der Antike mit Nacktsein insgesamt lockerer umgegangen als wir heute. Frauen durften trotzdem nicht nackt Sport machen. Sie hatten dabei immer etwas an. Viel allerdings auch nicht. Ein altes römisches Mosaik zeigt Frauen beim Handballspielen. Sie tragen eine Art Bikini. Frauen werden übrigens fast nie komplett nackt dargestellt. Auch Göttinnen nicht. Die Venus von Milo ist eine der berühmtesten Statuen der Welt. Sie ist über 2000 Jahre alt und steht im Louvre-Museum in Paris. Die Statue zeigt eine schöne Frau. Brüste und Bauch sind nackt. Nur der Intimbereich und die Beine sind mit einem locker fließenden Tuch verdeckt. Das soll die griechische Göttin Aphrodite sein, die Göttin der Schönheit und der Liebe. Göttinnen wurden oft halbnackt und Götter nackt dargestellt. Genauso wie Helden, Krieger, die eine wichtige Schlacht gewonnen haben. Statuen von Göttinnen, Göttern, Helden und Sportlern haben Körper, die zur damaligen Zeit als perfekt galten. Vermutlich haben die antiken Bildhauer ihnen wunderschöne Körper verpasst, um ihre Ehre auszudrücken. Denn ein schöner Körper stand für ein schönes Inneres, also für Werte wie Mut oder Klugheit. Und je mehr man von so einem perfekten Körper sehen konnte, desto besser. Darum haben viele Statuen aus dem alten Griechenland und dem alten Rom wenig oder gar nichts an. Ob Krieger und Sportler aber auch in echt so perfekt ausgesehen haben, das wissen wir nicht. Forscher glauben wahrscheinlich eher nicht. Wahrscheinlich wurde damals nämlich genauso geschummelt wie heute. So wie wir heute auf unsere Fotos bei Instagram oder TikTok einen Filter legen. Und so wie Fotos von Models in Zeitschriften heute natürlich mit Computerprogrammen bearbeitet sind, so haben antike Bildhauer mit Hammer und Meißel wahrscheinlich Statuen aus dem Stein gehauen, die schöner, muskulöser und größer waren als die echten Menschen.
0: Also auch damals wurde schon so ein kleines bisschen geschummelt. So wie wenn wir hier auch mal ein Foto im Studio machen. Moment mal, hier so. Und dann einfach da so einen lustigen Filter drüber legen. Guck mal, ihr drei, wenn ich das so mache hier, dann haben wir jetzt alle pinke Haut.
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0: So ist sie. Wunderschön, Glitschi die Nacktschnecke. Und ich dachte früher immer, das heißt Nachtschnecke. Und ich dachte, die kommen nur raus, wenn es wirklich richtig dunkel ist. Ja, ich lerne ja auch jedes Mal noch ein bisschen was in der Maus zum Hören. Cleo Fischer, die kennen ja viele von euch schon ganz, ganz lange. Hier bei uns kümmert sie sich ja um die kniffligen Kriminalfälle. Und auch heute hat Cleo den richtigen Riecher bei einem falschen 50er.
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0: Damit fing alles an. Lambada, die neue Leidenschaft meiner Mutter. Und Hanno, den hat sie beim Tanzkurs kennengelernt.
1: Das ist der Anrufbeantworter von Irene und Cleo Fischer. Nachrichten nach dem Piepton.
2: Hallo Irene. Du, ich hol dich nachher zum Tanzkurs ab. Ist okay? Ich hab da nämlich noch eine Kleinigkeit für Cleo. Bis nachher. Kuss. Ciao, ciao.
0: Ich fand ihn ziemlich nett. Bloß eines war komisch. Mein Freund Mesut, bei dem ich immer Döner kaufe, war misstrauisch.
3: Irgendwie mag ich diesen Hanno nicht. Also, wenn du mich fragst, Cleo, das ist ein falscher 50er.
0: Das hat mir echt zu denken gegeben. Schließlich bin ich Detektivin. Mich täuscht man nicht so leicht. Ich beratschlagte mich mit meinem Assistenten Brunzi.
4: Woher will Mesut denn wissen, dass Hanno nicht so nett ist, wie er scheint?
5: Ich glaube, sowas nennt man Bauchgefühl.
4: Dabei hat Hanno mir neulich sogar Schokolade geschenkt. Und zwar nicht so ein No-Name-Zeug, sondern von Rovo. Der ist voll nett.
5: Aber vielleicht ist an Mesuts Gefühl doch was dran. Rob Ubinski sagt doch immer.
6: Auch wenn der Zweifel noch an der Gewissheit nagt. Bauchgefühle verwandeln sich manchmal in handfeste Beweise.
0: Am Abend klingelte die Polizistin Vera Gold bei uns. Also einfach so. Schließlich ist sie mit Mama befreundet. Sie hat den gleichen Tanzkurs mit ihrer Frau belegt und kam, um Mama abzuholen.
7: Ach Irene, ich freue mich so für dich. Dieser Hanno, der ist echt ein feiner Kerl.
8: Finde ich auch.
0: Und dann sagte Vera etwas, was mich hellhörig werden ließ.
7: Du, aber nochmal was ganz anderes. Was ich dir unbedingt noch erzählen muss. In den letzten Wochen, da gab es mehrere Einbrüche in Supermärkten hier in der Umgebung. Und vergangene Nacht, da wurde der Rovo-Supermarkt in Wiebelake ausgeraubt.
8: Wiebelake? Das ist doch keine 5 Kilometer von hier.
7: Ja, genau. Quasi um die Ecke. Und das Seltsame ist, es gibt keinerlei Einbruchsspuren. Nichts, als könnten die Einbrecher durch Wände gehen. Wir stehen da vor einem Rätsel.
8: Puh, und du meinst also auch, mein Aldomarkt könnte in Gefahr sein, ja?
7: Ja, zumindest solltest du auf der Hut sein. Aber jetzt komm, jetzt gehen wir los. Unser Tanzkurs fängt an.
0: Moment, hatte mir Hanno nicht Rovo-Schokolade mitgebracht? Ich musste an Mesuts Worte denken.
3: Also, wenn du mich fragst, Cleo, das ist ein falscher 50er.
0: Vielleicht war Mesuts Bauchgefühl doch richtig. Wir durften keine Zeit verlieren. Also legte ich mich mit Brunze gegenüber der Tanzschule auf die Lauer.
5: Mann, wie lange dauert denn so eine Tanzstunde, Cleo? Ist ganz schön unbequem hier im Gebüsch.
4: Jetzt quengel nicht so rum. Denk doch mal dran, was Robobinski immer sagt.
6: Wer Verbrechen aufklären will, muss auch manchmal seine Komfortzone verlassen.
5: Na endlich. Cleo, schau, da sind deine Mutter, Vera Gold und ihre Frau. Aber wo ist denn dieser Hanno?
4: Bestimmt mal pullern, so wie du immer.
5: Haha, sehr witzig. Da, er kommt.
9: Hey Hanno, wo willst du denn hin? Vera hatte die Idee, zusammen noch was trinken zu gehen. Hast du keine Lust mitzukommen?
10: Ach, Lust habe ich doch immer, mein Herzblatt. Du, aber ich muss leider los.
9: Wie, jetzt schon? Ist doch gerade erst Pause.
10: Ich muss los, meine Bahn kommt. Ja, wir sehen uns, okay?
0: Brunzi und ich beobachteten, wie Hanno um die Ecke Richtung Straßenbahn ging. Doch was dann passierte, damit hatten wir nicht gerechnet.
5: Krass, der steigt in einen roten Sportwagen ein. Hä? Wollt ihr nicht zur Straßenbahn?
4: Die Frage ist, warum hat Hanno meine Mutter angelogen?
5: Das werden wir herausfinden.
0: Am nächsten Morgen suchte meine Mama verzweifelt ihren Schlüsselbund.
11: Wo ist denn mein Schlüsselbund? Wo kann der denn sein? Gestern Abend hatte ich den doch noch.
4: Bist du sicher? Als du von der Tanzschule gekommen bist, hast du geklingelt, Mama.
11: Hab ich? Naja, der wird schon wieder auftauchen. Zum Glück hängt der Schlüssel vom Aldomarkt noch am Schlüsselbrett. Das wäre eine Katastrophe.
4: Ich weiß, Mama.
11: Bis später, Cleo.
0: Ihr wisst ja, meine Mama ist die Chefin vom Aldo-Supermarkt in Wiebelmund. Wenn sie nicht jeden Morgen den Aldomarkt aufschließen würde, könnte kein Mensch was einkaufen. Als Mama weg war, traf ich mich mit Brunzi und erzählte ihm, dass Mamas Wohnungsschlüssel verschwunden war.
5: Ach, deshalb hatte es dieser Kerl gestern Abend so eilig, von der Tanzschule wegzukommen.
4: Du meinst, Hanno hat Mamas Schlüssel geklaut, um bei uns einzubrechen?
5: Nein, aber vielleicht hat er gehofft, dass am Schlüsselbund deiner Mutter auch der Schlüssel für den Aldomarkt dran ist.
0: Brunzi hatte mir die Augen geöffnet. Na klar, die Rovo-Einbrüche. Vielleicht steckte Hanno wirklich dahinter. Und jetzt war Mamas Aldomarkt dran.
5: Wenn wir rausfinden wollen, ob Hanno wirklich ein Verbrecher ist und es auf den Aldo-Markt abgesehen hat,
4: müssen wir ihm eine Falle stellen. Und ich weiß auch schon wie. Bist du dabei?
5: Klaro.
0: Als Mama von der Arbeit nach Hause gekommen war, habe ich heimlich den Schlüsselanhänger mit dem großen Aldo-Logo und der Aufschrift Aldo-Filiale Wiebelmund gegen den Schlüsselanhänger Keller und Schuppen ausgetauscht und wieder ans Schlüsselbrett gehängt. Gegen Abend hatten sich die vier Lambada-Tanzbegeisterten Mama, Hanu, Vera Gold und ihre Frau bei uns im Wohnzimmer versammelt und übten Tanzschritte. Ich hatte mich mit Brunzi in meinem Zimmer verschanzt, mit der Ausrede, wir müssten noch Mathe üben.
5: Hast du das mit dem Bruchrechnen echt immer noch nicht verstanden, Cleo?
4: Psst, voll unrealistisch. Willst du, dass wir auflegen?
5: Wie lange wollen die denn noch tanzen?
4: Keine Ahnung. Aber endlich, sie scheinen genug zu haben.
5: Aber Moment, Hanno ist gar nicht zu hören.
12: Ich wollte auch, hier.
5: Wo ist Hanno?
8: Der ist schon los.
7: Seiner Straßenbahn.
0: Und dann ging alles ganz schnell. Brunzi und ich stürzten zum Schlüsselbrett. Und wie wir vermutet hatten, der Aldo-Schlüssel war weg. In Windeseile erzählten wir Vera Gold von unserem Verdacht.
7: Ah, wenn das so ist, dann gilt es, keine Zeit zu verlieren.
0: Keine 5 Minuten später trafen wir beim Aldo-Markt ein. Natürlich ohne Blaulicht, um den Einbrecher nicht zu warnen.
10: Verdammter Mist! Scheiße!
8: Hanno?
0: Tatsächlich, es war Hanno. Er versuchte hektisch mit unserem Kellerschlüssel den Aldo-Markt aufzusperren.
7: Das gibt's doch nicht. Hanno Hackfront, ich verhafte Sie wegen Schlüsseldiebstahls und versuchten Einbruchs in den Aldo-Markt.
10: Cleo, du kleine Ratte. Na warte, wir sehen uns wieder, das verspreche ich dir.
7: Schon möglich, aber dann vor Gericht.
0: So kann man sich irren. Hanno ist ein Verbrecher. Der nette Typ, der mir immer Schokolade mitgebracht hat. Naja, um die war es nicht schade. Aber Mama hatte einen Freund verloren. Oder zumindest jemanden, von dem sie dachte, er sei ein Freund.
7: Puh, Cleo, alle Achtung, Respekt, das nenne ich echt mal weibliche Intuition.
5: Wieso weiblich? Und was ist das überhaupt?
7: Intuition, naja, ist so ein, na, Bauchgefühl.
5: Siehst du, Mesut hatte recht. Cleo wollte ja anfangs nicht glauben, dass Hanno ein falscher 50er ist.
4: Okay, ich geb's zu. Die Schokolade hat mich getäuscht. Aber den Begriff falscher 50er hast du bei Mesut geklaut, Brunzi.
13: Dennis und Ove haben sich auch ein Kompliment überlegt und das richtig schön verpackt. Nee, nicht in Geschenkpapier, sondern verpackt mit Gitarren, einem Klavier und anderen Instrumenten. Denn das Kompliment von Dennis und Ove gibt's auch in Liedform. Mama sieht toll aus.

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1: Hey, ihr drei! Wir haben total vergessen, weiter die Zettelchen hier aus unserer Komplimenteschüssel zu ziehen. Wer war eigentlich noch nicht dran? Ah ja, stimmt. Du, Maus. Und ich war auch noch nicht dran. Aber du darfst zuerst. Zieh mal hier. Hier kommt dein Kompliment. Ich mag, wie fröhlich und gut gelaunt du immer ins Mausstudio kommst. Das ist auch sehr schön. Ja, tolle Sachen, die wir da zusammengeschrieben haben. Mausreporter Paulus verteilt auch gern Komplimente, aber ein bisschen anders. Ja, der schreibt die nicht nur auf, der nimmt lieber Musik dafür und hat schon mal für Freundinnen und Freunde eine Mixkassette zusammengestellt. Und wenn ihr jetzt nicht wisst, was eine Kassette ist, das ist gar kein Problem. Paulus erklärt das gleich auch nochmal.
2: Moment kurz. Oh, das habe ich lang nicht mehr gemacht. Kassette in den Kassettenrekorder rein und dann Play drücken. Jetzt läuft es und... Ah!
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2: Ah, wie schön. Dieses Lied erinnert mich an meine alte Freundin Julia und an Brasilien. Da waren wir beiden nämlich mal zusammen im Urlaub. Und Julia hat mir das Lied auf eine Kassette aufgenommen. Auf ein Mixtape. Eine Mixkassette mit ganz vielen Liedern extra für den Brasilienurlaub. Wenn ich das höre, dann bin ich in Gedanken sofort wieder da. Und dann merke ich auch, wie lang ich Julia nicht mehr gesehen habe. Und ja, auf jeden Fall, ich muss die mal anrufen. Kassetten gibt es ja nur noch selten. Aber ich habe noch ein paar zu Hause rumfliegen. Die sind ungefähr so lang wie eine Hand, rechteckig, haben zwei Löcher in der Mitte. Und wenn man hier so von oben auf die schmale Seite hier drauf schaut, dann sieht man, dass da so ein schmales braunes Band drin ist. Das Tonband. Auf diesem Tonband ist die Musik drauf. Das Band ist magnetisch, die Musik wurde sozusagen rein magnetisiert. Und wenn ich diese Kassette jetzt hier in den Kassettenrekorder packe und Play drücke, dann dreht der Kassettenrekorder das Tonband, hört man hier sogar, und das Band läuft an einem Tonkopf vorbei, der dann die magnetischen Informationen in hörbare Töne, in diesem Fall eben Musik, übersetzt. Das Tolle ist jetzt, man kann auch selber was auf die Kassette aufnehmen. Von einem Plattenspieler zum Beispiel oder einem anderen Kassettenrekorder. So hat das meine Freundin Julia auch gemacht. Du drückst beim Kassettenrekorder auf Aufnahme und lässt gleichzeitig Musik auf einem anderen Gerät laufen, das du angeschlossen hast. Während die Musik läuft, nimmt die Kassette die auch auf. Das heißt, dauert ein Lied 3 Minuten, dann dauert die Aufnahme auch 3 Minuten. Ja, in der Zeit kann man heute Freunden locker, was weiß ich, 20 Musikdateien über das Internet schicken oder 5 Stunden Musik mal eben kurz auf einen Computerstick ziehen. Aus heutiger Sicht total umständlich, ne? Nur macht es das Ganze auch irgendwie so schön. Weil dieses ganze Aufnehmen eben so lange dauert, macht man sich extra viele Gedanken vorher, damit sich das Aufnehmen auch lohnt. Und dann fragt man sich vorher ganz genau, welche Musik könnte sie oder er mögen. Vielleicht will man sogar mit der Musik, die man aufnimmt, eine Botschaft schicken. Sowas wie, ich hab dich gern.
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2: Oder es soll eine gute Laune-Kassette werden, weil es jemand zum Beispiel gerade nicht so gut geht.
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2: Oder vielleicht braucht die Person auch was zum Ausflippen, so richtig mal zum Ausrasten. Bitte sehr, drauf auf die Kassette. Vielleicht auch Musik zum Träumen. So ein Mixtape ist richtig viel Arbeit. Und weil man sich so wahnsinnig viele Gedanken macht, auch ein richtig, richtig tolles und sehr, sehr persönliches Geschenk für eine Person. Ich habe die Mixtapes, die ich geschenkt bekommen habe, immer und immer wieder gehört. Und deswegen erinnert mich dieses Lied eben auch an meine Freundin Julia und diesen wunderbaren Urlaub in Brasilien.
1: Früher hat man sich Musik als Mixkassetten geschenkt, weil es heute kaum noch Kassetten gibt, gibt es eben auch kaum noch Mixtapes. Aber die Maus zum Hören ist ja auch sowas wie eine Mixkassette. Denn ihr könnt ja euren Freundinnen und Freunden, Mama, Papa, Opa, Oma oder wem auch immer hier bei uns Lieder wünschen. Einfach auf den Maus-Anrufbeantworter quatschen und dann könnt ihr euch ein Lied wünschen und natürlich auch noch jemanden grüßen. Und den Maus-Anrufbeantworter erreicht ihr unter dieser Nummer 0800 5678 234.

0: Namika mit Lieblingsmensch. In unserer Maus zum Hören voller Komplimente darf dieser Song auf gar keinen Fall fehlen. Hier und da mal ein Kompliment weitergeben an die Menschen um euch herum, die ihr ganz besonders mögt. Und wenn man das ein paar Mal macht, zum Beispiel mit dem neuen Jungen in der Parallelklasse oder mit dem Mädchen aus dem Handballverein, naja, da könnte man auch fast schon flirten dazu sagen. Na doch. Ja, finde ich schon, ihr drei. Mausreporterin Elisabeth und ein paar Mausfans klären mal. Was ist denn Flirten eigentlich?
1: Flirten ist, wenn man mit einer Person spricht, die man mag und so irgendwie versucht zu zeigen, hey, ich mag dich.
2: Schäkern, anbändeln, turteln, das sind Worte, die man auch verwendet, wenn es ums Flirten geht. Sich auf spielerische Weise annähern. Wer flirtet, erzeugt einen spannenden Kontakt zu einem Menschen. Zwischen den beiden liegt dann so eine Art Flirren in der Luft. Erstmal ganz unverbindlich. Locker flirten und sich gleichzeitig annähern, wie soll das gehen?
3: Also, wenn man einer Person ganz viele Komplimente macht, wie zum Beispiel, dass sie hübsche Augen hat oder eine schöne Stimme.
1: Flirten ist richtig leicht für die meisten. Man geht dann nach seiner Person und tut das mit ihnen quatschen und fragt ihn zum Beispiel, wo wohnst du? Hast du mal Lust, mit mir ins Kino zu gehen? Hast du mal Lust, mit mir ein Eis zu essen? Also man tut dann nach ihnen Fragen stellen und man schaut dann einfach so, ob der irgendwie Lust auf dich hat.
3: Man ist besonders nett zu der Person.
2: Sich Komplimente machen, jemandem tief in die Augen schauen, wieder wegschauen und wieder hinschauen, lächeln, mal sanft am Arm berühren. Das sind alles leichte Gesten, um jemandem seine Aufmerksamkeit zu zeigen. Wann möchte man das machen?
4: Ich glaube so, wenn man so im Alter von 16 ist.
5: Also ich glaube eher so, man flirtet, wenn man so 20, Mitte 18 ist.
6: Also ich finde, man kann immer flirten.
2: Flirten können, also mit jemandem auf verspielte Weise Kontakt aufnehmen, das können schon Kinder. Für sie ist das spielerische Kontaktaufnahme. Wenn Erwachsene flirten, ist es noch ein bisschen anders. Sie haben dann manchmal auch im Sinn, sich körperlich anzunähern. Kann denn jeder so locker flirten?
3: Wenn man gut schauspielern kann, dann kann man meistens auch gut flirten, weil man halt sehr viele Fragen stellen muss, aber auch schöne Sachen über einen Menschen sagen muss, die eigentlich jetzt gar nicht so dolle stimmen.
4: Eigentlich ist es so flirten, man flirtet einfach drauf los und dann hat man es irgendwie so erlernt quasi.
2: Schauspielerisches Talent und Mut sind gefragt, meinen die Kinder der katholischen Grundschule Gotenring in Köln. Und was ist, wenn man schüchtern ist und sich nicht traut, jemandem Komplimente zu machen und ihn länger anzuschauen? Ist es dann schwieriger?
1: Ja, das ist es, weil wenn man schüchtern ist und von dieser Person so abgelenkt wird, dann kann man irgendwie nicht richtig reden. Man macht zum Beispiel so Sachen, die nicht mehr keinen Sinn ergeben und man wird direkt richtig rot. Man kann auch ohnmächtig werden und man weiß auch nicht, was man machen soll.
6: Ich glaube, wenn man schüchtern ist, ist es vielleicht manchmal ein bisschen schwieriger, weil man, wenn man die Person nicht kennt, dann traut man sich vielleicht nicht, die anzusprechen, weil man ja noch nicht weiß, wie reagiert diese Person.
2: Jemanden anzuflirten ist aufregend und auch ein bisschen riskant. Wie geht das, einfach ganz locker zu sein? Schließlich gibt es ja auch die Sorge, dass die andere Person nicht mitspielt. Dann kann man selbst auch nicht locker sein. Damit ein Flirt aber klappt, müssen beide auch flirten wollen. Kann man denn flirten lernen? Wenn ja, wo gibt es Unterstützung?
1: Heutzutage gibt es ja für alles ein Video. Man kann sich entweder ein Video ansehen oder man kann zum Beispiel eine Person fragen, wo man weiß, die haben schon mal in ihrem Leben einmal geflirtet.
6: Ich glaube, bei manchen kommt es einfach so und bei anderen, die fragen einfach so Leute, ob die es schon mal gemacht haben, zum Beispiel Eltern oder Geschwister oder Freunde.
2: Flirten kann man auch ein bisschen lernen und zwar durch Ausprobieren. Wichtig ist, dass man Spaß daran hat, spielerisch Kontakt aufzunehmen und dass man auch weiß, rot werden oder nicht die richtigen Worte finden, ist in Wirklichkeit nicht schlimm. Es passiert auch anderen. Und wenn der oder die andere nicht mitmacht, heißt das nicht, dass ich selber doof bin. Der Sinn dahinter, manchmal macht es einfach Spaß für einen Moment und manchmal kommt man sich wirklich näher.
1: Man muss nicht unbedingt eine Person verliebt sein, aber es kommt manchmal dazu. Das Ziel ist es, die Person, in die man verliebt ist, dazu zu bringen, dass sie so ein bisschen mag oder dass er mal mit dir abhängen möchte.
0: Das ist schon mal eine sehr gute Erklärung. Vielen Dank an euch. Herr Jan und Lina Mali wollen das Verliebtsein jetzt auch erklären. Also, ich würde sagen, ersingen quasi.

0: Hotdog mit Senf. All diese und noch viele Bilder mehr kann ich mit meinem Handy verschicken. Und es kommen immer wieder neue hinzu. Im Moment gibt es etwas mehr als 800 von ihnen. Darunter auch ein schwebender Mann im Anzug, eine Toilette und auch ein kleiner Wal. Man nennt diese Bilder Emoji.
1: Emoji.
0: Angefangen hat alles mit Satzzeichen, also Doppelpunkt, Bindestrich, Klammer zu und so weiter, die zusammengesetzt wie Gesichter aussehen.
2: Hallo.
0: Und diesen Spaß mit Satzzeichen, den hat man schon gemacht, bevor es Handys gab. Ja, noch bevor es Computer gab. Schon 1880 machten sich Schriftsetzer einen Spaß daraus, Klammern, Punkte und Bindestriche zu Gesichtern zusammenzusetzen. Schriftsetzer waren die Leute, die kleine Metallbuchstaben einzeln auf Druckplatten aneinandersetzten, sodass Wörter und Sätze entstanden. So wurden früher Zeitungen oder ein Buch gedruckt. Eine unglaublich aufwendige Arbeit. 100 Jahre später, also in den 1980er Jahren, nahm jemand diese alte Idee der Schriftsetzer wieder auf. Weil wohl einige Leute nicht verstanden hatten, dass ein Eintrag im Internet witzig gemeint gewesen war, schlug ein Informatikprofessor, also ein Experte für Computer, vor, ein lachendes Gesicht aus Satzzeichen immer dann einzusetzen, wenn eine Nachricht nicht so ganz ernst gemeint war, damit keiner beleidigt war.
3: Ich schlage vor, wir benutzen die folgenden Zeichen, um zu zeigen, dass etwas witzig gemeint ist. Doppelpunkt, Bindestrich, Klammer zu. Leg den Kopf dafür schief.
1: Ha, ha, ha, ha.
0: Schnell kam man auf die Idee, dass man auch noch andere Gesichter mit Satzzeichen bilden konnte. Ein kleiner Haken nach den Doppelpunktaugen sah aus wie eine Träne.
1: Schnief.
0: Ein P anstelle des Klammermundes sah, wenn man den Kopf schief legte, aus wie eine frech rausgestreckte Zunge. So konnte man noch viele andere Gefühle ausdrücken. Und bald war auch ein Name für diese Zeichen da. Emoticon. Das Wort hatte man zusammengesetzt aus Emotion, das ist Französisch und heißt Gefühl, und Icon, das ist Latein und bedeutet Bild. Emoticon, ein Bild, das Gefühle ausdrückt.
1: Ha, ha, ha, ha.
0: Und auch wenn die Wörter Emoticon und Emoji sehr ähnlich klingen und auch für sehr ähnliche Dinge verwendet werden, kommen sie doch aus völlig anderen Sprachen. Das Wort Emoji ist auch aus zwei anderen Wörtern zusammengesetzt. Und zwar aus zwei japanischen Wörtern. E, ein ziemlich kurzes Wort, bedeutet Bild. Und Moji ist japanisch für Zeichen. Emoji bedeutet also Bildzeichen. Und diese bunten Bildzeichen, die können nicht nur wie die Emoticons dabei helfen zu zeigen, ob man einen Satz lustig oder traurig oder frech meint. Die Emoji können ganze Wörter ersetzen. Die ersten 172 Emoji hat ein Mann in Japan vor 20 Jahren erfunden. Deshalb tragen sie auch einen japanischen Namen.
1: Emoji.
0: Und weil die Emoji aus Japan stammen, sind für uns einige Zeichen auch auffällig. So gibt es bei den Emoji zum Beispiel viele Bilder von japanischem Essen. Da gibt es eine panierte Garnele, Sushi, das ist Reis mit rohem Fisch, oder japanischen Fischkuchen.
4: Na toll, Christoph, jetzt habe ich Hunger. Und die Zahl der Emojis, die Christoph da gerade genannt hat, die ist natürlich mittlerweile um einiges höher, weil da kommen ja fast ständig neue dazu. Und ihr Mausfans da draußen könnt ja auch mal überlegen, habt ihr ein Lieblings-Emoji? In der Zwischenzeit gibt's Kasper Babyfans auf die Ohren und ihr habt Zeit zum Nachdenken.
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1: So, also wir haben uns geeinigt hier im Mausstudio. Das Emoji mit dem Gesicht, was so einen kleinen Karnevalshut auf hat und eine Tröte im Mund. Das finden wir am besten, ne, ihr drei? Ja, das ist ein eindeutiges Ja. Das passt zu allen Gelegenheiten. Das kannst du Kollegen, Eltern, Freundinnen oder auch dem Opa schicken. Oder auch schicken, wenn jemand ein Rätsel gelöst hat. Ja, stimmt, hast recht, Maus. Wir bräuchten jetzt erstmal ein Rätsel. Moment, ich glaube, ich hab da was für euch.
2: Was ist das? Das ist meistens so ein Buch, wo Freunde eintragen. Es gibt ganz verschiedene und manchmal sind die blau, rosa, rot. Da sind manchmal auch Fotos drauf oder Kinder. Und dann steht da mein Buch.
3: Da ist so ein Rahmen, wo man entweder sich reinmalen kann oder ein Foto reinkleben. Dann steht da unten die Adresse oder die Telefonnummer. Und dann gibt es noch so, wie alt man ist, was man gerne isst, welche Hautfarbe man hat.
4: Manchmal steht da auch, das wünsche ich mir für dich. Und dann soll man da was hinschreiben.
5: Ich finde schön, dass wir Freunde sind oder irgendwie sowas.
6: Das ist einfach eine schöne Erinnerung.
7: So erkennt ihr mich, Doppelpunkt. Alter, Doppelpunkt. Name, Doppelpunkt.
3: Na, habt ihr es erraten?
7: Die Lösung ist Freundebuch.
1: Yeah, genau das ist es. Und jetzt stellt euch dieses Emoji mit der Mütze und der Tröte im Mund vor. So als Belohnung, als Yeah, hast du geschafft. Und für das Maus-Freunde-Buch könnt ihr euch ja auch bewerben. Einfach über den Maus-Anrufbeantworter oder schaut mal auf der Seite von der Maus im Internet.
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0: Stimmt, ja klar, ihr habt recht. Ich habe noch gar kein Kompliment hier aus unserer Schale gezogen. Danach sind wir dann alle durch, oder? Gut, okay, also hier kommt der letzte Zettel. Danach ist die Schale leer. Und da steht drauf: Schön, dass du im Mausstudio immer alle zum Lachen bringst. Oh, das ist cool. Ich werde schon ein bisschen rot hier gerade.
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0: Wenn ihr jetzt sagt, Mensch, Maus, Ente, Elefant und Marie haben das echt gut gemacht, also wir freuen uns auch über Komplimente von euch. Ja doch, klar. Oder versucht doch die Komplimente-Schüssel mal bei euch zu Hause oder mit den Freundinnen und Freunden. Da kommen echt tolle Sachen bei raus. Und morgen sind wir auch wieder da mit einer neuen Folge, die Maus zum Hören und dann auch wieder mit uns. Ich bin Marie, bis dann.

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2: Hallo, ich heiße Julius, ich bin 8 Jahre alt.

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1: Hallo, ich bin Lisa, ich bin 8 Jahre alt. Ich wünsche mir das Lied halt, das ist unser Wald. Damit grüße ich meine Freunde, meine Familie und natürlich das ganze Maus.

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1: Hallo, ich bin Emilia und ich wünsche mir Lieblingsmensch von Namika.

0: Wir sind Isabel und Sophie, 10 und 9 Jahre alt. Und wir wünschen uns das Lied 194 Länder von Mark Forster. Und wir grüßen unsere Familie, Freunde und das ganze Mausteam. Tschüss!
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1: Hallo, ich bin Clara, ich bin 9 Jahre alt und das ist
2: die Charlotte, bin 4 Jahre alt
1: und wir wünschen uns das Lied
2: Chicken Banana.
1: Und damit grüße ich meine ganze Klasse und meine Lehrerin und meine Freundin Mathilda.
2: Und ich grüße meinen Papi, meine Cousine und Oma und Opa und meine Erzieher.
1: Und damit grüßen wir auch noch die Ente, die Maus, den Elefant und das ganze Maus-Team.

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1: Hallo, ich bin die Scarlett. Ich bin 9 Jahre alt und ich wünsche mir das Lied Die Kinder spielen verrückt von der Band Deine Freunde. Und ich grüße damit die ganze Welt und alle Radiozuhörer und natürlich auch noch die Ente, den Maus und den Elefant.

Hast du gerade ein Lieblingslied, das du unbedingt in der Maus hören möchtest? Verrat uns einfach und sprich auf unseren Anrufbeantworter. Wünsch dir dein Lied und schick gleich noch einen Gruß an deine Freunde oder deine Familie hinterher. Mit ein bisschen Glück kannst du deine Nachricht und dein Song bald hier hören. Aufgepasst, hier kommt die Nummer. 0800 5678 234. 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
1: Hallo, ich bin Henry und ich wünsche mir das Lied Anders ist gut. Und damit grüße ich meine ganze

bin die Paula, bin 9 Jahre alt und ich wünsche mir das Lied Zusammen von SDP und ich grüße damit meine Familie, den Leuten, die dann am 9. Kindergeburtstag haben und meine beste Freundin.

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1: Hallo, mein Name ist Erik und ich habe ein Lieblingslied, In the Air Tonight von Phil Collins. Tschüss!

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1: Hallo, ich bin Eva, bin 8 Jahre alt und ich wünsche mir das Lied Schneller als der Blitz von Hey Moritz. Und damit grüße ich alle lieben Menschen auf der Welt. Das klingt schnell.

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1: Hallo, ich heiße Jakob und ich wünsche mir das Lied Feuerwerk. Tschüss.

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1: Hi, ich bin Ruby, ich bin 10 Jahre alt und wünsche mir das Lied Barbie Girl von Agfa.
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bin der Jascha, ich bin 6 Jahre alt und ich wünsche mir das Lied Your Idol von K-Pop Demon Hunter. Schöne Grüße an meine Kids.

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0: wenn mal wieder gar nichts klappen will, dann braucht man einfach Mausmusik zum Dampf ablassen. MC Pieps kann ein Lied davon singen. Macht er auch. Besser gesagt, er rappt. Hier ist er zusammen mit Mira und sein Song Ich bin wütend.
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0: langsam. So langsam geht's wieder. Wo war denn die Hängematte? Ich glaube, jetzt könnte ich eine Hängematte vertragen. Ach, immer diese Wut, ne? Naja, ist auch okay. Gut, ich will mir auch irgendwas sagen, ne? Naja, jetzt vielleicht noch Massage oder so. Oder Yoga. Oder eine Meditation. Brauche ich vielleicht auch gar nicht. Ruh mich erstmal aus. Jetzt habe ich ein ganzes Lied gemacht. Gar nicht so schlecht. Die Wut.
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0: ist der coolste Mensch für mich.
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3: Was ist denn da schon wieder los? Gleich geht's hier weiter mit Checker Tobi und seinem Checkpot.

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3: Was haben wir denn hier? Braune Kappe, weißer Stiel. Das sieht gut aus. Dich nehme ich mit. So, ab in den Korb mit dir. Weiter geht's, weiter geht's. Ah, rote Kappe, weiße Punkte. Rote Kappe, weiße Punkte. Also dich lasse ich auf jeden Fall stehen. Du wanderst nicht in meinen Korb. Ich bin ja nicht blöd.
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3: Hallo liebe Leute, schön, dass ihr wieder mit dabei seid beim Checkpot. Ich wette, ihr habt erkannt, was ich da gerade gesammelt habe. Oder? Ne? Genau, dann wisst ihr auch, worum es heute geht. Es geht um Pilze. Und übrigens, was meine Pilzsuche von gerade angeht, ich muss euch gestehen, ich habe vorsichtshalber keinen davon gegessen. Weil es gibt ja wirklich richtig viele giftige Pilze. Und teilweise sehen die lecker aus, aber da muss man echt aufpassen. Und deshalb gilt immer, vorsichtshalber nicht essen, wenn man sich nicht 100%ig ganz sicher ist. So, dafür habe ich was anderes, worauf ich mich jetzt freuen kann. Nämlich meinen heutigen Besuch und seine drei Checker-Fragen. Hier ist Mio! 11 Jahre alt und 100 pro hast du doch auch schon mal Pilze im Wald gefunden, oder?
5: Also, ja, schon. Wir haben halt so an Stellen gesucht, wo so Moos ist und wo es so ein bisschen feucht ist. Mhm. Und da haben wir tatsächlich schon mal Steinpilze und Pfifferlinge und sogar schon mal Fliegenpilze gefunden, ja?
3: Fliegenpilze, rote Kappe, ne? Weiße Punkte drauf.
5: Mhm.
3: Giftig.
5: Genau.
3: Du hast doch drei Checker-Fragen dabei.
5: Genau, hier sind sie. Frage Nummer 1. Was ist eigentlich ein Pilz? Frage Nummer 2. Was für Pilze gibt es? Frage Nummer 3. Wozu sind Pilze eigentlich gut?
3: Finde ich super Fragen, das check ich für euch. So, Mio, erste Frage mal gleich vorweg. Isst du eigentlich gerne Pilze?
5: Nee, also ich finde es so eklig mit die Konsistenz und so. Ist so schaumig. Nee, eigentlich mag ich keine Pilze.
3: Egal in welcher Form, ob jetzt so im Salat irgendwie roh oder gekocht in so einer Nudelsauce oder so. Nee, keine Pilze für dich. Auf einer Pizza?
5: Nee.
3: Ich muss dir sagen, mir ging das genauso als Kind. Ich habe irgendwann erst sehr spät angefangen, Pilze zu essen. Ich weiß gar nicht mehr genau, warum. Aber irgendwann fand ich die richtig toll und jetzt liebe ich Pilze.
5: Aha.
3: Und hast du irgendwie dann tatsächlich auch schon schlechte Erfahrungen gemacht mit Pilzen?
5: Ja, also meine Mutter hatte nämlich schon mal eine Pilzvergiftung.
3: Oh, okay.
5: Und da hat sie so Pilze gegessen, so Wiesenchampignons, glaube ich.
3: Aha.
5: Und die haben wir halt so lange in der Küche liegen lassen.
3: Und was hatte deine Mama?
5: Sie hat halt gekotzt und so. Und ihr ging es halt ganz schlecht.
3: Okay.
5: Und sie musste dann in der Klinik so 2 Liter so Kohlewasser oder so trinken, damit es so ein bisschen rauskommt, keine Ahnung.
3: Ah, krass. Okay, also ich kann verstehen, dass wenn du in der Familie so einen tragischen Pilzfall hast, dass du vielleicht doppelt keine Lust hast auf Pilze.
5: Ja, stimmt.
3: Naja, aber trotzdem widmen wir uns heute diesem Thema und ich finde, wir steigen mal ein mit deiner ersten Checker-Frage.
5: Okay. Meine erste Frage ist, was ist eigentlich ein Pilz?
3: Ja, Mio, was glaubst du denn? Was ist denn ein Pilz?
5: Das hatten wir gerade in Bio in der Schule.
3: Mhm.
5: Ein Pilz ist kein Tier und keine Pflanze, sondern was dazwischen, also ein Pilz.
3: Ja, das stimmt. Pilze haben Eigenschaften oder Merkmale von Pflanzen und von Tieren, sind aber eine Art von eigener Lebensform irgendwie. Zum Beispiel fressen Pilze ja auch Sachen. Ne? Wusstest du das?
5: Nee.
3: Die können Dinge zersetzen, also quasi auffressen und verdauen und wieder zu was Neuem machen. Und Pilze sind die größten Lebewesen der Welt.
5: Wow.
3: Wusste ich auch lange nicht. Aber wenn wir zum Beispiel im Wald rumlaufen, ja, und du findest dann da so einen Steinpilz oder so, dann ist das nur der sogenannte Fruchtkörper. So wie bei einem Apfelbaum eben die Äpfel da hängen als Früchte.
5: Okay.
3: So hat der Pilz diese Pilze auf dem Waldboden stehen als Früchte. Aber die eigentliche Pflanze, der eigentliche Pilz also, ist unterirdisch.
5: Hat der Pilz dann unter der Erde auch so einen Stamm und Äste und so, wie ein Baum?
3: Also nicht so ganz. Das, was beim Baum halt Stamm und Äste sind, das ist beim Pilz ein Gewirr von ganz, ganz langen, vielen Fäden. Lange, weiße, dünne Fäden, ganz dünne Wurzeln so ähnlich. Übrigens 5-mal dünner als Haare. Und diese Dinger, die heißen Hyphen und das ganze Fadengeflecht, das ist das sogenannte Myzel.
5: Und wie bitte ist es mit dem Fressen? Du hast gesagt, die müssen was fressen, so wie Tiere.
3: Ja, aber warte mal, da meldet sich eh schon Tracky, unsere tolle, schlaue Datenbank.
5: Die weiß bestimmt, was Pilze fressen.
3: Könnte sein. Drück doch einfach mal den gelben Blinkeknopf, bitte.
5: Ja.
6: Pilze ernähren sich unter anderem von toten Pflanzen und Tieren. Sie zersetzen und verdauen sie. Dabei entsteht Humus. Diese gute Erde brauchen Pflanzen wiederum zum Wachsen. Eine sehr enge Freundschaft gehen Pilze im Wald übrigens mit Bäumen ein. Pilze versorgen Bäume mit Mineralstoffen und Wasser und können sie vor Krankheiten und Schädlingen schützen. Zur Belohnung bekommen die Pilze vom Baum Zucker und Fett. Diese Stoffe geben den Pilzen Energie und helfen beim Wachstum.
5: Dann ist es ja so wie ein Tauschhandel.
3: Ganz genau. Nennt man übrigens Symbiose, wenn Pilze und andere Pflanzen so diesen Tauschhandel eingehen. Eben, weil einfach alle was voneinander haben. Aber jetzt sag doch bitte mal, ist deine Frage damit beantwortet, lieber Mio?
5: Schon längst.
3: Schon längst, dann hau doch mal den grünen Gecheckt-Knopf.
5: Okay.
3: Pilze sind weder Tiere noch Pflanzen, sondern sie gehören zu einer dritten Gruppe von Lebewesen. Sie bestehen aus Fadengeflechten, den Myzelien. Die Pilze im Wald mit Kappe und Stiel sind nur die Früchte des Pilzes.
5: Gecheckt.
3: So, lieber Mio, was glaubst du, was meine ich, wenn ich von folgenden Körperteilen spreche? Achtung, von der schleimigen Erdzunge, Säufernase und dem grauen Klumpfuß.
5: Klingt auf jeden Fall ekelhaft.
3: Ja, aber es ist halt Zunge, Nase und Fuß, ne? Also was meinst du, zu wem gehören die?
5: Also entweder zu einem widerlichen Gnom oder Troll. Also das könnte man denken. Aber wir sind ja bei den Pilzen. Also schätze ich mal, das sind Pilze.
3: Ist ganz genau richtig. Es sind alles Pilze. Und es gibt wirklich die verrücktesten Namen für Pilze. Es gibt so viele lustige andere Pilznamen.
5: Jackie blinkt schon wieder.
3: Ja, ich kann mir denken, was sie will. Sie will mit ihrem Wissen angeben. Oder uns erfreuen, besser gesagt.
6: Abgeflachtes Stummelfüßchen, ockerfarbener Nestschleimpilz, goldtropfendes Knopfbecherchen, faltiger Wachsrindenpilz, linsenporiges Samthäubchen, rosa-braunscheibiger Schneckling, Traubenkirschen-Narrentasche, schönes Muschelschüppchen, abgeflachtes...
3: Ja, okay, wie viel kommen denn da noch?
6: Das war erst der Anfang. Bisher wurden etwa 120.000 verschiedene Pilze entdeckt. Forscher gehen davon aus, dass es auf der Welt 6 Millionen verschiedene Pilze gibt. Die meisten sind somit noch völlig unbekannt.
3: Krass. Aber ich meine, selbst über diese 120.000 Pilzarten können wir ja niemals in einer einzigen Folge Checkpot sprechen.
5: Hast du was gemerkt?
3: Was denn?
5: Wir sind schon mitten in der zweiten Checker-Frage drin.
3: Das stimmt. Ah ja, genau. Dann hau noch mal raus.
5: Ja. Meine zweite Frage ist, was für Pilze gibt es?
3: Ja, Jackie, ganz ruhig. Ich weiß, dass du die Antwort weißt.
5: Soll ich gleich nur noch mal den gelben Jackie-Knopf drücken?
3: Ja, mach mal. Aber bitte, Jackie, quäl uns nicht mit 120.000 verrückten Pilznamen. Sag uns einfach nur, welche verschiedenen Gruppen von Pilzen kennt man?
5: Genau.
6: Pilze lassen sich in 4 große Gruppen unterteilen. Geißelpilze, Schlauchpilze, Ständerpilze und Jochpilze. Geißelpilze leben als Schleim- oder Algenpilze vor allem im Wasser. Zu den Schlauchpilzen gehören zum Beispiel die Fußpilze zwischen unseren Zehen oder die Hefepilze, die wir zum Backen verwenden. Aber auch im Wald finden wir die Früchte von Schlauchpilzen, zum Beispiel die unterirdischen Trüffel, die zu den teuersten Pilzen der Welt gehören. Die meisten Speisepilze im Wald sind jedoch die Früchte von Ständerpilzen. Besonders begehrt und lecker, der Steinpilz. Zu den Jochpilzen gehören viele Schimmelpilze. Sie besiedeln zum Beispiel feuchtes Brot oder dampfende Pferdeäpfel.
3: Also Schimmel ist wirklich was ich richtig eklig finde. Aber es ist krass, ne, dass der Schimmel auch ein Pilz ist.
5: Ja.
3: Und manche Schimmelarten sind sogar essbar.
5: Stimmt, wie dieser Käse, der außen so weiß ist und innen ganz, ganz weich.
3: So. Genau, so Camembert oder Brie.
5: Genau, den habe ich gemeint.
3: Und dann gibt es ja auch, ich weiß nicht, ob du das kennst, so diese Salamis, die außen irgendwie weiß sind. die so eine weiße Haut haben.
5: Ja.
3: Das ist auch Schimmel. Das sind sogenannte Edelschimmel.
5: Das sollte man aber nicht mit giftigen Schimmel verwechseln.
3: Nee, auf gar keinen Fall. Und Schimmel kann wirklich sehr ungesund sein, wenn man da zum Beispiel in einer Wohnung in der Wand ist oder so. Oder auch auf einer alten Pizza oder so. Darf man auf keinen Fall mehr essen.
5: Also, boah.
3: Nee, es ist halt wie bei den Waldpilzen auch. Man isst ja nur die, von denen man weiß, dass sie gut sind. Ja, aber sag mal, Frage beantwortet?
5: Glaub schon.
3: Na dann, drück doch wieder den schimmelgrünen Gecheckt-Knopf.
5: Sehr witzig.
3: Die verschiedenen Pilzarten lassen sich in 4 große Gruppen einteilen. Geißelpilze, Schlauchpilze, Ständerpilze und Jochpilze. Manche leben im Wasser, andere im Wald. Sie wachsen auf unserer Haut oder besiedeln als Schimmel zum Beispiel Lebensmittel.
5: Gecheckt.
3: Hast du Lust auf ein kleines Pilzexperiment?
5: Wenn ich keine Giftpilze essen muss?
3: Nee, du musst nur nachdenken, weil ich ein paar Fragen dazu habe.
5: Okay.
3: Also, isst du gerne Pizza?
5: Ja, und zwar am liebsten eine mit Käse, Tomaten, Oliven und Kapern. Aber natürlich nur, wenn sie nicht schimmelt.
3: Ja, also wenn sie schimmeln würde, dann würde ich sie dir auch nicht empfehlen. Und deinen Belag kann ich aber sehr gut heißen. Das mag ich auch sehr gern, diese Art von Pizza. Hast du schon mal selbst Pizza gemacht?
5: Ganz oft. Weil wir haben draußen im Garten so einen Ofen. Mhm. Der schaut aus wie so ein kleines Haus. Mhm. So groß wie so ein Hasenstall, also 1,50 groß. Mhm. Und den hat mein Papa gebaut, weil der macht auch sehr gerne Pizza.
3: Warte mal, das ist das Coolste, was ich je gehört habe. Dann kannst du mir ganz bestimmt sagen, was für einen Pilz man beim Pizzabacken braucht.
5: Ich glaube Hefe.
3: Genau so ist es. Hefe ist ja nämlich auch ein Hefepilz. Und weißt du, was Hefe braucht, damit sie sich so richtig schön ausdehnt und wachsen kann?
5: Was zu fressen?
3: Was zu fressen ist richtig. So wie alle anderen Pilze auch, braucht Hefe Feuchtigkeit. Du hast ja vorhin auch gesagt, ihr habt im Wald bei Moos und an so feuchten Stellen gesucht.
5: Mhm.
3: Braucht der Hefepilz auch. Und Zucker. Und dann, wenn beides da ist, dann fangen die Hefepilze, die kann man sich vorstellen wie so winzig kleine Männchen, wenn man so will, die fangen dann an, das alles zu verdauen und dann fangen sie an zu pupsen.
5: Was?
3: Und diese Pupse, das ist ein Gas, Kohlendioxid. Und das macht eben, dass der Teig richtig schön aufgeht. Das kennst du bestimmt, dass der dann so Volumen gewinnt.
5: Mhm.
3: Das ist, weil die Hefepilze im Teig Zucker gefressen haben und richtig einfahren lassen. So, ich hatte dir ja gesagt, wir machen ein Experiment. Mhm. Lass uns mal zuerst den Experimentiertisch aufbauen. Hier muss er so ein bisschen mit anfassen.
5: Ich helfe dir.
3: Genau. Zack. Okay, also guck mal, ich gebe dir mal kurz hier so eine Flasche rüber. Hast du?
5: Okay, ja.
3: Da müsste eine sein mit eiskaltem Wasser.
5: Mhm.
3: Genau. Ich habe hier eine mit so lauwarmem Wasser. Und die dritte, die du noch hast?
5: Oh, aua. Okay, die ist heiß.
3: Genau, die ist heiß. Und guck mal, das hier kriegst du auch noch von mir. Das da, fang.
5: Backhefe.
3: Genau, das ist Trockenhefe.
5: Bah, das riecht ja voll ekelhaft.
3: Ja, so riecht Hefe.
5: Wie ein Furz.
3: Es stinkt schon so ein bisschen.
5: Ja.
3: Aber sorgt dafür, dass du nachher einen leckeren Teig hast, im Zweifel. Du kannst jetzt mal in jedes von den 2 Fläschchen, die du hast, ich mache das bei mir auch, eine Packung Trockenhefe reinkippen. Achtung. So. Sehr gut. Genau. Und dann mit dem Löffel mal umrühren. So. Guck mal, ich habe dir noch Zucker dahingestellt.
5: Okay. Ja.
3: Auch noch einen Löffel drauf. Alles gut durchrühren. Und guck mal, was liegt dann noch neben dir?
5: Luftballons.
3: Jo. Und die stülpen wir jetzt einfach oben auf die Flaschen drauf. Weißt du, sodass die quasi statt Deckel die Flasche oben zumachen.
5: Oh, geschafft.
3: Sehr gut.
5: Der beim kalten Wasser hat blau, der beim lauwarmen Wasser gelb und der beim heißen Wasser rot.
3: Und was glaubst du, passiert jetzt mit unseren 3 Luftballonflaschen da?
5: Ich glaube, die tun den Zucker aufessen und dann furzen.
3: So, und wir werden alle 3 Flaschen jetzt einfach hinterm Sofa verstecken. Und dann ist meine Frage, die du mir bitte am Ende des Checkpots beantwortest. Bei welcher Flasche wird sich der Luftballon am meisten aufblähen? Okay, hast ein bisschen Zeit, drüber nachzudenken.
5: Okay.
3: Das finden wir am Ende raus. Könnt ihr zu Hause übrigens auch machen, liebe Leute. Überlegt mal, was glaubt ihr, bei welcher Flasche bläht sich der Ballon am meisten auf? Sprich, wo pupsen die Hefepilze am meisten vor sich hin?
5: Und was machen wir jetzt so lange?
3: Ich würde vorschlagen, wir kümmern uns um deine 3. Checkerfrage.
5: Okay. Meine 3. Checkerfrage ist, wozu sind Pilze eigentlich gut?
3: Guck mal, wir hatten doch schon so ein paar Eigenschaften von Pilzen, die wir bisher schon gecheckt haben. Lass uns noch mal ganz kurz zusammenfassen.
5: Also, Pilze sind für Tiere und Pflanzen gut.
3: Genau, das war diese Symbiose, alle haben was voneinander, ne? Mhm. So, wie so eine Art Müllabfuhr, die räumen totes Material auf, indem sie es verdauen und daraus gute Erde machen. Und dann hatten wir noch, dass sich die Pilze über Zucker freuen und über diese Fette von Bäumen, mit denen sie dann selbst eben weiter wachsen. Und wir kennen die dann als, ja, so manche Waldpilze oder auch Schimmelpilze, die man eben essen kann.
5: Genau.
3: Und was noch?
5: Und mit Hefepilzen kann man backen.
3: Mhm. Das ist super, um so einen Teig aufgehen zu lassen und einen richtig luftig lockeren Teig zu machen.
5: Und sonst? Also ich meine, bei 120.000 verschiedenen Pilzarten, ist das wirklich schon alles?
3: Das sind die Sachen, die wir bisher herausgefunden haben, aber wir können ja einen Experten anrufen, wenn du magst.
5: Ja, wer ist das?
3: Ich kenne Wilfried Probst, warte mal, ich wähle schon mal. Der ist Biologieprofessor, kennt sich super mit Pilzen aus und hat auch schon an Schulbüchern mitgeschrieben, wo Pilze drin vorkommen und so. Warte mal, es klingelt.
7: Wilfried Probst.
3: Hallo, hier ist der Tobi. Guten Tag, Wilfried.
7: Hallo Tobi, guten Tag.
3: Hast du eine Sekunde Zeit für mich?
7: Ja, doch, gerne. Ja.
3: Super. Wir machen gerade eine Folge zum Thema Pilze und ich würde dich gerne fragen, wozu sind denn Pilze überhaupt eigentlich gut?
7: Ja, ich würde sagen, ohne Pilze würde es uns Menschen gar nicht geben.
3: Wirklich? Wieso?
7: Vor mehr als 400 Millionen Jahren sind die ersten Pflanzen an Land gegangen.
3: Mhm.
7: Und da sie das schafften, das verdanken sie ziemlich sicher der Zusammenarbeit mit Pilzen. Dieses Fadengeflecht, darüber habt ihr wahrscheinlich schon gesprochen, dieses Fadengeflecht der Pilze hat den ersten Landpflanzen geholfen, genügend Wasser und Mineralstoffe aufnehmen zu können.
3: Ach krass. Okay, und dann?
7: Und die Landpflanzen waren ja nur Voraussetzung dafür, dass es auch Landtiere gibt, dass die auch entstehen konnten.
3: Klar, damit die was zu fressen haben.
7: Genau, wir Menschen sind auch Landtiere. Irgendwann sind dann auch wir Menschen entstanden. Und wenn die Pflanzen nicht an Land gegangen wären, würde es keine Tiere geben und es würde auch keine Menschen geben, würde ich sagen.
3: Okay, das finde ich cool. Sag mal, was gibt's denn noch, wofür wir die brauchen?
7: Also ich würde gerade nochmal auf dieses Fadengeflecht, auf dieses Myzel eingehen.
3: Mhm.
7: Wir Menschen können von solchen Pilzmyzelien einiges lernen.
3: Mhm.
7: Das ist ja so ein ganz großes Netz, so eine Verbindung. Und diese Fähigkeit, das ist etwas, was wir uns ja für unseren Stofftransport und Informationstransport auch wünschen.
3: Ja.
7: Also Verkehrswege, Stromnetze, Informationsnetze.
3: Das heißt, du meinst, die Menschen gucken sich wirklich, das machen sie ja oft, wenn sie Sachen erfinden, in der Natur was ab. Und bei den Pilzen und ihren Myzelstrukturen können wir Menschen super lernen und uns zum Beispiel überlegen, wie ist der Verkehr in einer großen Stadt gut aufgebaut? Da guckt man sich Pilznetze an.
7: Genau, wie könnte der flexibler aufgebaut werden?
3: Mega cool. Und sag mal, was ich auch schon mal gehört habe, dass man aus Pilzen tatsächlich Sachen wie Möbel, auch Fahrradhelme, Verpackungen, alles Mögliche herstellen kann. Stimmt das auch?
7: Das stimmt. Eine amerikanische Firma hat vor einigen Jahren so ein Verfahren entwickelt, mit der sie Pilzmyzelien, also diese Fadengeflechte, in bestimmten Formen wachsen lassen kann und auch sehr dicht.
3: Aha.
7: Und wenn man hinkriegt, solche kompakten Fadenstrukturen zu bilden, kann man daraus allerhand machen. Zunächst kann man sich ja gut vorstellen, dass man zum Beispiel sowas wie Styropor durch so ein Fadengeflecht nachmachen kann.
3: Und das ist natürlich super für die Umwelt, weil Styropor ist Kunststoff.
7: Und diese Pilzmyzelien, die sind wirklich gut abbaubar im Kompost.
3: Ist ja cool.
7: Aber es gibt auch ganz harte Fruchtkörper von Pilzen.
3: Mhm.
7: Diese Pilze an Bäumen zum Beispiel, wenn man daran fasst, die sind ja richtig holzartig hart.
3: Ja, die kenne ich, die so seitlich wegwachsen, ne?
7: Genau.
3: Ja.
7: Und sowas kann man eben auch künstlich aus Myzelien herstellen. Und aus solchen etwas härteren Strukturen kann man dann auch Bauteile formen. Vor allem, wenn man das noch mixt mit anderen natürlichen Strukturen, zum Beispiel mit Hanffasern oder Flachsfasern oder Baumwolle oder sogar Sägemehl, dann kann man Ziegel und auch Wände und sogar Möbel daraus herstellen.
3: Ist ja abgefahren. Und sag mal, es gibt ja auch giftige Pilze. Und giftig klingt ja immer erstmal nicht so gut. Haben die denn auch was Positives?
7: Klar, es gibt wirklich schreckliche Pilzgifte und sind mit die gefährlichsten Gifte, die man sich überhaupt denken kann. Aber bestimmte Pilzgifte, die so aufs Nervensystem wirken, die macht man sich mittlerweile auch in der Medizin zunutze. Vielleicht sollte man auch noch sagen, es gibt ja andere Inhaltsstoffe von Pilzen, die vielleicht für uns nicht giftig sind, die aber zum Beispiel für Bakterien oder für andere Pilzarten giftig sind.
3: Ja.
7: Und das hat man so vor gut 100 Jahren zum ersten Mal entdeckt, dass es so etwas gibt, das Penicillin. Das
3: ist ein Antibiotikum, ne?
7: Ein Antibiotikum, genau. Und diese Antibiotika, da hat man mittlerweile ungeheuer viele aus Pilzen gewonnen.
3: Mhm.
7: Und die haben auch wirklich vielen, vielen an Bakterienkrankheiten erkrankten Menschen das Leben gerettet.
3: Wow. Also ich muss dir sagen, das war wirklich ein total spannendes Gespräch. Vielen Dank, dass du mir das alles erzählt hast. Ich glaube, Mio und ich sind jetzt noch ein bisschen mehr Fan von Pilzen als vorher.
7: Das freut mich.
3: Wilfried, mach's gut. Vielen lieben Dank. Bis zum nächsten Mal.
7: Gerne. Tschüss.
3: Tschüss.
5: Krass, also das kann ich mir gar nicht vorstellen so.
3: Und was meinst du, ist deine Frage damit beantwortet?
5: Auf jeden Fall.
3: Dann drück den Knopf.
5: Okay.
3: Ohne Pilze würde es uns Menschen wahrscheinlich gar nicht geben. Und sie haben sehr viele gute Eigenschaften. Sie räumen in der Natur auf oder helfen uns bei Krankheiten. Wir können sie nutzen, um Möbel herzustellen oder von ihnen lernen, den Verkehr zu regeln.
5: Gecheckt!
3: So, mein Lieber, damit haben wir eigentlich alle drei Fragen gecheckt, würde ich sagen.
5: Ja, dann können wir doch eigentlich mal nach unseren Luftballons schauen, oder?
3: Oh, das ist eine gute Idee. Aber dafür musstest du vorher noch einmal deinen Tipp abgeben. Was glaubst du denn jetzt, welcher Ballon ist von den Hefepupsen am meisten aufgeblasen worden? Also blauer Ballon bei sehr kaltem Wasser, gelber Ballon bei lauwarmem Wasser oder roter Ballon bei heißem Wasser?
5: Also ich glaube bei heißem Wasser.
3: Bei dem roten?
5: Ja.
3: Okay, dann hol mal hinterm Sofa hervor.
5: Okay.
3: So, und was siehst du?
5: Boah, der blaue ist ein bisschen aufgegangen.
3: Ja, genau, das war das Eiswasser. Dann haben wir hier den gelben. Was ist mit dem?
5: Der ist richtig fett aufgegangen.
3: Ja, lauwarmes Wasser war das. Und der rote?
5: Der ist gar nicht aufgegangen.
3: Ja, Hefepilze, die sterben bei 45 Grad. Hefepilze müssen sich natürlich wohlfühlen und das geht am besten bei lauwarmem Wasser. Aber ist doch ein super nettes Experiment, oder?
5: Ja, finde ich auch.
3: Also, wenn so ein Hefepups klingt, dann esse ich keine Pizza mehr. Dann bin ich ab jetzt hefefrei. Du, aber ganz ehrlich, damit sind wir ja fast schon am Ende unserer Sendung angekommen, oder?
5: Ja, schon.
3: Oh.
6: Ihr habt ja gar keine Ahnung. Pilze sind überall. Nicht nur draußen in der Natur, sondern auch jetzt, hier, unter uns, in der Checkerbude. Pilzsporen fliegen überall in der Luft herum und suchen sich eine feuchte Stelle, wo sie wachsen können. Wir atmen sie ein. Sie wohnen in uns.
3: Ja, Jackie, das weiß ich alles. Das ist ja richtig. Aber das ist überhaupt nicht schlimm. Weil wir Menschen vertragen diese Pilze gut und überhaupt. Ich meine, wir sind eigentlich genau wie Bäume auch eng mit Pilzen befreundet. Wir haben doch sogar schon gehört, ohne Pilze kein menschliches Leben auf der Erde. Also.
5: Die sind wichtig für uns.
3: Genau so ist es. Soll ich dir jetzt noch dieses Geheimnis verraten?
5: Ja, bitte.
3: Also. Ich habe gar keins.
5: Boah, Mann.
3: Ah, ich kann dir ein Geheimnis verraten. Also kein Geheimnis, aber ich kann dir einen super Pilztipp geben.
5: Okay.
3: Gerade für dich als Feinschmecker. Es ist ja gesund, wenn man nicht so viel Fleisch isst, richtig?
5: Genau.
3: Und isst du gerne Burger?
5: Ja.
3: Es gibt den super Ersatz für so Fleischpatties. Man nimmt einfach so einen richtig, richtig großen Pilz, der heißt Portobello-Pilz. Den kann man so anbraten. Okay, ihr müsstet Mios Gesicht sehen, er hat keinen Bock da drauf. Den kann man so anbraten, in das Brötchen, in den Bun reinlegen. Lecker mit Tomaten und Mayo und so. Und dann hat man einen vegetarischen Burger ohne Fleisch, dafür mit Pilz.
5: Also so richtig weitergebracht hat mich der Tipp jetzt nicht.
3: Aber Mio, das zum Schluss vielleicht noch. Es hat mir riesen Spaß gemacht mit dir. Danke dafür.
5: Es hat mir auch sehr Spaß gemacht. Das ist sehr cool.
3: Dann sagen wir Tschüss und hören uns beim nächsten Mal wieder.
5: Okay, ja.
3: Bis dann.
5: Tschüss.
3: Tschüss.
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1: Dankeschön, Checker Tobi. Das war der Checkpot. 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

0: kochen Pommes.
1: 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Das hier ist Christopher Randy mit seinem neuen Song Good

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4: Hey Noah,
5: ja was denn?
4: Was muss man machen? Auf den jetzt?
5: Ja Mann,
4: okay, pack den.

0: Sprachnachricht von Jonas.
1: Meine Lieblingsträume sind immer die, in denen ich fliegen kann. Dass wir manchmal so verrückte Sachen träumen, das ist kein Zufall. Forscher haben sich das nämlich mal angeschaut. Also nicht meine Träume, sondern die Träume von hunderten Menschen. Und dabei kam heraus, dass sie davon träumen, was sie in ihrem Alltag erlebt haben. Aber Träume erzählen nicht einfach unseren Tag nach. Das Gehirn vermischt dabei manchmal Sachen, die eigentlich gar nichts miteinander zu tun haben. Das fühlt sich oft ziemlich verrückt an, ist aber ganz normal. Wenn ihr also von einer singenden Giraffe bei euch im Klassenzimmer träumt, könnte das damit zu tun haben, dass ihr vor ein paar Tagen im Zoo wart oder davor vielleicht noch auf einem Konzert. Wahrscheinlich macht unser Gehirn das, um die vielen Eindrücke, die wir erleben, in Ruhe zu verarbeiten.
0: Die Maus. Ich freue mich, dass ihr dabei seid. Hier ist Elke und ihr seid bei der Maus. Welcher Ball kommt schneller auf den Boden an, wenn ihr ihn fallen lasst? So ein schwerer Flummi aus Hartgummi oder ein leichter Tischtennisball, beide gleich groß? Ich habe meine Antwort schon im Kopf. Und ob die stimmt, das frage ich jetzt mal Joe Hacker, unseren Mann für Experimente.
2: Hallo.
0: Also mein Tipp wäre, der Flummi, der ist schwerer.
2: Ja.
0: Und der ist auf jeden Fall schneller auf dem Boden.
2: Weißt du was, das probieren wir einfach aus.
0: Okay, ich bin
2: okay.
0: Gespannt.
2: Nochmal. Ja, pass auf, ich steige hier extra auf den kleinen Hocker, damit ich möglichst groß bin und lass es dann auf den Tisch fallen. Und du schaust bitte ganz genau so dicht über die Tischplatte, was kommt eher auf, wer schneller, okay?
0: Okay, Joe steigt jetzt hier auf unseren kleinen Sitzhocker im Studio und steht jetzt weit höher als das Mikro.
2: Das kann ich dir sagen, ja. Gib mir bitte einen kleinen Countdown.
0: Okay, also 3, 2, 1, go. Oh. Das gibt's nicht.
2: Das gibt's nämlich? Nicht.
0: Beide Bälle sind genau im selben Moment auf der Studio, auf der Platte hier aufgekommen.
2: Ist doch irre, oder?
0: Das
2: und der Flummi ist wirklich, der ist viel, viel, viel schwerer als dieser leichte Tischtennisball.
0: Das verstehe ich überhaupt nicht, weil wenn ich jetzt einen Stein runterwerfe, der ist doch viel schneller als so ein Blatt Papier zum Beispiel.
2: Ganz genau. Aber da spielt noch was anderes eine Rolle, nämlich die Luft um uns herum.
0: Aber die würde doch wahrscheinlich den schweren Gegenstand weniger ausbremsen als was Leichtes. Wäre jetzt mein Gefühl.
2: Genau, das Gefühl sagt, der eine Ball ist schwerer, deswegen wird er auch stärker angezogen von der Erde und fällt schneller. Ja? Und das ist aber nicht der Fall. Es ist wirklich, wird alles gleich schnell, fällt gleich schnell und kommt gleich schnell unten an im Prinzip, wenn nicht die Luft dazwischen wäre. Und die Luft bremst Dinge, je nachdem, was wir für eine Form haben. Wenn du zum Beispiel, was weiß ich, einen Hammer nehmen würdest und eine Feder, der Hammer wäre sofort unten und die Feder, da würde ewig durch die Luft taumeln, weil sie eben von der Luft gebremst wird.
0: Moment, das muss ich jetzt nochmal verstehen. Das liegt also nicht an der Schwere der Sachen, sondern es liegt daran, wie die geformt sind.
2: Genau.
0: Darf ich das gerade nochmal versuchen?
2: Ja, gerne.
0: Also ich nehme nochmal diese beiden Bälle in die Hand. Ihr könnt uns auch sehen durch die Webcam auf maus-live.de. Ich lasse jetzt nochmal beide Bälle runterfallen aus einer Hand, damit das Experiment auch wirklich sauber ausgeführt
2: wird. Ich gebe den Countdown. 3, 2, 1, los.
0: Beide fliegen genau gleich schnell.
2: Ist unglaublich,
0: okay,
2: oder?
0: Und aber was wäre denn jetzt, Joe, wenn zum Beispiel dieser ganz leichte Tischtennisball riesengroß wäre? So groß wie ein Fußball oder noch größer wie ein Heißluftballon.
2: Dann würde er ein bisschen langsamer fallen, weil er von der Luft gebremst wird. Aber pass mal auf, es gibt tatsächlich große Kinder, die haben sich damit auch beschäftigt und die haben gesagt, das ist eigentlich so widersprüchlich, dass Dinge gleich schnell fallen, egal wie groß oder wie schwer sie sind, dass sie im Prinzip gleich schnell fallen. Und diese Kinder heißen Astronautinnen und Astronauten. Und diese Kinder haben tatsächlich mal einen Hammer und eine Feder mit auf den Mond gebracht. Das ist schon urig lange her, weil das ein Phänomen ist, das Leute, das Menschen schon seit ewig beschäftigt. Das war vor 55 Jahren, 1971. Da gab es eine Mondmission, die nannte sich Apollo 15. Die wurden einfach durchgezählt, Apollo 15. Und da haben die Astronauten tatsächlich sich stark gemacht dafür, dass einen schweren Hammer und eine leichte Feder mit auf den Mond nehmen konnten. Und das haben sie dann gefilmt, als sie beides haben fallen lassen. Pass mal auf, ich habe es mal als Beispiel mitgebracht. Hammer und Feder sagen sie auf Englisch. Und dann halten die beides in der Hand und lassen es gleichzeitig fallen. Und du siehst in diesem Video vom Mond, dass tatsächlich die federleichte Feder und der Hammer gleich schnell auf der Mondfläche ankommen, weil auf dem Mond gibt es halt keine Atmosphäre und deswegen keine Luft. Ist unfassbar.
0: Moment. Also Das muss ich jetzt noch mal ganz kurz verstehen. Also, wir wissen, auf dem Mond gibt es keine Luft.
2: Ja.
0: Klar, sonst könnte ja jeder einfach auf dem Mond rumspazieren und bräuchte nicht dieses ganze...
2: Diese blöden Anzüge und
0: Zeug.
2: Helme.
0: Genau, sondern könnte da einfach einen Ausflug machen.
2: Eben.
0: Was macht die Luft anderes auf der Erde, was auf dem Mond läuft, weil da keine Luft ist?
2: Sie bremst Dinge, die runterfallen. Zum Beispiel die Feder, die wird ganz, ganz stark abgebremst, weil die eben eine sehr große Fläche hat. Und die vielen kleinen Härchen und so, deswegen wird die Feder ganz, ganz stark abgebremst. Und der Hammer, der ist ziemlich windschnittig, der fällt schnell nach unten.
0: Windschnittig ist ein super Stichwort,
2: ja.
0: Joe. Gibt es deswegen auch bestimmte Formen, zum Beispiel bei Zügen oder bei Radfahrern, wenn die sich so runterbeugen,
2: ja,
0: hat das
2: genau.
0: auch alles damit zu tun?
2: Ja, genau. Die Radfahrer wollen möglichst wenig Luftwiderstand haben, die machen sich ganz klein. Auch die Züge haben vorne so eine Nase, die die Luft ein bisschen beiseite schiebt, wenn der Zug sich auf der Schiene bewegt. Wir haben eben überall Luft, wir sehen sie nicht, aber Luft ist alles andere als nichts. Luft ist auch ein Gas und das ist da und die Luft muss man zur Seite schieben und das merkt man beim Fahrradfahren, wenn man die Hand raushält oder wenn man beim Autofahren die Hand aus der Scheibe hält, dann merkt man, da ist wirklich ein Widerstand. Und je schneller man fährt, desto mehr drückt der. Und die Luft ist einfach da und sie leistet Widerstand gegen alles, was sich durch die Luft hindurch bewegt.

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0: sein. Joachim, du bist immer noch hier, unser Experimentekönig. Fahrrad ist ein gutes Stichwort, du hast es eben schon kurz angerissen. Da kann man den Luftwiderstand ja auch total gut merken, vor allem wenn man gegen den Wind fährt. Ich frage mich, warum ist das so auf dem Fahrrad? Warum spürt man den Wind, wenn der doch eigentlich gar nichts wiegt? Ist ja Luft.
1: Ja, aber es wiegt eben doch was. Luft wiegt auch was. Die ist durchaus schwer und die drückt auch heftig auf die Erde. Und das ist eben, stell dir vor, das sind winzige kleine Bälle und da geht man dann mit dem Körper durch und das spürt man eben. Das ist, Luft ist nix. Ist nicht nix. Sondern Luft ist da und das ist ein Stoff und durch den muss man durch und der leistet dabei Widerstand.
0: Luft ist nicht nix.
1: Das ist ganz, ganz wichtig.
0: Merken wir uns bitte.
1: Ja.
0: Ich sehe schon, dass du da jetzt schon wieder was umgeräumt hast, Joe.
1: Ja.
0: Vor dir liegen nämlich jetzt irgendwie so ganz so Sachen, mit denen ich jetzt gerne einen Turm bauen würde.
1: Ja, das sieht aus wie so kleine Steinchen. Das sind Magnete. Ja.
0: Ah, ja.
1: Und wir haben ja eben gesehen, dass oder erfahren, dass Luft eben dafür verantwortlich ist, dass Dinge auf der Erde unterschiedlich schnell fallen. Aber auch andere Dinge können bewirken, dass Dinge unterschiedlich schnell fallen. Jetzt habe ich die Magneten, den lasse ich mal so ungefähr eine Armlänge über dem Tisch runterfallen. Zack, ist er unten, total
0: scheppert
1: schnell.
0: Richtig schön.
1: Und jetzt nehme ich diesen Magneten und habe ein Stück Heizungsrohr. Ja, das ist so ein Kupferrohr, das kennen viele, das ist an der Heizung und da habe ich ein Stück im Baumarkt gekauft und jetzt lasse ich den Magneten mal da durchfallen.
0: So ein fingerdickes,
1: genau.
0: Rohr und da
1: ungefähr
0: steckst du
1: so
0: oben den Magneten
1: so lang wie ein Lineal, da lasse ich den Magneten unten reinfallen.
0: Oh, das dauert ja ewig.
1: Das dauert ewig, bis der Magnet durch ist.
0: Ja, warum das denn?
1: Das ist total faszinierend. Also Kupfer ist nicht magnetisch, das heißt, der Magnet bleibt da nicht kleben, der fällt wirklich durch, aber Kupfer leitet Strom. Und wenn der Magnet da durchfällt, dann erzeugt der Strom im Kupfer durch das Fallen, weil er sich bewegt. Und dieser Strom im Kupfer, der erzeugt wiederum ein Magnetfeld, das den Magneten bremst. Ja, also der Magnet bremst sich sozusagen durch das Fallen selbst. Das ist eine irre Sache und deswegen braucht er ewig, bis er durch dieses kleine Röhrchen durch ist. Ja, Wahnsinn.
0: Und wo kommt da jetzt die Luft ins Spiel?
1: Das hat mit der Luft diesmal gar nichts zu tun, sondern das hat damit zu tun, dass es ein Magnet ist, der eben durch ein Kupferrohr fällt und der dann Strom erzeugt und dieser Strom Magnet fällt und das bremst den Magneten.
0: Und das dauert dann viel länger. Wollen wir es gerade nochmal probieren und
1: sehr
0: die
1: gerne.
0: Zeit stoppen?
1: Ja, okay.
0: Also du hast jetzt, lass mal so fallen.
1: Den normalen
0: mal auf die
1: Magneten.
0: Uhr. Achtung,
1: gib mir nochmal einen Countdown.
0: 3, 2, 1.
1: So.
0: Nicht mal eine Sekunde, würde ich sagen.
1: Nein, eigentlich sofort. Und jetzt hier nochmal Countdown. Jetzt das Kupferrohr.
0: 3, 2, 1.
1: Und
0: das dauert 2.
1: Zack.
0: 3 Sekunden.
1: Das
0: oder?
1: Dauert gefühlt ewig, finde ich.
0: Und das jetzt nur wegen diesem
1: Kupferrohr und weil da was mit Elektrizität und Magnetismus passiert, ja.
0: Könnte man das zu Hause irgendwie nachmachen?
1: Das kann man sofort nachmachen. Du kannst zum Beispiel einfach eine Rolle Aluminiumfolie nehmen, das geht auch. Und da lässt du einen ganz starken Magneten in der Mitte durchfallen. Du hältst die Aluminiumfolie, diese Rolle hältst du senkrecht und lässt von oben Magneten durchfallen, ganz starken und möglichst großen. Und dann merkst du, dass der auch langsamer fällt, als wenn er nicht durch die Aluminiumfolie fällt.
0: Was würde man sehen, wenn man jetzt von oben in das Rohr guckt? Trudelt der da so
1: Nein,
0: oder dreht er sich?
1: Der fällt einfach nur ganz, ganz langsam.
0: Darf ich nochmal reingucken?
1: Ja, gerne. Guck dir das mal an. Lass ihn mal selber durchfallen und schau dabei zu und erzähl mal, was du siehst.
0: So, ich gucke jetzt nochmal von oben rein, weil ich kann das alles noch nicht glauben, Joe. Da hast du doch irgendwas.
1: Es ist wie Zauberei, aber es ist wirklich reine Wissenschaft.
0: Ja, okay. Nein, das ist so abgefahren. Der fährt da durch.
1: Ja, ganz gemütlich. Hat voll die Ruhe weg.
0: Oh, das sieht so gemütlich aus. Da möchte man am liebsten mitfahren.
1: Ja, genau. Mhm. Das Tolle ist, das hat einen ganz komplizierten Begriff, das nennt sich Wirbelstrombremse, ist aber eine tolle Sache. Also E-Autos oder E-Loks, also Züge und Straßenbahnen, die bremsen auf die Art und Weise. Die erzeugen Magnetfeld, was den Zug dann auffällt. Ja, das ist total klasse.

0: Wenn's so heiß ist, dann ist bei vielen Menschen der hier im Einsatz. Das ist ein Ventilator. Warum? Klar, weil er Wind macht und uns dann nicht so heiß ist. Aber warum ist das eigentlich so? Mausreporterin Vivi hat sich auf die Suche nach Antworten gemacht und hatte dabei Unterstützung von Jakob und Pepe.
1: Ich bin heute mit Jakob und Pepe verabredet. Zusammen genießen wir diesen Sommertag, schlürfen unsere kalte Cola und sitzen in der Sonne. Herrlich. Wobei, Jakob ist das schon fast ein bisschen zu warm.
2: Es ist ja ganz schön hier, Vivi, aber so langsam wird es ein bisschen heiß.
3: Nimm doch hier die Menükarte zum Fächern.
2: Das klappt eigentlich ganz gut.
3: Hä, aber warum ist das eigentlich so?
2: Stimmt, warum ist es im Wind kälter als bei Windstille?
4: Ich würde sagen, wir fragen mal einen Experten. Ich kenne da jemanden, der ist Physiker. Und den können wir ja mal treffen an einem Ort, an dem es richtig windig ist.
3: Ja, zum Beispiel an der Domplatte.
2: Das ist der Platz vor dem Kölner Dom und da pfeift immer richtig der Wind.
4: Ja, dann würde ich sagen, gehen wir da doch einfach mal hin.
1: Wir machen uns also auf den Weg zum Kölner Dom. Das ist eine riesengroße und uralte Kirche mitten in der Stadt Köln. Und auf dem Platz davor weht ordentlich der Wind. Hier treffen wir Lars.
5: Hallo, ich bin Lars, von euch.
1: Lars ist Physiker und Physiker sind ein bisschen so wie Naturdetektive. Das heißt, sie versuchen herauszufinden, wie unsere Natur und unsere Welt funktioniert. Und wir hoffen natürlich, dass Lars uns bei unserer Frage weiterhelfen kann.
3: Wir haben uns gefragt, warum es im Wind kälter ist als bei Windstille.
5: Oh, das ist eine sehr interessante Frage.
1: Um zu überprüfen, ob es im Wind tatsächlich kälter ist, als wenn kein Wind weht, hat uns Lars zwei Thermometer mitgebracht. Eins für Jakob und eins für Pepe.
5: Einer von euch beiden stellt sich jetzt bitte einmal in den Wind und der andere in eine Windstille-Ecke.
3: Okay.
5: Okay, Jakob, wie viel Temperatur zeigt das Thermometer bei dir an?
3: 23 Grad.
4: Okay, und Pepe, wie ist es bei dir?
3: Auch 23 Grad.
4: Ja, das ist doch komisch, oder? Also es ist ja eigentlich gar nicht kälter im Wind. Aber Jakob, wie fühlt es sich für dich an?
2: Im Wind war es schon viel kälter.
4: Sind unsere Thermometer denn hier kaputt?
5: Nee, das sind sie nicht. Es liegt nämlich gar nicht an der Temperatur, sondern an so einem eigenen Körpergefühl und der Effekt heißt Windchill.
1: Lars weiß nicht nur, wie der Effekt heißt, sondern auch noch, wie Windchill funktioniert.
5: Euer Körper gibt die ganze Zeit Wärme ab, weil ihr seid wärmer als eure Umgebung. Das heißt, um euch drum ist Luft und euer Körper wärmt diese Luft um euch drum auf. Das heißt, ihr habt die ganze Zeit so eine warme Luftschicht um euren Körper drum.
4: Ein bisschen so wie ein Raumanzug kann man sich das vorstellen, wie ein unsichtbarer Raumanzug, oder?
5: Ja, genau. Wir machen jetzt aber einmal sichtbar. Dafür brauchen wir einmal ein bisschen Badeschaum und eine Art Föhn. Denn hier vor dem Kölner Dom ist es zwar schon windig, aber für das Experiment brauchen wir ein bisschen mehr Wind.
1: Lars packt einen Spezialföhn aus. Der braucht keine Steckdose und hat trotzdem super viel Power, um ganz viel Wind zu machen. Hört sich aber ein bisschen merkwürdig an.
3: Klingt eher wie eine Kreissäge als wie ein Föhn.
5: So Jakob, dann mach du doch mal ein bisschen was von dem Badeschaum auf deinen Arm drauf. Das soll jetzt diese warme Luftschicht simulieren. Wenn jetzt Wind weht, in Form zum Beispiel von dem Föhn, wird diese angewärmte Luftschicht weggeblasen. Und was seht ihr da?
3: Der Badeschaum wird irgendwie weggeboostet so.
5: Ganz genau.
4: Tja, jetzt ist die warme Luft weg. Und was machen wir jetzt?
5: Naja, jetzt muss der Körper erst wieder eine neue Schicht Badeschaum, also warme Luft, produzieren. Der Körper gibt also seine eigene Wärme an die umliegende Luft ab.
3: Und die Wärme aus dem Körper, die ist dann in der Luft. Deswegen ist es uns dann weniger warm.
5: Ja, ganz genau.
4: So Jungs, ich würde sagen, damit ist unsere Frage geklärt, oder?
3: Ja, auf jeden Fall.
2: Ja, würde ich auch sagen, aber im Wind hier wird mir so langsam ganz schön kalt und ich bräuchte jetzt nicht eine Cola, sondern eher einen warmen Kakao.
4: Vielleicht gehen wir dann einfach nochmal schnell eine heiße Schokolade trinken. Vielen lieben Dank dir, Lars.
5: Ja, sehr gerne.
3: Tschüss.
6: Ja.

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1: Hallo, ich bin Islay und ich wünsche mir das Lied, meine Mama hat gesagt. Und ich grüße die Ente, die Elefant und die Maus.

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0: wärt ihr gerne mal in so einer richtigen Zauberwelt? Vielleicht als Fee oder als Zwerg oder als fieses Ungeheuer. Das alles geht bei einem Pen-and-Paper-Spiel. So heißen Rollenspiele, bei denen jeder eine andere Rolle kriegt. Und dann kann man zusammen Rätsel lösen, Geheimnisse entdecken oder eben jemanden retten oder so. Ganz ohne Computer, Handy oder Spielbrett. Und Mausreporterin Marie, die durfte Kindern beim Spielen mal über die Schulter schauen. Und zwar im Kalker Buchladen in Köln.
1: Mein Junge, das hast du super gemacht.
2: Dankeschön. Und jetzt sind alle anderen Mäuse beleidigt. Nein, ich würde sagen, ich hätte jetzt einen großen blauen Fleck, oder?
0: Die Kinder, die ihr da gerade gehört habt, sind Susanne, Kaspar, Carla, Jona und Balthasar. Die fünf sind zwischen 8 und 12 Jahre alt und sind alle begeisterte Rollenspielerinnen und Spieler. An diesem Nachmittag sitzen sie alle an einem kleinen Tisch im Kalker Buchladen, um zusammen ein Pen-and-Paper-Spiel zu spielen, also ein Rollenspiel. Vor ihnen steht aber kein Spielbrett und es gibt auch keine Figuren oder Karten. Jona erklärt, was neben dem Regelbuch alles gebraucht wird für diese Partie Rollenspiel.
3: Ich habe einen Bleistift und halt 7 Würfel dabei, die man braucht. Also es gibt den normalen 6-seitigen Würfel, dann gibt es nicht normalen 4-seitigen Würfel, es gibt einen 12-seitigen Würfel, einen 10-seitigen, einen 8-seitigen, einen 20-seitigen und einen Würfel mit jeder Zehnerstelle von 10 bis 100.
0: Die Würfel bestimmen, ob die Kinder eine Aktion während des Spiels machen können oder nicht. Zum Beispiel, wenn es darum geht, einen Baum hochzuklettern. Mit einer hohen Zahl auf dem Würfel klettert man total leicht hoch. Bei einer niedrigen Zahl auf dem Würfel kann es bedeuten, dass das Klettern schwerfällt oder vielleicht sogar gar nicht klappt. Susanne ist heute die Spielleiterin. Sie kennt das Regelbuch zum Abenteuer Mäuseritter ganz genau und erzählt den anderen erstmal, was sie heute erwartet.
4: Also ihr seid alle Freunde und Balthasars Opa ist ein Wissenschaftler, ein sehr berühmter Wissenschaftler und der hat euch zu Kaffee und Kuchen eingeladen. Also macht euch auf den Weg dahin. Aber als ihr dort ankamt, habt ihr gesehen, die Tür war offen. Balthasars Opa ist normalerweise sehr, sehr vorsichtig, was das angeht. Er hat 3 Schlösser, aber die waren alle 3 offen. So, was macht ihr? Wollt ihr reingehen oder wollt ihr erstmal euch umschauen?
5: Reingehen, oder?
6: Oh, ich glaube nicht, weil mein Opa ist ja nicht so, der ist ja sehr vorsichtig und ich glaube, da muss irgendwas passiert sein.
7: Ja.
5: Oder?
6: Ja, ich würde sagen, wir gucken erstmal nach.
7: Yeah.
0: Balthasar und Carla wollen es eher vorsichtig angehen. Mit den Würfeln lenken die Kinder das Spiel und entscheiden sich dafür, dass sie sich auf die Suche begeben wollen, um den vermissten Opa wiederzufinden.
8: Komm, das auf in den Wald, mein Opa retten.
9: Ja, und dann renne ich in den Wald.
10: Und dann rennen wir hinterher.
11: Würde ich auch sagen.
4: Als ihr im Wald angekommen seid, habt ihr euch so ein bisschen verirrt. Aber vor euch war ein Bienennest. Okay, was macht ihr? Wollt ihr zu den Bienen rein?
12: Kann man mit den Bienen reden?
4: Ihr könnt mit den Bienen aber auch noch verhandeln.
13: Ich würde zu denen gehen und sagen, könnt ihr uns bitte nicht angreifen, ich gebe euch meinen Honigtopf.
10: Verhandeln würde ich.
6: Ich würde auch auf jeden Fall verhandeln. Ich sag auch verhandeln.
0: Also verhandeln die 4 mit den Bienen und der Honigtopf, den Jonas Maus mit dabei hat, kommt zum Einsatz. Aber auch Kaspar kann im Laufe des Spiels einige seiner Fähigkeiten einsetzen.
14: Es gibt halt so Aktionen wie sich umgucken oder aber auch eine seiner, zum Beispiel, ich habe ja einmal diesen Fischhaken benutzt, um auf diesen Baum zu klettern, das ist auch sehr typisch, also hauptsächlich seine Gegenstände zu verwenden. Oder Sachen zu verwenden, wie die auf diese 3 Talente, Stärke, Geschicklichkeit und Willenskraft gehen.
0: Nach einer guten Stunde haben die Kinder das Abenteuer durchgespielt. Sie haben den Opa gefunden und dabei Bienen, Eulen und andere Mäuse getroffen. Mission geschafft.
15: Juhu!
0: Und zufrieden sind die Kinder auch. Carla und Balthasar geben 2 Daumen nach oben.
16: Ich fand eigentlich sehr, sehr cool. Und mir hat sehr, sehr viel Spaß gemacht.
17: Ja, die Story war schon cool.
18: Und man muss halt die ganze Zeit von einem Ort zum anderen.
19: Das Coole daran ist, dass halt man in andere Rollen schlüpft, dass man Abenteuer erlebt, dass man sich richtig da reinfühlen kann, dass man sich daraus eine Fantasie bilden kann. Das ist halt ein Spiel, das kann man mit jedem Alter spielen.
0: Und vielleicht ist es ja auch was für euch. Muss ja nicht im Verein sein, mit Freunden geht's ja auch.
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0: Habt ihr schon mal das Wort Plumplori gehört? Pumplori, Pumplori heißt es. Also ich dachte zuerst an eine exotische Frucht oder so und dann dachte ich, vielleicht ein komisches Fahrrad mit drei Rädern? Aber es ist tatsächlich ein Tier mit riesigen Glubschaugen und das stellt euch der 9-jährige Fiete jetzt mal vor.
1: Psst, hört ihr das? Da bewegt sich doch etwas im asiatischen Dschungel. Aber ganz, ganz langsam. Das ist ein Plumplori. Der Plumplori ist eine Affenart, ungefähr so groß wie eine Katze. Aber er hat keinen Schwanz. Dafür aber riesige Glubschaugen. So sieht er ein bisschen aus wie ein Kuscheltier. Aber aufgepasst! Auch wenn er super süß aussieht, ist er ein echtes Wildtier. Der Plumplori klettert nachts durch die Bäume und sucht Essen. Am liebsten isst er Früchte, Insekten und Baumharz. Und wenn er mal was zwischen den Zähnen hat, hat er immer seine Zahnbürste dabei, nämlich seine zweite Zunge. Ja, der Plumplori hat zwei Zungen. Aber wisst ihr, was noch richtig verrückt ist? Er ist ein giftiger Affe. Das ist total selten. Aber er ist nur giftig, wenn er das auch will. Das funktioniert so. Wenn der Plumplori Angst hat, leckt er an seinem Arm. Klingt vielleicht komisch, aber am Arm produziert sein Körper ein Gift. Und das Gift wird erst durch das Lecken aktiviert. Ganz schön crazy, oder? Leider hält es zum Beispiel nicht Menschen davon ab, Plumploris zu fangen und als Haustiere zu halten. Das ist aber überhaupt nicht gut für die flauschigen Äffchen, denn die gehören in den Wald. Deshalb, und weil ihr Lebensraum immer kleiner wird, sind Plumploris sogar vom Aussterben bedroht. Zum Glück kümmern sich Tierschützerinnen und Tierschützer um die kleinen Affen. So können Plumploris hoffentlich noch lange durch die Wälder touren. Und jetzt wisst ihr, süß heißt nicht automatisch Kuscheltier. Der Plumplori ist ein richtig cooles Wildtier. Langsam, schlau und ziemlich besonders.
0: So, und jetzt muss ich es nochmal richtig sagen. Es ist der Plumplori, nicht Pumplori. Das habe ich gerade falsch gesagt. Fiete hat uns den vorgestellt und Mausreporterin Vivi hat ihm dabei geholfen.

0: 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Das hier ist die beste Kinderband der Welt mit ihrem Song Im Paradies.
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1: Hi, mein Name ist Johanna und ich bin 6 Jahre alt und wünsche mir die Fata Morgana von Nina Schuh.

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1: Hallo, wir sind Lars und Jana und wünschen das Lied ein Lied. Und da grüßen wir mit unserer Mama.
2: Die Maus und die Ente und den Elefant und das ganze Mausteam.
1: Und meine, unsere Mama.

Hallo, ich heiße Juna, ich bin 9 Jahre alt und ich wünsche mir das Lied Lush Life von Sarah Larsen. Liebe Grüße an meine beste Freundin Linnea.

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Auf keinen Fall. 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Aufgepasst, hier kommt die Nummer. 0800 5678 23.

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1: Hallo, ich bin Alene, ich bin 7 Jahre alt und ich wünsche mir das Lied Hör auf dein Herz von Ein Mädchen namens Willow. Tschüss, damit grüße ich die ganzen Mausfans.

Hallo, hier ist der Fritz. Ich bin 7 Jahre alt und ich wünsche mir das Lied Laser Ninja und ich grüße meinen Bruder, meinen Papa und meine Mama und mein

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1: Hallo, ich bin Noah und ich bin 8 Jahre alt und ich möchte, dass ihr mich im Radio abspielt und ich wünsche mir das Lied Fußball im Selbst.

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1: Hallo, ich bin Mia. Ich bin fast 9, also noch 8. Und ich wünsche mir das Lied

mein Name ist Helene und ich wünsche mir das Lied Alles nur geklaut von den Prinzen. Ich grüße meine Familie, meine Freunde und das komplette Maus-Team.

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1: Hallo, ich bin die Hanna.
2: Und ich bin Samuel.
1: Und wir wünschen uns das Lied The Final Countdown.
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1: Hallo, hier ist die Alaska. Und ich wünsche mir das Lied Wolf von Selena Gomez und Marshmallow. Genau, ich grüße Catty Cat von Spotify, meine Familie und meine Klasse, die 6C. Genau. Tschüss.

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1: Hallo, ich bin Liv. Ich bin 8 Jahre alt und ich wünsche mir das Lied Rockstar von Michael Harris. Und ich grüße damit alle, die gerade die Maus hören und meine Klasse. Tschüss. 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
1: Hallo, ich heiße Nicolette und ich wünsche mir das Lied Well is my husband. Liebe Grüße.

Ich bin der Jakob, ich bin 12 Jahre alt und ich wünsche mir das Lied Tanz den Spatz von unter meinem Bett. Und ich grüße meine Familie, meine Schwester Mathilda und meine

0: Yeah! Oh, ich bin total gespannt, wie ihr Mausfans unsere Sendung heute so findet. Ja, pst, Maus, mehr dürfen wir jetzt noch nicht verraten. Aber ihr könnt ja schon mal den geheimen Gegenstand holen, den wir heute noch brauchen. Super, danke schön. Und ihr dranbleiben, gleich erfahrt ihr mehr.
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0: Hier ist Marie. Hallo ihr alle. Und natürlich... Genau. Eure drei Lieblingstiere, die sind auch mit dabei. Und wir haben hier einen ganz besonderen Gegenstand heute im Mausstudio. Hier. Das ist eine kleine Schüssel. Stimmt, die ist erstmal nicht so besonders Elefant. Aber was da drin ist schon. Und jetzt können wir es ja auch verraten. Wir drei haben Zettel in die Schüssel geworfen mit ja, ganz vielen Komplimenten, die wir da drauf geschrieben haben. Und jeder darf mal eins ziehen. Wer von euch möchte jetzt anfangen? Okay, Elefant. Also, hier, wir haben den ersten Zettel mit dem ersten Kompliment. Und da steht drauf... Du kannst die weltbesten Purzelbäume schlagen. Ja, das stimmt auf jeden Fall. Und für euch gibt's jetzt erstmal deine Freunde.

0: Ich hab dich lieb. Ein Satz, der eigentlich ganz einfach ist. Sagen zumindest deine Freunde, aber Komplimente machen oder auch was Nettes sagen, ja, das kann einem ja auch mal ein bisschen schwerer fallen. Für uns gar kein Problem. Wir haben heute hier unsere Komplimente-Schale. Wer von euch will als nächstes ziehen? Okay, Ente. Gut, also. Auf deinem Zettel steht: Du bist eine so gute Tänzerin, ich könnte dir ewig zugucken. Das ist auch schön. Und was diese Mausfans schon mal Nettes zu anderen gesagt haben oder gerne sagen würden, das hört ihr jetzt.
1: Ich würde meiner Schwester mal was Nettes sagen, weil meine Schwester ist 5 Jahre alt und die ist noch total süß manchmal. Die kann zwar manchmal auch echt sehr nervig sein, aber eigentlich habe ich sie schon sehr, sehr lieb und das würde ich ihr manchmal auch sehr gerne sagen.
2: Vielleicht meinem Bruder, weil er mir viele Sachen beibringt.
3: Ich würde meinen Freundinnen gerne sagen, dass sie sehr tolle Freundinnen sind und meiner Lehrerin, dass sie ihren Job auch richtig gut macht.
4: Ich habe meinen Eltern schon ganz oft was Nettes gesagt. Schon mal zu meiner Mutter, als wir zu einer Hochzeit gehen wollten, habe ich schon mal gesagt, dass sie schön aussieht.
5: Auf jeden Fall würde ich gerne meinen Freund Levin gerne sowas Nettes sagen wie: Du bist ein richtig toller Typ und du bist ziemlich nett. Du bist ein sehr lustiger Mensch.
6: Meiner Freundin aus der Schule würde ich gerne mal was Nettes sagen. Ich habe der schon öfter was Nettes gesagt. Ich habe der mal gesagt, ich finde dich nett. Ich finde dich auch nett, hat die dann geantwortet.
0: Manchmal muss es einfach raus. Und wenn ihr jetzt sagt, oh Mann, Marie, aber ich traue mich doch nicht immer, ja dann einfach, genau, einen Zettel mit einer kleinen Nachricht schreiben, so wie wir hier. Oder ein Lied singen, das geht natürlich auch. Das haben sich auch die Sportfreunde Stiller gedacht und direkt gemacht. Ein Kompliment heißt ihr Lied und besteht tatsächlich aus mehr als einem Kompliment.

0: Die drei von den Sportfreunden Stiller haben auf jeden Fall mehr als ein Kompliment rausgehauen, da gerade in ihrem Lied. Nö, Maus, habe ich jetzt ehrlich gesagt auch gar nicht mitzählen können. Das waren so viele.
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0: Vielleicht wart ihr schon mal mit euren Eltern oder mit der Oma oder mit dem Onkel im Museum. Genau, wir vier haben das auch schon mal gemacht. Hier neben dem Mausstudio sind auch ein paar richtig tolle Museen. Und die beiden Mausfans Emma und Ben kennen auch das ein oder andere Museum. Denen ist nämlich das hier aufgefallen.
2: Hallo, hier ist der Ben und da ist die Emma. Und wir wollten euch auch fragen, warum sind alte Statuen manchmal so leicht angezogen?
0: Und Maushörer Merlin hat das auch gemerkt.
3: Hallo, ich bin Merlin, 9 Jahre alt, aus Düsseldorf. Und ich frage mich, warum sind die meisten Menschenstatuen nackt? Viele Grüße an die Maus.
0: Dankeschön. Ja, warum ist das eigentlich so? Hatten die damals vor vielen Hunderten von Jahren, als die Statuen entstanden sind, einfach keine Klamotten? Oder war denen immer so saumäßig heiß? Könnte ja sein. Viele Statuen zeigen ja Dichter und Denker oder Sportler aus dem alten Rom oder Griechenland. Und da kann es ja auch oft mal richtig bollig heiß werden. Aber ganz so einfach ist es nicht. Das weiß zumindest Mausreporterin Lisa. Die hat auch herausgefunden, dass die nackten Statuen quasi ein Kompliment für die Helden und für die Götter waren. Aber das erzählt sie euch besser jetzt mal selber.
4: Ein Museum mit Statuen aus dem alten Griechenland und dem alten Rom. Einige sind fast 3000 Jahre alt. So viele nackte Körper wie hier sieht man sonst nur in der Sauna. Komisch eigentlich. So warm war es doch gar nicht in Griechenland und in Italien, dass die Leute immer nackt rumgelaufen sind. Aber Sportler bei Wettkämpfen schon. Zum Beispiel bei Ringkämpfen. Oder beim Bogenschießen. Nackt waren die Sportler nicht, weil es irgendwie praktischer war, sondern weil kräftige, sportliche Körper damals als besonders schön galten. Und weil die Menschen diese schönen Körper bei Wettkämpfen dann auch gerne sehen wollten. Übrigens sind die Menschen in der Antike mit Nacktsein insgesamt lockerer umgegangen als wir heute. Frauen durften trotzdem nicht nackt Sport machen. Sie hatten dabei immer etwas an. Viel allerdings auch nicht. Ein altes römisches Mosaik zeigt Frauen beim Handballspielen. Sie tragen eine Art Bikini. Frauen werden übrigens fast nie komplett nackt dargestellt. Auch Göttinnen nicht. Die Venus von Milo ist eine der berühmtesten Statuen der Welt. Sie ist über 2000 Jahre alt und steht im Louvre-Museum in Paris. Die Statue zeigt eine schöne Frau. Brüste und Bauch sind nackt. Nur der Intimbereich und die Beine sind mit einem locker fließenden Tuch verdeckt. Das soll die griechische Göttin Aphrodite sein, die Göttin der Schönheit und der Liebe. Göttinnen wurden oft halbnackt und Götter nackt dargestellt. Genauso wie Helden, Krieger, die eine wichtige Schlacht gewonnen haben. Statuen von Göttinnen, Göttern, Helden und Sportlern haben Körper, die zur damaligen Zeit als perfekt galten. Vermutlich haben die antiken Bildhauer ihnen wunderschöne Körper verpasst, um ihre Ehre auszudrücken. Denn ein schöner Körper stand für ein schönes Inneres, also für Werte wie Mut oder Klugheit. Und je mehr man von so einem perfekten Körper sehen konnte, desto besser. Darum haben viele Statuen aus dem alten Griechenland und dem alten Rom wenig oder gar nichts an. Ob Krieger und Sportler aber auch in echt so perfekt ausgesehen haben, das wissen wir nicht. Forscher glauben wahrscheinlich eher nicht. Wahrscheinlich wurde damals nämlich genauso geschummelt wie heute. So wie wir heute auf unsere Fotos bei Instagram oder TikTok einen Filter legen. Und so wie Fotos von Models in Zeitschriften heute natürlich mit Computerprogrammen bearbeitet sind, so haben antike Bildhauer mit Hammer und Meißel wahrscheinlich Statuen aus dem Stein gehauen, die schöner, muskulöser und größer waren als die echten Menschen.
0: Also auch damals wurde schon so ein kleines bisschen geschummelt. So wie wenn wir hier auch mal ein Foto im Studio machen. Moment mal, hier so. Und dann einfach da so einen lustigen Filter drüber legen. Guck mal, ihr drei, wenn ich das so mache hier, dann haben wir jetzt alle pinke Haut.
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0: So ist sie. Wunderschön, Glitschi die Nacktschnecke. Und ich dachte früher immer, das heißt Nachtschnecke. Und ich dachte, die kommen nur raus, wenn es wirklich richtig dunkel ist. Ja, ich lerne ja auch jedes Mal noch ein bisschen was in der Maus zum Hören. Cleo Fischer, die kennen ja viele von euch schon ganz, ganz lange. Hier bei uns kümmert sie sich ja um die kniffligen Kriminalfälle. Und auch heute hat Cleo den richtigen Riecher bei einem falschen 50er.
1: Detektiv Cleo Fischer. Für ganz besondere Fälle

0: Damit fing alles an. Lambada, die neue Leidenschaft meiner Mutter. Und Hanno, den hat sie beim Tanzkurs kennengelernt.
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2: Hallo Irene. Du, ich hol dich nachher zum Tanzkurs ab. Ist okay? Ich hab da nämlich noch eine Kleinigkeit für Cleo. Bis nachher. Kuss. Ciao, ciao.
0: Ich fand ihn ziemlich nett. Bloß eines war komisch. Mein Freund Mesut, bei dem ich immer Döner kaufe, war misstrauisch.
3: Irgendwie mag ich diesen Hanno nicht. Also, wenn du mich fragst, Cleo, das ist ein falscher 50er.
0: Das hat mir echt zu denken gegeben. Schließlich bin ich Detektivin. Mich täuscht man nicht so leicht. Ich beratschlagte mich mit meinem Assistenten Brunzi.
4: Woher will Mesut denn wissen, dass Hanno nicht so nett ist, wie er scheint?
5: Ich glaube, sowas nennt man Bauchgefühl.
4: Dabei hat Hanno mir neulich sogar Schokolade geschenkt. Und zwar nicht so ein No-Name-Zeug, sondern von Rovo. Der ist voll nett.
5: Aber vielleicht ist an Mesuts Gefühl doch was dran. Rob Ubinski sagt doch immer.
6: Auch wenn der Zweifel noch an der Gewissheit nagt. Bauchgefühle verwandeln sich manchmal in handfeste Beweise.
0: Am Abend klingelte die Polizistin Vera Gold bei uns. Also einfach so. Schließlich ist sie mit Mama befreundet. Sie hat den gleichen Tanzkurs mit ihrer Frau belegt und kam, um Mama abzuholen.
7: Ach, Irene, ich freue mich so für dich. Dieser Hanno, der ist echt ein feiner Kerl.
8: Finde ich auch.
0: Und dann sagte Vera etwas, was mich hellhörig werden ließ.
7: Du, aber nochmal was ganz anderes. Was ich dir unbedingt noch erzählen muss, in den letzten Wochen, da gab es mehrere Einbrüche in Supermärkten hier in der Umgebung. Und vergangene Nacht, da wurde der Rovo-Supermarkt in Wiebelake ausgeraubt.
8: Wiebelake? Das ist doch keine 5 Kilometer von hier.
7: Ja, genau, quasi um die Ecke. Und das Seltsame ist, es gibt keinerlei Einbruchsspuren. Nichts, als könnten die Einbrecher durch Wände gehen. Wir stehen da vor einem Rätsel.
8: Puh, und du meinst also auch, mein Aldomarkt könnte in Gefahr sein, ja?
7: Ja, zumindest solltest du auf der Hut sein. Aber jetzt komm, jetzt gehen wir los. Unser Tanzkurs fängt an.
0: Moment, hatte mir Hanno nicht Rovo-Schokolade mitgebracht? Ich musste an Mesuts Worte denken.
3: Also, wenn du mich fragst, Cleo, das ist ein falscher 50er.
0: Vielleicht war Mesuts Bauchgefühl doch richtig. Wir durften keine Zeit verlieren. Also legte ich mich mit Brunzi gegenüber der Tanzschule auf die Lauer.
5: Mann, wie lange dauert denn so eine Tanzstunde, Cleo? Ist ganz schön unbequem hier im Gebüsch.
4: Jetzt quengel nicht so rum. Denk doch mal dran, was Robobinski immer sagt.
6: Wer Verbrechen aufklären will, muss auch manchmal seine Komfortzone verlassen.
5: Na endlich. Cleo, schau, da sind deine Mutter, Vera Gold und ihre Frau. Aber wo ist denn dieser Hanno?
4: Bestimmt mal pullern, so wie du immer.
5: Haha, sehr witzig. Da, er kommt.
9: Hey Hanno, wo willst du denn hin? Vera hatte die Idee, zusammen noch was trinken zu gehen. Hast du keine Lust mitzukommen?
10: Ach, Lust habe ich doch immer, mein Herzblatt. Du, aber ich muss leider los.
9: Wie, jetzt schon? Ist doch gerade erst Pause.
10: Ich muss los, meine Bahn kommt. Ja, wir sehen uns, okay?
0: Brunzi und ich beobachteten, wie Hanno um die Ecke Richtung Straßenbahn ging. Doch was dann passierte, damit hatten wir nicht gerechnet.
5: Krass, der steigt in einen roten Sportwagen ein. Hä? Wollte er nicht zur Straßenbahn?
4: Die Frage ist, warum hat Hanno meine Mutter angelogen?
5: Das werden wir herausfinden.
0: Am nächsten Morgen suchte meine Mama verzweifelt ihren Schlüsselbund.
11: Wo ist denn mein Schlüsselbund? Wo kann der denn sein? Gestern Abend hatte ich den doch noch.
4: Bist du sicher? Als du von der Tanzschule gekommen bist, hast du geklingelt, Mama.
11: Hab ich? Naja, der wird schon wieder auftauchen. Zum Glück hängt der Schlüssel vom Aldomarkt noch am Schlüsselbrett. Das wäre eine Katastrophe.
4: Ich weiß, Mama.
11: Bis später, Cleo.
0: Ihr wisst ja, meine Mama ist die Chefin vom Aldo-Supermarkt in Wiebelmund. Wenn sie nicht jeden Morgen den Aldomarkt aufschließen würde, könnte kein Mensch was einkaufen. Als Mama weg war, traf ich mich mit Brunzi und erzählte ihm, dass Mamas Wohnungsschlüssel verschwunden war.
5: Ach, deshalb hatte es dieser Kerl gestern Abend so eilig, von der Tanzschule wegzukommen.
4: Du meinst, Hanno hat Mamas Schlüssel geklaut, um bei uns einzubrechen?
5: Nein, aber vielleicht hat er gehofft, dass am Schlüsselbund deiner Mutter auch der Schlüssel für den Aldomarkt dran ist.
0: Brunzi hatte mir die Augen geöffnet. Na klar, die Rovo-Einbrüche. Vielleicht steckte Hanno wirklich dahinter. Und jetzt war Mamas Aldomarkt dran.
5: Wenn wir rausfinden wollen, ob Hanno wirklich ein Verbrecher ist und es auf den Aldo-Markt abgesehen hat,
4: müssen wir ihm eine Falle stellen. Und ich weiß auch schon wie. Bist du dabei?
5: Claro.
0: Als Mama von der Arbeit nach Hause gekommen war, habe ich heimlich den Schlüsselanhänger mit dem großen Aldo-Logo und der Aufschrift Aldo-Filiale Wiebelmund gegen den Schlüsselanhänger Keller und Schuppen ausgetauscht und wieder ans Schlüsselbrett gehängt. Gegen Abend hatten sich die vier Lambada-Tanzbegeisterten Mama, Hanno, Vera Gold und ihre Frau bei uns im Wohnzimmer versammelt und übten Tanzschritte. Ich hatte mich mit Brunzi in meinem Zimmer verschanzt, mit der Ausrede, wir müssten noch Mathe üben.
5: Hast du das mit dem Bruchrechnen echt immer noch nicht verstanden, Cleo?
4: Psst, von unrealistisch. Willst du, dass wir auflegen?
5: Wie lange wollen die denn noch tanzen?
4: Keine Ahnung. Aber endlich, sie scheinen genug zu haben.
5: Aber Moment, Hanno ist gar nicht zu hören.
12: Ich wollte auch, hier.
5: Wo ist Hanno?
8: Der ist schon los.
7: Seiner Straßenbahn.
0: Und dann ging alles ganz schnell. Brunzi und ich stürzten zum Schlüsselbrett. Und wie wir vermutet hatten, der Aldo-Schlüssel war weg. In Windeseile erzählten wir Vera Gold von unserem Verdacht.
7: Ah, wenn das so ist, dann gilt es, keine Zeit zu verlieren.
0: Keine 5 Minuten später trafen wir beim Aldo-Markt ein. Natürlich ohne Blaulicht, um den Einbrecher nicht zu warnen.
10: Verdammter Mist! Scheiße!
8: Hanno?
0: Tatsächlich, es war Hanno. Er versuchte hektisch mit unserem Kellerschlüssel den Aldo-Markt aufzusperren.
7: Das gibt's doch nicht. Hanno Hackfront, ich verhafte Sie. Wegen Schlüsseldiebstahls und versuchten Einbruchs in den Aldo-Markt.
10: Cleo, du kleine Ratte. Na warte, wir sehen uns wieder, das verspreche ich dir.
7: Schon möglich, aber dann vor Gericht.
0: So kann man sich irren. Hanno ist ein Verbrecher. Der nette Typ, der mir immer Schokolade mitgebracht hat. Naja, um die war es nicht schade. Aber Mama hatte einen Freund verloren. Oder zumindest jemanden, von dem sie dachte, er sei ein Freund.
7: Puh, Cleo, alle Achtung, Respekt, das nenne ich echt mal weibliche Intuition.
5: Wieso weiblich? Und was ist das überhaupt?
7: Intuition, naja, ist so ein, na, Bauchgefühl.
5: Siehst du, Mesut hatte recht. Cleo wollte ja anfangs nicht glauben, dass Hanno ein falscher 50er ist.
4: Okay, ich geb's zu. Die Schokolade hat mich getäuscht. Aber den Begriff falscher 50er hast du bei Mesut geklaut, Brunzi.
13: Dennis und Ove haben sich auch ein Kompliment überlegt und das richtig schön verpackt. Nee, nicht in Geschenkpapier, sondern verpackt mit Gitarren, einem Klavier und anderen Instrumenten. Denn das Kompliment von Dennis und Ove gibt's auch in Liedform. Mama sieht toll aus.

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1: Hey, ihr drei! Wir haben total vergessen, weiter die Zettelchen hier aus unserer Komplimenteschüssel zu ziehen. Wer war eigentlich noch nicht dran? Ah ja, stimmt. Du, Maus. Und ich war auch noch nicht dran. Aber du darfst zuerst. Zieh mal hier. Hier kommt dein Kompliment. Ich mag, wie fröhlich und gut gelaunt du immer ins Mausstudio kommst. Das ist auch sehr schön. Ja, tolle Sachen, die wir da zusammengeschrieben haben. Mausreporter Paulus verteilt auch gern Komplimente, aber ein bisschen anders. Ja, der schreibt die nicht nur auf, der nimmt lieber Musik dafür und hat schon mal für Freundinnen und Freunde eine Mixkassette zusammengestellt. Und wenn ihr jetzt nicht wisst, was eine Kassette ist, das ist gar kein Problem. Paulus erklärt das gleich auch nochmal.
2: Moment kurz. Oh, das habe ich lange nicht mehr gemacht. Kassette in den Kassettenrekorder rein und dann Play drücken. Jetzt läuft es und... Ah!
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2: Ah, wie schön. Dieses Lied erinnert mich an meine alte Freundin Julia und an Brasilien. Da waren wir beiden nämlich mal zusammen im Urlaub. Und Julia hat mir das Lied auf eine Kassette aufgenommen. Auf ein Mixtape. Eine Mixkassette mit ganz vielen Liedern extra für den Brasilienurlaub. Wenn ich das höre, dann bin ich in Gedanken sofort wieder da. Und dann merke ich auch, wie lang ich Julia nicht mehr gesehen habe. Und ja, auf jeden Fall, ich muss die mal anrufen. Kassetten gibt es ja nur noch selten. Aber ich habe noch ein paar zu Hause rumfliegen. Die sind ungefähr so lang wie eine Hand, rechteckig, haben zwei Löcher in der Mitte. Und wenn man hier so von oben auf die schmale Seite hier drauf schaut, dann sieht man, dass da so ein schmales braunes Band drin ist. Das Tonband. Auf diesem Tonband ist die Musik drauf. Das Band ist magnetisch, die Musik wurde sozusagen rein magnetisiert. Und wenn ich diese Kassette jetzt hier in den Kassettenrekorder packe und Play drücke, dann dreht der Kassettenrekorder das Tonband, hört man hier sogar, und das Band läuft an einem Tonkopf vorbei, der dann die magnetischen Informationen in hörbare Töne, in diesem Fall eben Musik, übersetzt. Das Tolle ist jetzt, man kann auch selber was auf die Kassette aufnehmen. Von einem Plattenspieler zum Beispiel oder einem anderen Kassettenrekorder. So hat das meine Freundin Julia auch gemacht. Du drückst beim Kassettenrekorder auf Aufnahme und lässt gleichzeitig Musik auf einem anderen Gerät laufen, das du angeschlossen hast. Während die Musik läuft, nimmt die Kassette die auch auf. Das heißt, dauert ein Lied 3 Minuten, dann dauert die Aufnahme auch 3 Minuten. Ja, in der Zeit kann man heute Freunden locker, was weiß ich, 20 Musikdateien über das Internet schicken oder 5 Stunden Musik mal eben kurz auf einen Computerstick ziehen. Aus heutiger Sicht total umständlich, ne? Nur macht es das Ganze auch irgendwie so schön. Weil dieses ganze Aufnehmen eben so lange dauert, macht man sich extra viele Gedanken vorher, damit sich das Aufnehmen auch lohnt. Und dann fragt man sich vorher ganz genau, welche Musik könnte sie oder er mögen. Vielleicht will man sogar mit der Musik, die man aufnimmt, eine Botschaft schicken. Sowas wie, ich hab dich gern.
4: 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Wenn du ein Tier bist, hab ich Liebe für dich.
2: Oder es soll eine gute Laune-Kassette werden, weil es jemand zum Beispiel gerade nicht so gut geht.
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2: Oder vielleicht braucht die Person auch was zum Ausflippen, so richtig mal zum Ausrasten. Bitte sehr, drauf auf die Kassette. Vielleicht auch Musik zum Träumen. So ein Mixtape ist richtig viel Arbeit. Und weil man sich so wahnsinnig viele Gedanken macht, auch ein richtig, richtig tolles und sehr, sehr persönliches Geschenk für eine Person. Ich habe die Mixtapes, die ich geschenkt bekommen habe, immer und immer wieder gehört. Und deswegen erinnert mich dieses Lied eben auch an meine Freundin Julia und diesen wunderbaren Urlaub in Brasilien.
1: Früher hat man sich Musik als Mixkassetten geschenkt. Weil es heute kaum noch Kassetten gibt, gibt es eben auch kaum noch Mixtapes. Aber die Maus zum Hören ist ja auch sowas wie eine Mixkassette. Denn ihr könnt ja euren Freundinnen und Freunden, Mama, Papa, Opa, Oma oder wem auch immer hier bei uns Lieder wünschen. Einfach auf den Maus-Anrufbeantworter quatschen und dann könnt ihr euch ein Lied wünschen und natürlich auch noch jemanden grüßen. Und den Maus-Anrufbeantworter erreicht ihr unter dieser Nummer 0800 5678 234.

0: Namika mit Lieblingsmensch. In unserer Maus zum Hören voller Komplimente darf dieser Song auf gar keinen Fall fehlen. Hier und da mal ein Kompliment weitergeben an die Menschen um euch herum, die ihr ganz besonders mögt. Und wenn man das ein paar Mal macht, zum Beispiel mit dem neuen Jungen in der Parallelklasse oder mit dem Mädchen aus dem Handballverein, naja, da könnte man auch fast schon flirten dazu sagen. Na doch. Ja, finde ich schon, ihr drei. Mausreporterin Elisabeth und ein paar Mausfans klären mal. Was ist denn Flirten eigentlich?
1: Flirten ist, wenn man mit einer Person spricht, die man mag und so irgendwie versucht zu zeigen, hey, ich mag dich.
2: Schäkern, anbändeln, turteln, das sind Worte, die man auch verwendet, wenn es ums Flirten geht. Sich auf spielerische Weise annähern. Wer flirtet, erzeugt einen spannenden Kontakt zu einem Menschen. Zwischen den beiden liegt dann so eine Art Flirren in der Luft. Erstmal ganz unverbindlich. Locker flirten und sich gleichzeitig annähern, wie soll das gehen?
3: Also, wenn man einer Person ganz viele Komplimente macht, wie zum Beispiel, dass sie hübsche Augen hat oder eine schöne Stimme.
1: Flirten ist richtig leicht für die meisten. Man geht dann nach seiner Person und tut dann das mit ihnen quatschen und fragt ihn zum Beispiel, wo wohnst du? Hast du mal Lust, mit mir ins Kino zu gehen? Hast du mal Lust, mit mir ein Eis zu essen? Also man tut dann nach ihnen Fragen stellen und man schaut dann auch so, ob der irgendwie Lust auf dich hat.
3: Man ist besonders nett zu der Person.
2: Sich Komplimente machen, jemandem tief in die Augen schauen, wieder wegschauen und wieder hinschauen, lächeln, mal sanft am Arm berühren. Das sind alles leichte Gesten, um jemandem seine Aufmerksamkeit zu zeigen. Wann möchte man das machen?
4: Ich glaube so, wenn man so im Alter von 16 ist.
5: Also ich glaube eher so, man flirtet, wenn man so 20, Mitte 18 ist.
6: Also ich finde, man kann immer flirten.
2: Flirten können, also mit jemandem auf verspielte Weise Kontakt aufnehmen, das können schon Kinder. Für sie ist das spielerische Kontaktaufnahme. Wenn Erwachsene flirten, ist es noch ein bisschen anders. Sie haben dann manchmal auch im Sinn, sich körperlich anzunähern. Kann denn jeder so locker flirten?
3: Wenn man gut schauspielern kann, dann kann man meistens auch gut flirten, weil man halt sehr viele Fragen stellen muss, aber auch schöne Sachen über einen Menschen sagen muss, die eigentlich jetzt gar nicht so dolle stimmen.
4: Eigentlich ist so flirten, man flirtet einfach drauf los und dann hat man es irgendwie so erlernt quasi.
2: Schauspielerisches Talent und Mut sind gefragt, meinen die Kinder der katholischen Grundschule Gotenring in Köln. Und was ist, wenn man schüchtern ist und sich nicht traut, jemandem Komplimente zu machen und ihn länger anzuschauen? Ist es dann schwieriger?
1: Ja, das ist es, weil wenn man schüchtern ist und von dieser Person so abgelenkt wird, dann kann man irgendwie nicht richtig reden. Man sagt zum Beispiel so Sachen, die nicht mehr keinen Sinn ergeben und man wird direkt richtig rot. Man kann auch ohnmächtig werden und man weiß auch nicht, was man machen soll.
6: Ich glaube, wenn man schüchtern ist, ist es vielleicht manchmal ein bisschen schwieriger, weil man, wenn man die Person nicht kennt, dann traut man sich vielleicht nicht, die anzusprechen, weil man ja noch nicht weiß, wie reagiert diese Person.
2: Jemanden anzuflirten ist aufregend und auch ein bisschen riskant. Wie geht das, einfach ganz locker zu sein? Schließlich gibt es ja auch die Sorge, dass die andere Person nicht mitspielt. Dann kann man selbst auch nicht locker sein. Damit ein Flirt aber klappt, müssen beide auch flirten wollen. Kann man denn flirten lernen? Wenn ja, wo gibt es Unterstützung?
1: Heutzutage gibt es ja auch für alles ein Video. Man kann sich entweder ein Video ansehen oder man kann zum Beispiel eine Person fragen, wo man weiß, ah, die haben schon mal in ihrem Leben einmal geflirtet.
6: Ich glaube, bei manchen kommt es einfach so und bei anderen, die fragen einfach so Leute, ob die es schon mal gemacht haben, zum Beispiel Eltern oder Geschwister oder Freunde.
2: Flirten kann man auch ein bisschen lernen und zwar durch Ausprobieren. Wichtig ist, dass man Spaß daran hat, spielerisch Kontakt aufzunehmen und dass man auch weiß, rot werden oder nicht die richtigen Worte finden, ist in Wirklichkeit nicht schlimm. Es passiert auch anderen. Und wenn der oder die andere nicht mitmacht, heißt das nicht, dass ich selber doof bin. Der Sinn dahinter, manchmal macht es einfach Spaß für einen Moment und manchmal kommt man sich wirklich näher.
1: Man muss nicht unbedingt eine Person verliebt sein, aber es kommt manchmal dazu. Das Ziel ist es, die Person, in die man verliebt ist, dazu zu bringen, dass sie so ein bisschen mag oder dass er mal mit dir abhängen möchte.
0: Das ist schon mal eine sehr gute Erklärung. Vielen Dank an euch. Herr Jan und Lina Mali wollen das Verliebtsein jetzt auch erklären. Also, ich würde sagen, ersingen quasi.

0: ganz schön romantische Stimmung jetzt. Habe ich doch glatt zwei Herzchen auf den Augen. Hä? Hast du nicht verstanden, Ente? Ich habe quasi mit Emojis gesprochen. Hier kennst du doch diese gelben Gesichter und dann gibt es eins, das hat so zwei rote Herzchen auf den Augen und das kannst du immer am Ende von deinen Textnachrichten einfach mal so noch dazu packen. Ja, genau das meine ich. Und Mausreporter Christoph, unser Experte für Worte, weiß, wie es überhaupt zu den Emojis kam. Und der kennt offenbar noch viel verrücktere Motive als ich hier mit meinen Herzchenaugen.
1: Ein Flugzeug, das abhebt. Ein Tintenfisch mit großen Augen. Ein Hotdog mit Senf. All diese und noch viele Bilder mehr kann ich mit meinem Handy verschicken. Und es kommen immer wieder neue hinzu. Im Moment gibt es etwas mehr als 800 von ihnen. Darunter auch ein schwebender Mann im Anzug, eine Toilette und auch ein kleiner Wal. Man nennt diese Bilder Emoji.
2: Emoji.
1: Angefangen hat alles mit Satzzeichen, also Doppelpunkt, Bindestrich, Klammer zu und so weiter, die zusammengesetzt wie Gesichter aussehen.
3: Hallo.
1: Und diesen Spaß mit Satzzeichen, den hat man schon gemacht, bevor es Handys gab. Ja, noch bevor es Computer gab. Schon 1880 machten sich Schriftsetzer einen Spaß daraus, Klammern, Punkte und Bindestriche zu Gesichtern zusammenzusetzen. Schriftsetzer waren die Leute, die kleine Metallbuchstaben einzeln auf Druckplatten aneinandersetzten, sodass Wörter und Sätze entstanden. So wurden früher Zeitungen oder ein Buch gedruckt. Eine unglaublich aufwendige Arbeit. 100 Jahre später, also in den 1980er Jahren, nahm jemand diese alte Idee der Schriftsetzer wieder auf. Weil wohl einige Leute nicht verstanden hatten, dass ein Eintrag im Internet witzig gemeint gewesen war, schlug ein Informatikprofessor, also ein Experte für Computer, vor, ein lachendes Gesicht aus Satzzeichen immer dann einzusetzen, wenn eine Nachricht nicht so ganz ernst gemeint war, damit keiner beleidigt war.
4: Ich schlage vor, wir benutzen die folgenden Zeichen, um zu zeigen, dass etwas witzig gemeint ist. Doppelpunkt, Bindestrich, Klammer zu. Leg den Kopf dafür schief.
1: Ha. Schnell kam man auf die Idee, dass man auch noch andere Gesichter mit Satzzeichen bilden konnte. Ein kleiner Haken nach den Doppelpunktaugen sah aus wie eine Träne.
3: Schnief.
1: Ein P anstelle des Klammermundes sah, wenn man den Kopf schief legte, aus wie eine frech rausgestreckte Zunge. So konnte man noch viele andere Gefühle ausdrücken. Und bald war auch ein Name für diese Zeichen da. Emoticon. Das Wort hatte man zusammengesetzt aus Emotion, das ist Französisch und heißt Gefühl, und Icon, das ist Latein und bedeutet Bild. Emoticon, ein Bild, das Gefühle ausdrückt. Und auch wenn die Wörter Emoticon und Emoji sehr ähnlich klingen und auch für sehr ähnliche Dinge verwendet werden, kommen sie doch aus völlig anderen Sprachen. Das Wort Emoji ist auch aus zwei anderen Wörtern zusammengesetzt. Und zwar aus zwei japanischen Wörtern. E, ein ziemlich kurzes Wort, bedeutet Bild. Und Moji ist japanisch für Zeichen. Emoji bedeutet also Bildzeichen. Und diese bunten Bildzeichen

0: gerade genannt hat, die ist natürlich mittlerweile um einiges höher, weil da kommen ja fast ständig neue dazu. Und ihr Mausfans da draußen, könnt ihr auch mal überlegen, habt ihr ein Lieblings-Emoji? In der Zwischenzeit gibt's Kasper Babyfans auf die Ohren und ihr habt Zeit zum Nachdenken.
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1: So, also wir haben uns geeinigt hier im Mausstudio. Das Emoji mit dem Gesicht, was so einen kleinen Karnevalshut auf hat und eine Tröte im Mund. Das finden wir am besten. Ne, ihr drei? Ja, das ist ein eindeutiges Ja. Das passt zu allen Gelegenheiten. Das kannst du Kollegen, Eltern, Freundinnen oder auch dem Opa schicken. Oder auch schicken, wenn jemand ein Rätsel gelöst hat. Ja, stimmt, hast recht, Maus. Wir bräuchten jetzt erstmal ein Rätsel. Moment, ich glaube, ich hab da was für euch.
2: Was ist das? Das ist meistens so ein Buch, wo Freunde eintragen. Es gibt ganz verschiedene und manchmal sind die blau, rosa, rot. Da sind manchmal auch Fotos drauf oder Kinder. Und dann steht da mein Buch.
3: Da ist so ein Rahmen, wo man entweder sich reinmalen kann oder ein Foto reinkleben. Dann steht da unten die Adresse oder die Telefonnummer. Und dann gibt es noch so, wie alt man ist, was man gerne isst, welche Hautfarbe man hat.
4: Manchmal steht da auch, das wünsche ich mir für dich. Und dann soll man da was hinschreiben.
5: Ich finde es schön, dass wir Freunde sind oder irgendwie sowas.
6: Das ist einfach eine schöne Erinnerung.
7: So erkennt ihr mich, Doppelpunkt. Alter Doppelpunkt, Name Doppelpunkt.
3: Na, habt ihr es erraten?
7: Die Lösung ist Freundebuch.
1: Yeah, genau das ist es. Und jetzt stellt euch dieses Emoji mit der Mütze und der Tröte im Mund vor. So als Belohnung, als Yeah, hast du geschafft. Und für das Maus-Freunde-Buch könnt ihr euch ja auch bewerben. Einfach über den Maus-Anrufbeantworter oder schaut mal auf der Seite von der Maus im Internet.
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1: Ich mag den Sommer.

0: Stimmt, ja klar, ihr habt recht. Ich habe noch gar kein Kompliment hier aus unserer Schale gezogen. Danach sind wir dann alle durch, oder? Gut, okay, also hier kommt der letzte Zettel, danach ist die Schale leer. Und da steht drauf: Schön, dass du im Mausstudio immer alle zum Lachen bringst. Oh, das ist cool. Ich werde schon ein bisschen rot hier gerade.
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0: Wenn ihr jetzt sagt, Mensch, Maus, Ente, Elefant und Marie haben das echt gut gemacht. Also wir freuen uns auch über Komplimente von euch. Ja doch, klar. Oder versucht doch die Komplimente-Schüssel mal bei euch zu Hause oder mit den Freundinnen und Freunden. Da kommen echt tolle Sachen bei raus. Und morgen sind wir auch wieder da mit einer neuen Folge, die Maus zum Hören und dann auch wieder mit uns. Ich bin Marie, bis dann.

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1: Meine Lieblingsträume sind immer die, in denen ich fliegen kann. Dass wir manchmal so verrückte Sachen träumen, das ist kein Zufall. Forscher haben sich das nämlich mal angeschaut. Also nicht meine Träume, sondern die Träume von hunderten Menschen. Und dabei kam heraus, dass sie davon träumen, was sie in ihrem Alltag erlebt haben. Aber Träume erzählen nicht einfach unseren Tag nach. Das Gehirn vermischt dabei manchmal Sachen, die eigentlich gar nichts miteinander zu tun haben. Das fühlt sich oft ziemlich verrückt an, ist aber ganz normal. Wenn ihr also von einer singenden Giraffe bei euch im Klassenzimmer träumt, könnte das damit zu tun haben, dass ihr vor ein paar Tagen im Zoo wart oder davor vielleicht noch auf einem Konzert. Wahrscheinlich macht unser Gehirn das, um die vielen Eindrücke, die wir erleben, in Ruhe zu verarbeiten.
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2: Ich freue mich, dass ihr dabei seid. Hier ist Elke und ihr seid bei der Maus. Welcher Ball kommt schneller auf den Boden an, wenn ihr ihn fallen lasst? So ein schwerer Flummi aus Hartgummi oder ein leichter Tischtennisball, beide gleich groß? Ich habe meine Antwort schon im Kopf. Und ob die stimmt, das frage ich jetzt mal Joe Hacker, unseren Mann für Experimente.
3: Hallo.
2: Also mein Tipp wäre, der Flummi, der ist schwerer.
3: Ja.
2: Und der ist auf jeden Fall schneller auf dem Boden.
3: Weißt du was, das probieren wir einfach aus.
2: Okay, ich bin gespannt.
3: Okay? Ja, pass auf, ich steige hier extra auf den kleinen Hocker, damit ich möglichst groß bin und lasse es dann auf den Tisch fallen. Und du schaust bitte ganz genau so dicht über die Tischplatte, was kommt eher auf, wer schneller, okay?
2: Okay, Joe steigt jetzt hier auf unseren kleinen Sitzhocker im Studio und steht jetzt weit höher als das Mikro.
3: Das kann ich dir sagen, ja. Gib mir bitte einen kleinen Countdown.
2: Okay, also 3, 2, 1, go. Oh. Das gibt's nicht.
3: Das nämlich? Gibt's
2: nicht. Beide Bälle sind genau im selben Moment auf der Studio, auf der Platte hier aufgekommen.
3: Ist doch irre, oder?
2: Das
3: und der Flummi ist wirklich, der ist viel, viel, viel schwerer als dieser leichte Tischtennisball.
2: Das verstehe ich überhaupt nicht, weil wenn ich jetzt einen Stein runterwerfe, der ist doch viel schneller als so ein Blatt Papier zum Beispiel.
3: Ganz genau. Aber da spielt noch was anderes eine Rolle, nämlich die Luft um uns herum.
2: Aber die würde doch wahrscheinlich den schweren Gegenstand weniger ausbremsen als was Leichtes. Wäre jetzt mein Gefühl.
3: Genau, das Gefühl sagt, der eine Ball ist schwerer, deswegen wird er auch stärker angezogen von der Erde und fällt schneller. Ja. Und das ist aber nicht der Fall. Es ist wirklich, wird alles gleich schnell, fällt gleich schnell und kommt gleich schnell unten an im Prinzip, wenn nicht die Luft dazwischen wäre. Und die Luft bremst Dinge, je nachdem, was wir für eine Form haben. Wenn du zum Beispiel, was weiß ich, einen Hammer nehmen würdest und eine Feder, der Hammer wäre sofort unten und die Feder, da würde ewig durch die Luft taumeln, weil sie eben von der Luft gebremst wird.
2: Moment, das muss ich jetzt nochmal verstehen. Das liegt also nicht an der Schwere der Sachen, sondern es liegt daran, wie die geformt sind.
3: Genau.
2: Darf ich das gerade nochmal versuchen?
3: Ja, gerne.
2: Also ich nehme nochmal diese beiden Bälle in die Hand. Ihr könnt uns auch sehen durch die Webcam auf maus-live.de. Ich lasse jetzt nochmal beide Bälle runterfallen aus einer Hand, damit das Experiment auch wirklich sauber ausgeführt wird.
3: Ich gebe den Countdown. 3, 2, 1, los.
2: Beide fliegen genau gleich schnell.
3: Ist unglaublich,
2: okay,
3: oder?
2: Und aber was wäre denn jetzt, Joe, wenn zum Beispiel dieser ganz leichte Tischtennisball riesengroß wäre? So groß wie ein Fußball oder noch größer wie ein Heißluftballon?
3: Dann würde er ein bisschen langsamer fallen, weil er von der Luft gebremst wird. Aber pass mal auf, es gibt tatsächlich große Kinder, die haben sich damit auch beschäftigt und die haben gesagt, das ist eigentlich so widersprüchlich, dass Dinge gleich schnell fallen, egal wie groß oder wie schwer sie sind, dass sie im Prinzip gleich schnell fallen. Und diese Kinder heißen Astronautinnen und Astronauten. Und diese Kinder haben tatsächlich mal einen Hammer und eine Feder mit auf den Mond gebracht. Das ist schon urig lange her, weil das ein Phänomen ist, das Leute, das Menschen schon seit ewig beschäftigt. Das war vor 55 Jahren, 1971. Da gab es eine Mondmission, die nannte sich Apollo 15. Die wurden einfach durchgezählt, Apollo 15. Und da haben die Astronauten tatsächlich sich stark gemacht dafür, dass einen schweren Hammer und eine leichte Feder mit auf den Mond nehmen konnten. Und das haben sie dann gefilmt, als sie beides haben fallen lassen. Pass mal auf, ich habe es mal als Beispiel mitgebracht. Hammer und Feder, sagen sie auf Englisch. Und dann halten die beides in der Hand und lassen es gleichzeitig fallen. Und du siehst in diesem Video vom Mond, dass tatsächlich die federleichte Feder und der Hammer gleich schnell auf der Mondfläche ankommen, weil auf dem Mond gibt es halt keine Atmosphäre und deswegen keine Luft. Ist unfassbar.
2: Moment. Also, das muss ich jetzt noch mal ganz kurz verstehen. Also, wir wissen, auf dem Mond gibt es keine Luft.
3: Ja.
2: Klar, sonst könnte ja jeder einfach auf dem Mond rumspazieren und bräuchte nicht dieses ganze...
3: Diese blöden Anzüge und
2: Zeug.
3: Helme.
2: Genau, sondern könnte da einfach einen Ausflug machen.
3: Eben.
2: Was macht die Luft anderes auf der Erde, was auf dem Mond läuft, weil da keine Luft ist?
3: Sie bremst Dinge, die runterfallen. Zum Beispiel die Feder, die wird ganz, ganz stark abgebremst, weil die eben eine sehr große Fläche hat. Und die vielen kleinen Härchen und so, deswegen wird die Feder ganz, ganz stark abgebremst. Und der Hammer, der ist ziemlich windschnittig, der fällt schnell nach unten.
2: Windschnittig ist ein super Stichwort,
3: ja.
2: Joe. Gibt es deswegen auch bestimmte Formen, zum Beispiel bei Zügen oder bei Radfahrern, wenn die sich so runterbeugen,
3: ja,
2: hat das
3: genau.
2: Auch alles damit zu tun?
3: Ja, genau. Die Radfahrer wollen möglichst wenig Luftwiderstand haben, die machen sich ganz klein. Auch die Züge haben vorne so eine Nase, die Luft ein bisschen beiseite schiebt, wenn der Zug sich auf der Schiene bewegt. Wir haben eben überall Luft, wir sehen sie nicht, aber Luft ist alles andere als nichts. Luft ist auch ein Gas und das ist da und die Luft muss man zur Seite schieben und das merkt man beim Fahrradfahren, wenn man die Hand raushält oder wenn man beim Autofahren die Hand aus der Scheibe hält, dann merkt man, da ist wirklich ein Widerstand. Und je schneller man fährt, desto mehr drückt der. Und die Luft ist einfach da und sie leistet Widerstand gegen alles, was sich durch die Luft hindurch bewegt.

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0: Joachim, du bist immer noch hier, unser Experimentekönig. Fahrrad ist ein gutes Stichwort, du hast es eben schon kurz angerissen. Da kann man den Luftwiderstand ja auch total gut merken, vor allem wenn man gegen den Wind fährt. Ich frage mich, warum ist das so auf dem Fahrrad? Warum spürt man den Wind, wenn der doch eigentlich gar nichts wiegt? Ist ja Luft.
1: Ja, aber es wiegt eben doch was. Luft wiegt auch was. Die ist durchaus schwer und die drückt auch heftig auf die Erde. Und das ist eben, stell dir vor, das sind winzige kleine Bälle und da geht man dann mit dem Körper durch und das spürt man eben. Das ist, Luft ist nix. Ist nicht nix. Sondern Luft ist da und das ist ein Stoff und durch den muss man durch und der leistet dabei Widerstand.
0: Luft ist nicht nix.
1: Das ist ganz, ganz wichtig.
0: Merken wir uns bitte.
1: Ja.
0: Ich sehe schon, dass du da jetzt schon wieder was umgeräumt hast, Joe.
1: Ja.
0: Vor dir liegen nämlich jetzt irgendwie so ganz so Sachen, mit denen ich jetzt gerne einen Turm bauen würde.
1: Ja, das sieht aus wie so kleine Steinchen. Das sind Magnete. Ja.
0: Ah, ja.
1: Und wir haben ja eben gesehen, dass oder erfahren, dass Luft eben dafür verantwortlich ist, dass Dinge auf der Erde unterschiedlich schnell fallen. Aber auch andere Dinge können bewirken, dass Dinge unterschiedlich schnell fallen. Jetzt habe ich die Magneten, den lasse ich mal so ungefähr eine Armlänge über dem Tisch runterfallen. Zack, ist er unten, total schnell.
0: Scheppert richtig schön.
1: Und jetzt nehme ich diesen Magneten und habe ein Stück Heizungsrohr. Ja, das ist so ein Kupferrohr, das kennen viele, das ist an der Heizung und da habe ich ein Stück im Baumarkt gekauft und jetzt lasse ich den Magneten mal da durchfallen.
0: So ein fingerdickes,
1: genau.
0: Rohr und da
1: ungefähr
0: steckst du jetzt
1: so
0: oben den Magneten
1: so lang
0: rein.
1: Wie ein Lineal, da lasse ich den Magneten unten reinfallen.
0: Oh, das dauert ja ewig.
1: Das dauert ewig, bis der Magnet durch ist.
0: Ja, warum das denn?
1: Das ist total faszinierend. Also Kupfer ist nicht magnetisch, das heißt, der Magnet bleibt da nicht kleben, der fällt wirklich durch, aber Kupfer leitet Strom. Und wenn der Magnet da durchfällt, dann erzeugt der Strom im Kupfer durch das Fallen, weil er sich bewegt. Und dieser Strom im Kupfer, der erzeugt wiederum ein Magnetfeld, das den Magneten bremst. Ja, also der Magnet bremst sich sozusagen durch das Fallen selbst. Das ist eine irre Sache und deswegen braucht er ewig, bis er durch dieses kleine Röhrchen durch ist. Ja, Wahnsinn.
0: Und wo kommt da jetzt die Luft ins Spiel?
1: Das hat mit der Luft diesmal gar nichts zu tun, sondern das hat damit zu tun, dass es ein Magnet ist, der eben durch ein Kupferrohr fällt und der dann Strom erzeugt und dieser Strom Magnet fällt und das bremst den Magneten.
0: Und das dauert dann viel länger. Wollen wir es gerade noch mal probieren und
1: sehr
0: die
1: gerne.
0: Zeit stoppen?
1: Ja, okay.
0: Also, du hast jetzt, lassen wir so fallen.
1: Den normalen
0: mal auf die
1: Magneten.
0: Uhr. Achtung, fertig.
1: Gib mir nochmal einen Countdown.
0: 3, 2, 1.
1: So.
0: Nicht mal eine Sekunde, würde ich sagen.
1: Nein, eigentlich sofort. Und jetzt hier nochmal ein Countdown. Jetzt das Kupferrohr.
0: 3, 2, 1.
1: Und
0: das dauert 2.
1: Zack.
0: 3 Sekunden.
1: Das
0: oder?
1: Dauert gefühlt ewig, finde ich.
0: Und das jetzt nur wegen diesem
1: Kupferrohr und weil da was mit Elektrizität und Magnetismus passiert, ja.
0: Könnte man das zu Hause irgendwie nachmachen?
1: Das kann man sofort nachmachen. Du kannst zum Beispiel einfach eine Rolle Aluminiumfolie nehmen, das geht auch. Und da lässt du einen ganz starken Magneten in der Mitte durchfallen. Du hältst die Aluminiumfolie, diese Rolle hältst du senkrecht und lässt von oben Magneten durchfallen, ganz starken und möglichst großen. Und dann merkst du, dass der auch langsamer fällt, als wenn er nicht durch die Aluminiumfolie fällt.
0: Was würde man sehen, wenn man jetzt von oben in das Rohr guckt? Trudelt der da so?
1: Nein,
0: oder dreht
1: der fällt einfach nur ganz, ganz langsam.
0: Darf ich nochmal reingucken?
1: Ja, so. Gerne. Guck dir das mal an. Lass ihn mal selber durchfallen und schau dabei zu und erzähl mal, was du siehst.
0: So, ich gucke jetzt nochmal von oben rein, weil ich kann das alles noch nicht glauben, Joe. Da hast du doch irgendwas.
1: Es ist wie Zauberei, aber es ist wirklich reine Wissenschaft.
0: Ja, okay. Nein, das ist so abgefahren. Der fährt da durch.
1: Ja, ganz gemütlich. Hat voll die Ruhe weg.
0: Oh, das sieht so gemütlich aus. Da möchte man am liebsten mitfahren.
1: Ja, genau. Mhm. Das Tolle ist, das nennt sich, das hat einen ganz komplizierten Begriff, das nennt sich Wirbelstrombremse, ist aber eine tolle Sache. Also E-Autos oder E-Loks, also Züge und Straßenbahnen, die bremsen auf die Art und Weise. Die erzeugen Magnetfeld, was den Zug dann auffällt. Ja, das ist total klasse.

0: Wenn es so heiß ist, dann ist bei vielen Menschen der hier im Einsatz. Das ist ein Ventilator. Warum? Klar, weil er Wind macht und uns dann nicht so heiß ist. Aber warum ist das eigentlich so? Mausreporterin Vivi hat sich auf die Suche nach Antworten gemacht und hatte dabei Unterstützung von Jakob und Pepe.
1: Ich bin heute mit Jakob und Pepe verabredet. Zusammen genießen wir diesen Sommertag, schlürfen unsere kalte Cola und sitzen in der Sonne. Herrlich. Wobei, Jakob ist das schon fast ein bisschen zu warm.
2: Es ist ja ganz schön hier, Vivi, aber so langsam wird es ein bisschen heiß.
3: Nimm doch hier die Menükarte zum Fächern.
2: Das klappt eigentlich ganz gut.
3: Hä, aber warum ist das eigentlich so?
2: Stimmt, warum ist es im Wind kälter als bei Windstille?
4: Ich würde sagen, wir fragen mal einen Experten. Ich kenne da jemanden, der ist Physiker. Und den können wir ja mal treffen an einem Ort, an dem es richtig windig ist.
3: Ja, zum Beispiel an der Domplatte.
2: Das ist der Platz vor dem Kölner Dom und da pfeift immer richtig der Wind.
4: Ja, dann würde ich sagen, gehen wir da doch einfach mal hin.
1: Wir machen uns also auf den Weg zum Kölner Dom. Das ist eine riesengroße und uralte Kirche mitten in der Stadt Köln. Und auf dem Platz davor weht ordentlich der Wind. Hier treffen wir Lars.
5: Hallo, ich bin Lars, freut mich.
1: Lars ist Physiker und Physiker sind ein bisschen so wie Naturdetektive. Das heißt, sie versuchen herauszufinden, wie unsere Natur und unsere Welt funktioniert. Und wir hoffen natürlich, dass Lars uns bei unserer Frage weiterhelfen kann.
3: Wir haben uns gefragt, warum es im Wind kälter ist als bei Windstille.
5: Oh, das ist eine sehr interessante Frage.
1: Um zu überprüfen, ob es im Wind tatsächlich kälter ist, als wenn kein Wind weht, hat uns Lars zwei Thermometer mitgebracht. Eins für Jakob und eins für Pepe.
5: Einer von euch beiden stellt jetzt bitte einmal in den Wind und der andere in eine windstille Ecke.
3: Okay.
5: Okay, Jakob, wie viel Temperatur zeigt das Thermometer bei dir an?
3: 23 Grad.
4: Okay, und Pepe, wie ist es bei dir?
6: Auch 23 Grad.
4: Ja, das ist doch komisch, oder? Also es ist ja eigentlich gar nicht kälter im Wind. Aber Jakob, wie fühlt es sich für dich an?
2: Im Wind war es schon viel kälter.
4: Sind unsere Thermometer denn hier kaputt?
5: Nee, das sind sie nicht. Es liegt nämlich gar nicht an der Temperatur, sondern an so einem eigenen Körpergefühl und der Effekt heißt Windchill.
1: Lars weiß nicht nur, wie der Effekt heißt, sondern auch noch, wie Windchill funktioniert.
5: Euer Körper gibt die ganze Zeit Wärme ab, weil ihr seid wärmer als eure Umgebung. Das heißt, um euch drum ist Luft und euer Körper wärmt diese Luft um euch drum auf. Das heißt, ihr habt die ganze Zeit so eine warme Luftschicht um euren Körper drum.
4: Ein bisschen so wie ein Raumanzug kann man sich das vorstellen. Wie ein unsichtbarer Raumanzug, oder?
5: Ja, genau. Wir machen jetzt aber einmal sichtbar. Dafür brauchen wir einmal ein bisschen Badeschaum und eine Art Föhn. Denn hier vor dem Kölner Dom ist es zwar schon windig, aber für das Experiment brauchen wir ein bisschen mehr Wind.
1: Lars packt einen Spezialföhn aus. Der braucht keine Steckdose und hat trotzdem super viel Power, um ganz viel Wind zu machen. Hört sich aber ein bisschen merkwürdig an.
3: Klingt eher wie eine Kreissäge als wie ein Föhn.
5: So Jakob, dann mach du doch mal ein bisschen was von dem Badeschaum auf deinen Arm drauf. Das soll jetzt diese warme Luftschicht simulieren. Wenn jetzt Wind weht, in Form zum Beispiel von dem Föhn, wird diese angewärmte Luftschicht weggeblasen. Und was seht ihr da?
3: Der Badeschaum wird irgendwie weggeboostet so.
5: Ganz genau.
4: Tja, jetzt ist die warme Luft weg. Und was machen wir jetzt?
5: Naja, jetzt muss der Körper erst wieder eine neue Schicht Badeschaum, also warme Luft, produzieren. Der Körper gibt also seine eigene Wärme an die umliegende Luft ab.
3: Und die Wärme aus dem Körper, die ist dann in der Luft. Deswegen ist es uns dann weniger warm.
5: Ja, ganz genau.
4: So Jungs, ich würde sagen, damit ist unsere Frage geklärt, oder?
3: Ja, auf jeden Fall.
2: Ja, würde ich auch sagen, aber im Wind hier wird mir so langsam ganz schön kalt und ich bräuchte jetzt nicht eine Cola, sondern eher einen warmen Kakao.
4: Vielleicht gehen wir dann einfach nochmal schnell eine heiße Schokolade trinken. Vielen lieben Dank dir, Lars.
5: Ja, sehr gerne.
3: Tschüss.

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1: Hallo, ich bin Isla und ich wünsche mir das Lied, meine Mama hat gesagt. Und ich grüße

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0: wärt ihr gerne mal in so einer richtigen Zauberwelt? Vielleicht als Fee oder als Zwerg oder als fieses Ungeheuer. Das alles geht bei einem Pen-and-Paper-Spiel. So heißen Rollenspiele, bei denen jeder eine andere Rolle kriegt. Und dann kann man zusammen Rätsel lösen, Geheimnisse entdecken oder eben jemanden retten oder so. Ganz ohne Computer, Handy oder Spielbrett. Und Mausreporterin Marie, die durfte Kindern beim Spielen mal über die Schulter schauen. Und zwar im Kalker Buchladen in Köln.
1: Mein Junge, das hast du super gemacht.
2: Dankeschön. Und jetzt sind alle anderen Mäuse beleidigt. Nein, ich würde sagen, hier ist ein großen blauen Fleck. Oder?
0: Die Kinder, die ihr da gerade gehört habt, sind Susanne, Kaspar, Carla, Jona und Balthasar. Die fünf sind zwischen 8 und 12 Jahre alt und sind alle begeisterte Rollenspielerinnen und Spieler. An diesem Nachmittag sitzen sie alle an einem kleinen Tisch im Kalker Buchladen, um zusammen ein Pen-and-Paper-Spiel zu spielen, also ein Rollenspiel. Vor ihnen steht aber kein Spielbrett und es gibt auch keine Figuren oder Karten. Jona erklärt, was neben dem Regelbuch alles gebraucht wird für diese Partie Rollenspiel.
3: Ich habe einen Bleistift und halt 7 Würfel dabei, die man braucht. Also es gibt den normalen 6-seitigen Würfel, dann gibt es nicht normalen 4-seitigen Würfel, es gibt einen 12-seitigen Würfel, einen 10-seitigen, einen 8-seitigen, einen 20-seitigen und einen Würfel mit jeder Zehnerstelle von 10 bis 100.
0: Die Würfel bestimmen, ob die Kinder eine Aktion während des Spiels machen können oder nicht. Zum Beispiel, wenn es darum geht, einen Baum hochzuklettern. Mit einer hohen Zahl auf dem Würfel klettert man total leicht hoch. Bei einer niedrigen Zahl auf dem Würfel kann es bedeuten, dass das Klettern schwerfällt oder vielleicht sogar gar nicht klappt. Susanne ist heute die Spielleiterin. Sie kennt das Regelbuch zum Abenteuer Mäuseritter ganz genau und erzählt den anderen erstmal, was sie heute erwartet.
4: Also ihr seid alle Freunde und Balthasars Opa ist ein Wissenschaftler, ein sehr berühmter Wissenschaftler und der hat euch zu Kaffee und Kuchen eingeladen. Also macht euch auf den Weg dahin. Aber als ihr dort ankamt, habt ihr gesehen, die Tür war offen. Balthasars Opa ist normalerweise sehr, sehr vorsichtig, was das angeht. Er hat 3 Schlösser, aber die waren alle 3 offen. So, was macht ihr? Wollt ihr reingehen oder wollt ihr erstmal euch umschauen?
5: Reingehen, oder?
6: Ich glaube nicht, weil mein Opa ist ja nicht so, der ist ja sehr vorsichtig und ich glaube, da muss irgendwas passiert sein.
7: Ja,
5: oder?
6: Ja, ich würde sagen, wir gucken erstmal nach.
0: Yeah. Balthasar und Carla wollen es eher vorsichtig angehen. Mit den Würfeln lenken die Kinder das Spiel und entscheiden sich dafür, dass sie sich auf die Suche begeben wollen, um den vermissten Opa wiederzufinden.
8: Komm, das auf in den Wald, mein Opa retten.
9: Ja, und dann renne ich in den Wald.
10: Und dann rennen wir hinterher.
11: Würde ich auch sagen.
4: Als ihr im Wald angekommen seid, habt ihr euch so ein bisschen verirrt. Aber vor euch war ein Bienennest. Okay, was macht ihr? Wollt ihr zu den Bienen rein?
12: Kann man mit den Bienen reden?
4: Ihr könnt mit den Bienen aber auch noch verhandeln.
13: Ich würde zu denen gehen und sagen, könnt ihr uns bitte nicht angreifen, ich gebe euch meinen Honigtopf.
12: Verhandeln würde ich.
6: Ich sag auch verhandeln.
0: Also verhandeln die vier mit den Bienen und der Honigtopf, den Jonas Maus mit dabei hat, kommt zum Einsatz. Aber auch Kaspar kann im Laufe des Spiels einige seiner Fähigkeiten einsetzen.
14: Es gibt halt so Aktionen wie sich umgucken oder aber auch eine seiner, zum Beispiel, ich habe ja einmal diesen Fischhaken benutzt, um auf diesen Baum zu klettern, das ist auch sehr typisch, also hauptsächlich seine Gegenstände zu verwenden. Oder Sachen zu verwenden, wie die auf diese 3 Talente, Stärke, Geschicklichkeit und Willenskraft gehen.
0: Nach einer guten Stunde haben die Kinder das Abenteuer durchgespielt. Sie haben den Opa gefunden und dabei Bienen, Eulen und andere Mäuse getroffen. Mission geschafft.
15: Juhu!
0: Und zufrieden sind die Kinder auch. Carla und Balthasar geben 2 Daumen nach oben.
16: Ich fand eigentlich sehr, sehr cool. Und mir hat sehr, sehr viel Spaß gemacht.
17: Ja, die Story war schon cool.
18: Und man muss halt die ganze Zeit von einem Ort zum anderen.
19: Das Coole daran ist, dass halt man in andere Rollen schlüpft, dass man Abenteuer erlebt, dass man sich richtig da reinfühlen kann. dass man sich daraus eine Fantasie bilden kann. Das ist halt ein Spiel, das kann man mit jedem Alter spielen.
7: Und vielleicht ist es ja auch was für euch. Muss ja nicht im Verein sein, mit Freunden geht's ja auch.
0: Musik aus Papas Plattenregal.

0: Habt ihr schon mal das Wort Plumplori gehört? Pumplori, Pumplori heißt es. Also ich dachte zuerst an eine exotische Frucht oder so und dann dachte ich, vielleicht ein komisches Fahrrad mit drei Rädern? Aber es ist tatsächlich ein Tier mit riesigen Glubschaugen und das stellt euch der 9-jährige Fiete jetzt mal vor.
1: Psst, hört ihr das? Da bewegt sich doch etwas im asiatischen Dschungel. Aber ganz, ganz langsam. Das ist ein Plumplori. Der Plumplori ist eine Affenart, ungefähr so groß wie eine Katze. Aber er hat keinen Schwanz. Dafür aber riesige Glubschaugen. So sieht er ein bisschen aus wie ein Kuscheltier. Aber aufgepasst, auch wenn er super süß aussieht, ist er ein echtes Wildtier. Der Plumplori klettert nachts durch die Bäume und sucht Essen. Am liebsten isst er Früchte, Insekten und Baumharz.

0: fangen und als Haustiere zu halten. Das ist aber überhaupt nicht gut für die flauschigen Äffchen, denn die gehören in den Wald. Deshalb, und weil ihr Lebensraum immer kleiner wird, sind Plumploris sogar vom Aussterben bedroht. Zum Glück kümmern sich Tierschützerinnen und Tierschützer um die kleinen Affen. So können Plumploris hoffentlich noch lange durch die Wälder touren. Und jetzt wisst ihr, süß heißt nicht automatisch Kuscheltier. Der Plumplori ist ein richtig cooles Wildtier. Langsam, schlau und ziemlich besonders.
1: So, und jetzt muss ich es nochmal richtig sagen. Es ist der Plumplori, nicht Pumplori. Das habe ich gerade falsch gesagt. Fiete hat uns den vorgestellt und Mausreporterin Vivi hat ihm dabei geholfen.

0: 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Das hier ist die beste Kinderband der Welt mit ihrem Song Im Paradies.
1: Meine Damen und Herren, hier spricht Ihr Kapitän. 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

0: Wenn mal wieder gar nichts klappen will, dann braucht man einfach Mausmusik zum Dampf ablassen. MC Pieps kann ein Lied davon singen. Macht er auch. Besser gesagt, er rappt. Hier ist er zusammen mit Mira und seinem Song Ich bin wütend.
1: 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Das wird nie fertig. Wie soll denn so das Album überhaupt fertig werden? 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

so langsam geht's wieder. Wo war denn die Hängematte? Ich glaube, jetzt könnte ich eine Hängematte vertragen. Ach, immer diese Wut, ne? Naja, ist auch okay. Wut. Ich will mir auch irgendwas sagen, ne? Naja, jetzt vielleicht noch Massage oder so. Oder Yoga. Oder eine Meditation. Brauche ich vielleicht auch gar nicht. Ich ruhe mich erstmal aus. Jetzt habe ich ein ganzes Lied gemacht. Gar nicht so schlecht. Die Wut.

0: bist der coolste Mensch für mich.
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3: Was ist denn da schon wieder los? Gleich geht's hier weiter mit Checker Tobi und seinem Checkpot.

0: weg.
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3: Was haben wir denn hier? Braune Kappe, weißer Stiel. Das sieht gut aus. Dich nehme ich mit. So, ab in den Korb mit dir. Weiter geht's, weiter geht's. Ah, rote Kappe, weiße Punkte. Rote Kappe, weiße Punkte. Also dich lasse ich auf jeden Fall stehen. Du wanderst nicht in meinen Korb. Ich bin ja nicht blöd.
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3: Hallo liebe Leute, schön, dass ihr wieder mit dabei seid beim Checkpot. Ich wette, ihr habt erkannt, was ich da gerade gesammelt habe. Oder? Ne? Genau, dann wisst ihr auch, worum es heute geht. Es geht um Pilze. Und übrigens, was meine Pilzsuche von gerade angeht, ich muss euch gestehen, ich habe vorsichtshalber keinen davon gegessen. Weil es gibt ja wirklich richtig viele giftige Pilze. Und teilweise sehen die lecker aus, aber da muss man echt aufpassen. Und deshalb gilt immer, vorsichtshalber nicht essen, wenn man sich nicht 100%ig ganz sicher ist. So, dafür habe ich was anderes, worauf ich mich jetzt freuen kann. Nämlich meinen heutigen Besuch und seine drei Checker-Fragen. Hier ist Mio! 11 Jahre alt und 100 pro hast du doch auch schon mal Pilze im Wald gefunden, oder?
5: Also, ja, schon. Wir haben halt so an Stellen gesucht, wo so Moos ist und wo es so ein bisschen feucht ist. Mhm. Und da haben wir tatsächlich schon mal Steinpilze und Pfifferlinge und sogar schon mal Fliegenpilze gefunden, ja?
3: Fliegenpilze, rote Kappe, ne? Weiße Punkte drauf.
5: Mhm.
3: Giftig.
5: Genau.
3: Du hast doch drei Checker-Fragen dabei.
5: Genau, hier sind sie. Frage Nummer 1. Was ist eigentlich ein Pilz? Frage Nummer 2. Was für Pilze gibt es? Frage Nummer 3. Wozu sind Pilze eigentlich gut?
3: Finde ich super Fragen, das check ich für euch. So, Mio, erste Frage mal gleich vorweg. Isst du eigentlich gerne Pilze?
5: Nee, also ich finde es so eklig mit die Konsistenz und so. Ist so schaumig. Nee, eigentlich mag ich keine Pilze.
3: Egal in welcher Form, ob jetzt so im Salat irgendwie roh oder gekocht in so einer Nudelsauce oder so. Nee, keine Pilze für dich. Auf einer Pizza?
5: Nee.
3: Ich muss dir sagen, mir ging das genauso als Kind. Ich habe irgendwann erst sehr spät angefangen, Pilze zu essen. Ich weiß gar nicht mehr genau, warum. Aber irgendwann fand ich die richtig toll und jetzt liebe ich Pilze.
5: Aha.
3: Und hast du irgendwie dann tatsächlich auch schon schlechte Erfahrungen gemacht mit Pilzen?
5: Ja, also meine Mutter hatte nämlich schon mal eine Pilzvergiftung.
3: Oh, okay.
5: Und da hat sie so Pilze gegessen, so Wiesenchampignons, glaube ich.
3: Aha.
5: Und die haben wir halt so lange in der Küche liegen lassen.
3: Und was hatte deine Mama?
5: Sie hat halt gekotzt und so. Und ihr ging es halt ganz schlecht.
3: Okay.
5: Und sie musste dann in der Klinik so 2 Liter so Kohlewasser oder so trinken, damit es so ein bisschen rauskommt, keine Ahnung.
3: Ah, krass. Okay, also ich kann verstehen, dass wenn du in der Familie so einen tragischen Pilzfall hast, dass du vielleicht doppelt keine Lust hast auf Pilze.
5: Ja, stimmt.
3: Naja, aber trotzdem widmen wir uns heute diesem Thema und ich finde, wir steigen mal ein mit deiner ersten Checker-Frage.
5: Okay. Meine erste Frage ist, was ist eigentlich ein Pilz?
3: Ja, Mio, was glaubst du denn? Was ist denn ein Pilz?
5: Das hatten wir gerade in Bio in der Schule.
3: Mhm.
5: Ein Pilz ist kein Tier und keine Pflanze, sondern was dazwischen, also ein Pilz.
3: Ja, das stimmt. Pilze haben Eigenschaften oder Merkmale von Pflanzen und von Tieren, sind aber eine Art von eigener Lebensform irgendwie. Zum Beispiel fressen Pilze ja auch Sachen. Ne? Wusstest du das?
5: Nee.
3: Die können Dinge zersetzen, also quasi auffressen und verdauen und wieder zu was Neuem machen. Und Pilze sind die größten Lebewesen der Welt.
5: Wow.
3: Wusste ich auch lange nicht. Aber wenn wir zum Beispiel im Wald rumlaufen, ja, und du findest dann da so einen Steinpilz oder so, dann ist das nur der sogenannte Fruchtkörper. So wie bei einem Apfelbaum eben die Äpfel da hängen als Früchte.
5: Okay.
3: So hat der Pilz diese Pilze auf dem Waldboden stehen als Früchte. Aber die eigentliche Pflanze, der eigentliche Pilz also, ist unterirdisch.
5: Hat der Pilz dann unter der Erde auch so einen Stamm und Äste und so, wie ein Baum?
3: Also nicht so ganz. Das, was beim Baum halt Stamm und Äste sind, das ist beim Pilz ein Gewirr von ganz, ganz langen, vielen Fäden. Lange, weiße, dünne Fäden, ganz dünne Wurzeln so ähnlich. Übrigens 5-mal dünner als Haare. Und diese Dinger, die heißen Hyphen und das ganze Fadengeflecht, das ist das sogenannte Myzel.
5: Und wie bitte ist es mit dem Fressen? Du hast gesagt, die müssen was fressen, so wie Tiere.
3: Ja, aber warte mal, da meldet sich eh schon Tracky, unsere tolle, schlaue Datenbank.
5: Die weiß bestimmt, was Pilze fressen.
3: Könnte sein. Drück doch einfach mal den gelben Blinkeknopf, bitte.
5: Ja.
0: Pilze ernähren sich unter anderem von toten Pflanzen und Tieren. Sie zersetzen und verdauen sie. Dabei entsteht Humus. Diese gute Erde brauchen Pflanzen wiederum zum Wachsen. Eine sehr enge Freundschaft gehen Pilze im Wald übrigens mit Bäumen ein. Pilze versorgen Bäume mit Mineralstoffen und Wasser und können sie vor Krankheiten und Schädlingen schützen. Zur Belohnung bekommen die Pilze vom Baum Zucker und Fett. Diese Stoffe geben den Pilzen Energie und helfen beim Wachstum.
5: Dann ist es ja so wie ein Tauschhandel.
3: Ganz genau. Nennt man übrigens Symbiose, wenn Pilze und andere Pflanzen so diesen Tauschhandel eingehen. Eben, weil einfach alle was voneinander haben. Aber jetzt sag doch bitte mal, ist deine Frage damit beantwortet, lieber Mio?
5: Schon längst.
3: Schon längst, dann hau doch mal den grünen Gecheckt-Knopf.
5: Okay.
3: Pilze sind weder Tiere noch Pflanzen, sondern sie gehören zu einer dritten Gruppe von Lebewesen. Sie bestehen aus Fadengeflechten, den Myzelien. Die Pilze im Wald mit Kappe und Stiel sind nur die Früchte des Pilzes.
5: Gecheckt.
3: So, lieber Mio, was glaubst du, was meine ich, wenn ich von folgenden Körperteilen spreche? Achtung, von der schleimigen Erdzunge, Säufernase und dem grauen Klumpfuß.
5: Klingt auf jeden Fall ekelhaft.
3: Ja, aber es ist halt Zunge, Nase und Fuß, ne? Also was meinst du, zu wem gehören die?
5: Also entweder zu einem widerlichen Gnom oder Troll. Also das könnte man denken. Aber wir sind ja bei den Pilzen. Also schätze ich mal, das sind Pilze.
3: Ist ganz genau richtig. Es sind alles Pilze. Und es gibt wirklich die verrücktesten Namen für Pilze. Es gibt so viele lustige andere Pilznamen.
5: Jackie blinkt schon wieder.
3: Ja, ich kann mir denken, was sie will. Sie will mit ihrem Wissen angeben. Oder uns erfreuen, besser gesagt.
0: Abgeflachtes Stummelfüßchen, ockerfarbener Nestschleimpilz, goldtropfendes Knopfbecherchen, faltiger Wachsrindenpilz, linsenporiges Samthäubchen, rosa-braunscheibiger Schneckling, Traubenkirschen-Narrentasche, schönes Muschelschüppchen, abgeflachtes...
3: Ja, okay, wie viel kommen denn da noch?
0: Das war erst der Anfang. Bisher wurden etwa 120.000 verschiedene Pilze entdeckt. Forscher gehen davon aus, dass es auf der Welt 6 Millionen verschiedene Pilze gibt. Die meisten sind somit noch völlig unbekannt.
3: Krass. Aber ich meine, selbst über diese 120.000 Pilzarten können wir ja niemals in einer einzigen Folge Checkpot sprechen.
5: Hast du was gemerkt?
3: Was denn?
5: Wir sind schon mitten in der zweiten Checker-Frage drin.
3: Das stimmt. Ah ja, genau. Dann hau noch mal raus.
5: Ja. Meine zweite Frage ist, was für Pilze gibt es?
3: Ja, Jackie, ganz ruhig. Ich weiß, dass du die Antwort weißt.
5: Soll ich gleich nur noch mal den gelben Jackie-Knopf drücken?
3: Ja, mach mal. Aber bitte, Jackie, quäl uns nicht mit 120.000 verrückten Pilznamen. Sag uns einfach nur, welche verschiedenen Gruppen von Pilzen kennt man?
5: Genau.
0: Pilze lassen sich in 4 große Gruppen unterteilen. Geißelpilze, Schlauchpilze, Ständerpilze und Jochpilze. Geißelpilze leben als Schleim- oder Algenpilze vor allem im Wasser. Zu den Schlauchpilzen gehören zum Beispiel die Fußpilze zwischen unseren Zehen oder die Hefepilze, die wir zum Backen verwenden. Aber auch im Wald finden wir die Früchte von Schlauchpilzen, zum Beispiel die unterirdischen Trüffel, die zu den teuersten Pilzen der Welt gehören. Die meisten Speisepilze im Wald sind jedoch die Früchte von Ständerpilzen. Besonders begehrt und lecker, der Steinpilz. Zu den Jochpilzen gehören viele Schimmelpilze. Sie besiedeln zum Beispiel feuchtes Brot oder dampfende Pferdeäpfel.
3: Also Schimmel ist wirklich was ich richtig eklig finde. Aber es ist krass, ne, dass der Schimmel auch ein Pilz ist.
5: Ja.
3: Und manche Schimmelarten sind sogar essbar.
5: Stimmt, wie dieser Käse, der außen so weiß ist und innen ganz, ganz weich.
3: So. Genau, so Camembert oder Brie.
5: Genau, den habe ich gemeint.
3: Und dann gibt es ja auch, ich weiß nicht, ob du das kennst, so diese Salamis, die außen irgendwie weiß sind. die so eine weiße Haut haben.
5: Ja.
3: Das ist auch Schimmel. Das sind sogenannte Edelschimmel.
5: Das sollte man aber nicht mit giftigen Schimmel verwechseln.
3: Nee, auf gar keinen Fall. Und Schimmel kann wirklich sehr ungesund sein, wenn man da zum Beispiel in einer Wohnung in der Wand ist oder so. Oder auch auf einer alten Pizza oder so. Darf man auf keinen Fall mehr essen.
5: Also, boah.
3: Nee, es ist halt wie bei den Waldpilzen auch. Man isst ja nur die, von denen man weiß, dass sie gut sind. Ja, aber sag mal, Frage beantwortet?
5: Glaub schon.
3: Na dann, drück doch wieder den schimmelgrünen Gecheckt-Knopf.
5: Sehr witzig.
3: Die verschiedenen Pilzarten lassen sich in 4 große Gruppen einteilen. Geißelpilze, Schlauchpilze, Ständerpilze und Jochpilze. Manche leben im Wasser, andere im Wald. Sie wachsen auf unserer Haut oder besiedeln als Schimmel zum Beispiel Lebensmittel.
5: Gecheckt.
3: Hast du Lust auf ein kleines Pilzexperiment?
5: Wenn ich keine Giftpilze essen muss?
3: Nee, du musst nur nachdenken, weil ich ein paar Fragen dazu habe.
5: Okay.
3: Also, isst du gerne Pizza?
5: Ja, und zwar am liebsten eine mit Käse, Tomaten, Oliven und Kapern. Aber natürlich nur, wenn sie nicht schimmelt.
3: Ja, also wenn sie schimmeln würde, dann würde ich sie dir auch nicht empfehlen. Und deinen Belag kann ich aber sehr gut heißen. Das mag ich auch sehr gern, diese Art von Pizza. Hast du schon mal selbst Pizza gemacht?
5: Ganz oft. Weil wir haben draußen im Garten so einen Ofen. Mhm. Der schaut aus wie so ein kleines Haus. So groß wie so ein Hasenstall, also 1,50 groß.
3: Mhm.
5: Und den hat mein Papa gebaut, weil der macht auch sehr gerne Pizza.
3: Warte mal, das ist das Coolste, was ich je gehört habe. Dann kannst du mir ganz bestimmt sagen, was für einen Pilz man beim Pizzabacken braucht.
5: Ich glaube Hefe.
3: Genau so ist es. Hefe ist ja nämlich auch ein Hefepilz. Und weißt du, was Hefe braucht, damit sie sich so richtig schön ausdehnt und wachsen kann?
5: Was zu fressen?
3: Was zu fressen ist richtig. So wie alle anderen Pilze auch, braucht Hefe Feuchtigkeit. Du hast ja vorhin auch gesagt, ihr habt im Wald bei Moos und an so feuchten Stellen gesucht.
5: Mhm.
3: Braucht der Hefepilz auch. Und Zucker. Und dann, wenn beides da ist, dann fangen die Hefepilze, die kann man sich vorstellen wie so winzig kleine Männchen, wenn man so will, die fangen dann an, das alles zu verdauen und dann fangen sie an zu pupsen.
5: Was?
3: Und diese Pupse, das ist ein Gas, Kohlendioxid. Und das macht eben, dass der Teig richtig schön aufgeht. Das kennst du bestimmt, dass der dann so Volumen gewinnt.
5: Mhm.
3: Das ist, weil die Hefepilze im Teig Zucker gefressen haben und richtig einfahren lassen. So, ich hatte dir ja gesagt, wir machen ein Experiment. Mhm. Lass uns mal zuerst den Experimentiertisch aufbauen. Hier muss er so ein bisschen mit anfassen.
5: Ich helfe dir.
3: Genau.
5: Zack.
3: Okay, also guck mal, ich gebe dir mal kurz hier so eine Flasche rüber. Hast du?
5: Okay, ja.
3: Da müsste eine sein mit eiskaltem Wasser.
5: Mhm.
3: Genau, ich habe hier eine mit so lauwarmem Wasser. Und die dritte, die du noch hast?
5: Oh, aua, okay, die ist heiß.
3: Genau, die ist heiß. Und guck mal, das hier kriegst du auch noch von mir. Das da, fang.
5: Backhefe.
3: Genau, das ist Trockenhefe.
5: Bah, das riecht ja voll ekelhaft.
3: Ja, so riecht Hefe.
5: Wie ein Furz.
3: Es stinkt schon so ein bisschen.
5: Ja.
3: Aber sorgt dafür, dass du nachher einen leckeren Teig hast, im Zweifel. Du kannst jetzt mal in jedes von den 2 Fläschchen, die du hast, ich mach das bei mir auch, eine Packung Trockenhefe reinkippen. Achtung. So. Sehr gut. Genau. Und dann mit dem Löffel mal umrühren. So. Guck mal, ich habe dir noch Zucker dahingestellt.
5: Okay. Ja.
3: Auch noch einen Löffel drauf. Alles gut durchrühren. Und guck mal, was liegt dann noch neben dir?
5: Luftballons.
3: Jo. Und die stülpen wir jetzt einfach oben auf die Flaschen drauf. Weißt du, sodass die quasi statt Deckel die Flasche oben zumachen.
5: Oh, geschafft.
3: Sehr gut.
5: Der beim kalten Wasser hat blau, der beim lauwarmen Wasser gelb und der beim heißen Wasser rot.
3: Und was glaubst du, passiert jetzt mit unseren 3 Luftballonflaschen da?
5: Ich glaube, die tun den Zucker aufessen und dann furzen.
3: So, und wir werden alle 3 Flaschen jetzt einfach hinterm Sofa verstecken. Und dann ist meine Frage, die du mir bitte am Ende des Checkpots beantwortest. Bei welcher Flasche wird sich der Luftballon am meisten aufblähen? Okay, hast ein bisschen Zeit, drüber nachzudenken.
5: Okay.
3: Das finden wir am Ende raus. Könnt ihr zu Hause übrigens auch machen, liebe Leute. Überlegt mal, was glaubt ihr, bei welcher Flasche bläht sich der Ballon am meisten auf? Sprich, wo pupsen die Hefepilze am meisten vor sich hin?
5: Und was machen wir jetzt so lange?
3: Ich würde vorschlagen, wir kümmern uns um deine dritte Checkerfrage.
5: Okay. Meine dritte Checkerfrage ist, wozu sind Pilze eigentlich gut?
3: Guck mal, wir hatten doch schon so ein paar Eigenschaften von Pilzen, die wir bisher schon gecheckt haben. Lass uns mal ganz kurz zusammenfassen.
5: Also, Pilze sind für Tiere und Pflanzen gut.
3: Genau, das war diese Symbiose, alle haben was voneinander, ne? Mhm. So, wie so eine Art Müllabfuhr, die räumen totes Material auf, indem sie es verdauen und daraus gute Erde machen. Und dann hatten wir noch, dass sich die Pilze über Zucker freuen und über diese Fette von Bäumen, mit denen sie dann selbst eben weiter wachsen. Und wir kennen die dann als, ja, so manche Waldpilze oder auch Schimmelpilze, die man eben essen kann.
5: Genau.
3: Und was noch?
5: Und mit Hefepilzen kann man backen.
3: Mhm. Das ist super, um so einen Teig aufgehen zu lassen und einen richtig luftig lockeren Teig zu machen.
5: Und sonst, also ich meine, bei 120.000 verschiedenen Pilzarten, ist das wirklich schon alles?
3: Das sind die Sachen, die wir bisher herausgefunden haben, aber wir können ja einen Experten anrufen, wenn du magst.
5: Ja, wer ist das?
3: Ich kenne Wilfried Probst, warte mal, ich wähle schon mal. Der ist Biologieprofessor, kennt sich super mit Pilzen aus und hat auch schon an Schulbüchern mitgeschrieben, wo Pilze drin vorkommen und so. Warte mal, es klingelt.
6: Wilfried Probst.
3: Hallo, hier ist der Tobi. Guten Tag, Wilfried.
6: Hallo, Tobi. Guten Tag.
3: Hast du eine Sekunde Zeit für mich?
6: Ja, doch, gerne. Ja.
3: Super. Wir machen gerade eine Folge zum Thema Pilze und ich würde dich gerne fragen, wozu sind denn Pilze überhaupt eigentlich gut?
6: Ja, ich würde sagen, ohne Pilze würde es uns Menschen gar nicht geben.
3: Wirklich? Wieso?
6: Vor mehr als 400 Millionen Jahren sind die ersten Pflanzen an Land gegangen.
3: Mhm.
6: Und da sie das schafften, das verdanken sie ziemlich sicher der Zusammenarbeit mit Pilzen. Dieses Fadengeflecht, darüber habt ihr wahrscheinlich schon gesprochen, dieses Fadengeflecht der Pilze hat den ersten Landpflanzen geholfen, genügend Wasser und Mineralstoffe aufnehmen zu können.
3: Ach krass. Okay, und dann?
6: Und die Landpflanzen waren ja nur Voraussetzung dafür, dass es auch Landtiere gibt, dass die auch entstehen konnten.
3: Klar, damit die was zu fressen haben.
6: Genau, wir Menschen sind auch Landtiere. Irgendwann sind dann auch wir Menschen entstanden. Und wenn die Pflanzen nicht an Land gegangen wären, würde es keine Tiere geben und es würde auch keine Menschen geben, würde ich sagen.
3: Okay, das finde ich cool. Sag mal, was gibt's denn noch, wofür wir die brauchen?
6: Also ich würde gerade nochmal auf dieses Fadengeflecht, auf dieses Myzel eingehen.
3: Mhm.
6: Wir Menschen können von solchen Pilzmyzelien einiges lernen.
3: Mhm.
6: Das ist ja so ein ganz großes Netz, so eine Verbindung. Und diese Fähigkeit, das ist etwas, was wir uns ja für unseren Stofftransport und Informationstransport auch wünschen.
3: Ja.
6: Also Verkehrswege, Stromnetze, Informationsnetze.
3: Das heißt, du meinst, die Menschen gucken sich wirklich, das machen sie ja oft, wenn sie Sachen erfinden, in der Natur was ab. Und bei den Pilzen und ihren Myzelstrukturen können wir Menschen super lernen und uns zum Beispiel überlegen, wie ist der Verkehr in einer großen Stadt gut aufgebaut? Da guckt man sich Pilznetze an.
6: Genau, wie könnte der flexibler aufgebaut werden?
3: Mega cool. Und sag mal, was ich auch schon mal gehört habe, dass man aus Pilzen tatsächlich Sachen wie Möbel, auch Fahrradhelme, Verpackungen, alles Mögliche herstellen kann. Stimmt das auch?
6: Das stimmt. Eine amerikanische Firma hat vor einigen Jahren so ein Verfahren entwickelt, mit der sie Pilzmyzelien, also diese Fadengeflechte, in bestimmten Formen wachsen lassen kann und auch sehr dicht.
3: Aha.
6: Und wenn man hinkriegt, solche kompakten Fadenstrukturen zu bilden, kann man daraus allerhand machen. Zunächst kann man sich ja gut vorstellen, dass man zum Beispiel sowas wie Styropor durch so ein Fadengeflecht nachmachen kann.
3: Und das ist natürlich super für die Umwelt, weil Styropor ist Kunststoff.
6: Und diese Pilzmyzelien, die sind wirklich gut abbaubar im Kompost.
3: Ist ja cool.
6: Aber es gibt auch ganz harte Fruchtkörper von Pilzen.
3: Mhm.
6: Diese Pilze an Bäumen zum Beispiel, wenn man daran fasst, die sind ja richtig holzartig hart.
3: Ja, die kenne ich, die so seitlich wegwachsen, ne?
6: Genau.
3: Ja.
6: Und sowas kann man eben auch künstlich aus Myzelien herstellen. Und aus solchen etwas härteren Strukturen kann man dann auch Bauteile formen. Vor allem, wenn man das noch mixt mit anderen natürlichen Strukturen, zum Beispiel mit Hanffasern oder Flachsfasern oder Baumwolle oder sogar Sägemehl, dann kann man Ziegel und auch Wände und sogar Möbel daraus herstellen.
3: Ist ja abgefahren. Und sag mal, es gibt ja auch giftige Pilze. Und giftig klingt ja immer erstmal nicht so gut. Haben die denn auch was Positives?
6: Klar, es gibt wirklich schreckliche Pilzgifte und sind mit die gefährlichsten Gifte, die man sich überhaupt denken kann. Aber bestimmte Pilzgifte, die so aufs Nervensystem wirken, die macht man sich mittlerweile auch in der Medizin zunutze. Vielleicht sollte man auch noch sagen, es gibt ja andere Inhaltsstoffe von Pilzen, die vielleicht für uns nicht giftig sind, die aber zum Beispiel für Bakterien oder für andere Pilzarten giftig sind.
3: Ja.
6: Und das hat man so vor gut 100 Jahren zum ersten Mal entdeckt, dass es so etwas gibt, das Penicillin.
3: Das ist ein Antibiotikum, ne?
6: Ein Antibiotikum, genau. Und diese Antibiotika, da hat man mittlerweile ungeheuer viele aus Pilzen gewonnen.
3: Mhm.
6: Und die haben auch wirklich vielen, vielen an Bakterienkrankheiten erkrankten Menschen das Leben gerettet.
3: Wow. Also ich muss dir sagen, das war wirklich ein total spannendes Gespräch. Vielen Dank, dass du mir das alles erzählt hast. Ich glaube, Mio und ich sind jetzt noch ein bisschen mehr Fan von Pilzen als vorher.
6: Das freut mich.
3: Wilfried, mach's gut. Vielen lieben Dank. Bis zum nächsten Mal.
6: Gerne. Tschüss.
3: Tschüss.
5: Krass, also das kann ich mir gar nicht vorstellen so.
3: Und was meinst du, ist deine Frage damit beantwortet?
5: Auf jeden Fall.
3: Dann drück den Knopf.
5: Okay.
3: Ohne Pilze würde es uns Menschen wahrscheinlich gar nicht geben. Und sie haben sehr viele gute Eigenschaften. Sie räumen in der Natur auf oder helfen uns bei Krankheiten. Wir können sie nutzen, um Möbel herzustellen oder von ihnen lernen, den Verkehr zu regeln.
5: Gecheckt!
3: So, mein Lieber, damit haben wir eigentlich alle drei Fragen gecheckt, würde ich sagen.
5: Ja, dann können wir doch eigentlich mal nach unseren Luftballons schauen, oder?
3: Oh, das ist eine gute Idee. Aber dafür musstest du vorher noch einmal deinen Tipp abgeben. Was glaubst du denn jetzt, welcher Ballon ist von den Hefepupsen am meisten aufgeblasen worden? Also blauer Ballon bei sehr kaltem Wasser, gelber Ballon bei lauwarmem Wasser oder roter Ballon bei heißem Wasser?
5: Also ich glaube bei heißem Wasser.
3: Bei dem roten?
5: Ja.
3: Okay, dann hol mal hinterm Sofa hervor.
5: Okay.
3: So, und was siehst du?
5: Boah, der blaue ist ein bisschen aufgegangen.
3: Ja, genau, das war das Eiswasser. Dann haben wir hier den gelben. Was ist mit dem?
5: Der ist richtig fett aufgegangen.
3: Ja, lauwarmes Wasser war das. Und der rote?
5: Der ist gar nicht aufgegangen.
3: Ja, Hefepilze, die sterben bei 45 Grad. Hefepilze müssen sich natürlich wohlfühlen und das geht am besten bei lauwarmem Wasser. Aber ist doch ein super nettes Experiment, oder?
5: Ja, finde ich auch.
3: Also, wenn so ein Hefepups klingt, dann esse ich keine Pizza mehr. Dann bin ich ab jetzt hefefrei. Du, aber ganz ehrlich, damit sind wir ja fast schon am Ende unserer Sendung angekommen, oder?
5: Ja, schon.
3: Oh.
0: Ihr habt ja gar keine Ahnung. Pilze sind überall. Nicht nur draußen in der Natur, sondern auch jetzt, hier, unter uns, in der Checkerbude. Pilzsporen fliegen überall in der Luft herum und suchen sich eine feuchte Stelle, wo sie wachsen können. Wir atmen sie ein. Sie wohnen in uns.
3: Ja, Jackie, das weiß ich alles. Das ist ja richtig. Aber das ist überhaupt nicht schlimm. Weil wir Menschen vertragen diese Pilze gut und überhaupt. Ich meine, wir sind eigentlich genau wie Bäume auch eng mit Pilzen befreundet. Wir haben doch sogar schon gehört, ohne Pilze kein menschliches Leben auf der Erde. Also.
5: Die sind wichtig für uns.
3: Genau so ist es. Soll ich dir jetzt noch dieses Geheimnis verraten?
5: Ja, bitte.
3: Also. Ich habe gar keins.
5: Boah, Mann.
3: Ah, ich kann dir ein Geheimnis verraten. Also kein Geheimnis, aber ich kann dir einen super Pilztipp geben.
5: Okay.
3: Gerade für dich als Feinschmecker. Es ist ja gesund, wenn man nicht so viel Fleisch isst, richtig?
5: Genau.
3: Und isst du gerne Burger?
5: Ja.
3: Es gibt den super Ersatz für so Fleischpatties. Man nimmt einfach so einen richtig, richtig großen Pilz, der heißt Portobello-Pilz. Den kann man so anbraten. Okay, ihr müsstet Mios Gesicht sehen, er hat keinen Bock da drauf. Den kann man so anbraten, in das Brötchen, in den Bun reinlegen. Lecker mit Tomaten und Mayo und so. Und dann hat man einen vegetarischen Burger ohne Fleisch, dafür mit Pilz.
5: Also so richtig weitergebracht hat mich der Tipp jetzt nicht.
3: Aber Mio, das zum Schluss vielleicht noch. Es hat mir riesen Spaß gemacht mit dir. Danke dafür.
5: Es hat mir auch sehr Spaß gemacht. Das ist sehr cool.
3: Dann sagen wir Tschüss und hören uns beim nächsten Mal wieder.
5: Okay, ja.
3: Bis dann.
5: Tschüss.
3: Tschüss.
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1: Dankeschön, Checker Tobi. Das war der Checkpot. 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
2: 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Das hier ist Christopher Randy mit seinem neuen Song Good Old.

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5: ja, was denn?

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1: Hallo, ich bin Paul und bin 6 Jahre alt und ich wünsche mir von deinen Freunden irgendwo auf dem Heimweg.
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1: Hallo, ich bin die Ida und ich wünsche mir das Lied Afrika. Ich grüße damit meine ganze Familie, meine Freunde, das ganze Mausteam, die Maus, die Ente und den Elefanten und alle, die mir gerade zuhören.

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1: Hallo, mein Name ist Lia. Ich grüße damit meine Mama, meine Familie, meinen Kindergarten und die Maus, die Ente, den Elefanten und das ganze Maus-Team. Mein Lied, das gewünschte Lied von mir, ist Bruno Mars von Apatze, Apatze.

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0: Wir sind die Philomena,
1: Berenike und Helena.
0: Und wir wünschen das Lied Fußball im Weltall. Und wir grüßen damit alle, die gerade zuhören, unsere ganze Familie und unsere Mama Maybrit und unseren Papa Johannes und alle, die nett sind.
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1: Hallo, ich bin Leonard und ich wünsche mir das Lied Ratata und ich wünsche damit den

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1: Hallo, ich heiße Charlotte, bin 5 Jahre alt und ich wünsche mir mein Hobby Ferien von Deka.
2: Ja.

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1: Hallo, ich heiße Annika, bin 8 Jahre alt und ich wünsche mir das Lied In mein Universum von Honigkuchenpferde und ich grüße damit meine Familie, mein Kaninchen und meine Klasse.
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1: Hallo, ich bin der Emil. Ich bin 11 Jahre alt. Ich wünsche mir Godzilla von Eminem. 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
1: Hallo, ich bin Annika und ich wünsche mir das Lied Marmor, Stein und Eisen bricht. Liebe Grüße, Annika. Danke.

Ich heiße Aheli, ich bin 5 Jahre alt und ich wünsche mir das Lied Adelheid von Schule der magischen Tiere und noch 2 und noch viele Grüße für die Maus, den Elefanten und der Ente.

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2: Meine Lieblingsträume sind immer die, in denen ich fliegen kann. Dass wir manchmal so verrückte Sachen träumen, das ist kein Zufall. Forscher haben sich das nämlich mal angeschaut. Also nicht meine Träume, sondern die Träume von hunderten Menschen. Und dabei kam heraus, dass sie davon träumen, was sie in ihrem Alltag erlebt haben. Aber Träume erzählen nicht einfach unseren Tag nach. Das Gehirn vermischt dabei manchmal Sachen, die eigentlich gar nichts miteinander zu tun haben. Das fühlt sich oft ziemlich verrückt an, ist aber ganz normal. Wenn ihr also von einer singenden Giraffe bei euch im Klassenzimmer träumt, könnte das damit zu tun haben, dass ihr vor ein paar Tagen im Zoo wart oder davor vielleicht noch auf einem Konzert. Wahrscheinlich macht unser Gehirn das, um die vielen Eindrücke, die wir erleben, in Ruhe zu verarbeiten.
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3: Ich freue mich, dass ihr dabei seid. Hier ist Elke und ihr seid bei der Maus. Welcher Ball kommt schneller auf den Boden an, wenn ihr ihn fallen lasst? So ein schwerer Flummi aus Hartgummi oder ein leichter Tischtennisball, beide gleich groß? Ich habe meine Antwort schon im Kopf. Und ob die stimmt, das frage ich jetzt mal Joe Hacker, unseren Mann für Experimente.
4: Hallo.
3: Also mein Tipp wäre, der Flummi, der ist schwerer.
4: Ja.
3: Und der ist auf jeden Fall schneller auf dem Boden.
4: Weißt du was, das probieren wir einfach aus.
3: Okay, ich bin gespannt.
4: Mach mal. Pass auf, ich steige hier extra auf den kleinen Hocker, damit ich möglichst groß bin und lass es dann auf den Tisch fallen. Und du schaust bitte ganz genau so dicht über die Tischplatte, was kommt eher auf, wer schneller, okay?
3: Okay, Joe steigt jetzt hier auf unseren kleinen Sitzhocker im Studio und steht jetzt weit höher als das Mikro.
4: Das kann ich dir sagen, ja. Gib mir bitte einen kleinen Countdown.
3: Okay, also 3, 2, 1, go. Oh. Das gibt's nicht.
4: Nämlich?
3: Beide Bälle sind genau im selben Moment auf der Platte hier aufgekommen.
4: Ist doch irre, oder?
3: Das
4: und der Flummi ist wirklich, der ist viel, viel, viel schwerer als dieser leichte Tischtennisball.
3: Das verstehe ich überhaupt nicht, weil wenn ich jetzt einen Stein runterwerfe, der ist doch viel schneller als so ein Blatt Papier zum Beispiel.
4: Ganz genau. Aber da spielt noch was anderes eine Rolle, nämlich die Luft um uns herum.
3: Aber die würde doch wahrscheinlich den schweren Gegenstand weniger ausbremsen als was Leichtes. Wäre jetzt mein Gefühl.
4: Genau, das Gefühl sagt, der eine Ball ist schwerer, deswegen wird er auch stärker angezogen von der Erde und fällt schneller. Ja? Und das ist aber nicht der Fall. Es ist wirklich, wird alles gleich schnell, fällt gleich schnell und kommt gleich schnell unten an im Prinzip, wenn nicht die Luft dazwischen wäre. Und die Luft bremst Dinge, je nachdem, was wir für eine Form haben. Wenn du zum Beispiel, was weiß ich, einen Hammer nehmen würdest und eine Feder, der Hammer wäre sofort unten und die Feder, da würde ewig durch die Luft taumeln, weil sie eben von der Luft gebremst wird.
3: Moment, das muss ich jetzt nochmal verstehen. Das liegt also nicht an der Schwere der Sachen, sondern es liegt daran, wie die geformt sind.
4: Genau.
3: Darf ich das gerade nochmal versuchen?
4: Ja, gerne.
3: Also ich nehme nochmal diese beiden Bälle in die Hand. Ihr könnt uns auch sehen durch die Webcam auf maus-live.de. Ich lasse jetzt nochmal beide Bälle runterfallen aus einer Hand, damit das Experiment auch wirklich sauber ausgeführt
4: wird. Ich gebe den Countdown. 3, 2, 1, los.
3: Beide fliegen genau gleich schnell.
4: Ist unglaublich, oder?
3: Und aber was wäre denn jetzt, Joe, wenn zum Beispiel dieser ganz leichte Tischtennisball riesengroß wäre? So groß wie ein Fußball oder noch größer wie ein Heißluftballon.
4: Dann würde er ein bisschen langsamer fallen, weil er von der Luft gebremst wird. Aber pass mal auf, es gibt tatsächlich große Kinder, die haben sich damit auch beschäftigt und die haben gesagt, das ist eigentlich so widersprüchlich, dass Dinge gleich schnell fallen, egal wie groß oder wie schwer sie sind, dass sie im Prinzip gleich schnell fallen. Und diese Kinder heißen Astronautinnen und Astronauten. Und diese Kinder haben tatsächlich mal einen Hammer und eine Feder mit auf den Mond gebracht. Das ist schon urig lange her, weil das ein Phänomen ist, das Menschen schon seit ewig beschäftigt. Das war vor 55 Jahren, 1971. Da gab es eine Mondmission, die nannte sich Apollo 15. Die wurden einfach durchgezählt, Apollo 15. Und da haben die Astronauten tatsächlich sich stark gemacht dafür, dass einen schweren Hammer und eine leichte Feder mit auf den Mond nehmen konnten. Und das haben sie dann gefilmt, als sie beides haben fallen lassen. Pass mal auf, ich habe es mal als Beispiel mitgebracht. Hammer und Feder sagen sie auf Englisch. Und dann halten die beides in der Hand und lassen es gleichzeitig fallen. Und du siehst in diesem Video vom Mond, dass tatsächlich die federleichte Feder und der Hammer gleich schnell auf der Mondfläche ankommen, weil auf dem Mond gibt es halt keine Atmosphäre und deswegen keine Luft. Ist unfassbar.
3: Moment. Also, das muss ich jetzt nochmal ganz kurz verstehen. Also, wir wissen, auf dem Mond gibt es keine Luft.
4: Ja.
3: Klar, sonst könnte ja jeder einfach auf dem Mond rumspazieren und bräuchte nicht dieses ganze...
4: Diese blöden Anzüge und
3: Zeug.
4: Helme.
3: Genau, sondern könnte da einfach einen Ausflug machen.
4: Eben.
3: Was macht die Luft anderes auf der Erde, was auf dem Mond läuft, weil da keine Luft ist?
4: Sie bremst Dinge, die runterfallen. Zum Beispiel die Feder, die wird ganz, ganz stark abgebremst, weil die eben eine sehr große Fläche hat. Und die vielen kleinen Härchen und so, deswegen wird die Feder ganz, ganz stark abgebremst. Und der Hammer, der ist ziemlich windschnittig, der fällt schnell nach unten.
3: Windschnittig ist ein super Stichwort,
4: ja.
3: Joe. Gibt es deswegen auch bestimmte Formen, zum Beispiel bei Zügen oder bei Radfahrern, wenn die sich so runterbeugen,
4: ja,
3: hat das
4: genau.
3: auch alles damit zu tun?
4: Ja, genau. Die Radfahrer wollen möglichst wenig Luftwiderstand haben, die machen sich ganz klein. Auch die Züge haben vorne so eine Nase, die die Luft ein bisschen beiseite schiebt, wenn der Zug sich auf der Schiene bewegt. Wir haben eben überall Luft, wir sehen sie nicht, aber Luft ist alles andere als nichts. Luft ist auch ein Gas und das ist da und die Luft muss man zur Seite schieben und das merkt man beim Fahrradfahren, wenn man die Hand raushält oder wenn man beim Autofahren die Hand aus der Scheibe hält, dann merkt man, da ist wirklich ein Widerstand. Und je schneller man fährt, desto mehr drückt der. Und die Luft ist einfach da und sie leistet Widerstand gegen alles, was sich durch die Luft hindurch bewegt.

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0: sein. Joachim, du bist immer noch hier, unser Experimentekönig. Fahrrad ist ein gutes Stichwort, du hast es eben schon kurz angerissen. Da kann man den Luftwiderstand ja auch total gut merken, vor allem wenn man gegen den Wind fährt. Ich frage mich, warum ist das so auf dem Fahrrad? Warum spürt man den Wind, wenn der doch eigentlich gar nichts wiegt? Ist ja Luft.
1: Ja, aber es wiegt eben doch was. Luft wiegt auch was. Die ist durchaus schwer und die drückt auch heftig auf die Erde. Und das ist eben, stell dir vor, das sind winzige kleine Bälle und da geht man dann mit dem Körper durch und das spürt man eben. Das ist, Luft ist nix. Ist nicht nix. Sondern Luft ist da und das ist ein Stoff und durch den muss man durch und der leistet dabei Widerstand.
0: Luft ist nicht nix.
1: Das ist ganz, ganz wichtig.
0: Merken wir uns bitte.
1: Ja.
0: Ich sehe schon, dass du da jetzt schon wieder was umgeräumt hast, Joe.
1: Ja.
0: Vor dir liegen nämlich jetzt irgendwie so ganz so Sachen, mit denen ich jetzt gerne einen Turm bauen würde.
1: Ja, das sieht aus wie so kleine Steinchen. Das sind Magnete. Ja.
0: Ah, ja.
1: Und wir haben ja eben gesehen, dass oder erfahren, dass Luft eben dafür verantwortlich ist, dass Dinge auf der Erde unterschiedlich schnell fallen. Aber auch andere Dinge können bewirken, dass Dinge unterschiedlich schnell fallen. Jetzt habe ich die Magneten, den lasse ich mal so ungefähr eine Armlänge über dem Tisch runterfallen. Zack, ist er unten, total
0: scheppert
1: schnell.
0: Richtig schön.
1: Und jetzt nehme ich diesen Magneten und habe ein Stück Heizungsrohr. Ja, das ist so ein Kupferrohr, das kennen viele, das ist an der Heizung und da habe ich ein Stück im Baumarkt gekauft und jetzt lasse ich den Magneten mal da durchfallen.
0: So ein fingerdickes,
1: genau.
0: Rohr und da
1: ungefähr
0: steckst du jetzt oben den Magneten
1: so lang wie ein Lineal, da lasse ich den Magneten unten reinfallen.
0: Oh, das dauert ja ewig.
1: Das dauert ewig, bis der Magnet durch ist.
0: Ja, warum das denn?
1: Das ist total faszinierend. Also Kupfer ist nicht magnetisch, das heißt, der Magnet bleibt da nicht kleben, der fällt wirklich durch, aber Kupfer leitet Strom. Und wenn der Magnet da durchfällt, dann erzeugt der Strom im Kupfer durch das Fallen, weil er sich bewegt. Und dieser Strom im Kupfer, der erzeugt wiederum ein Magnetfeld, das den Magneten bremst. Ja, also der Magnet bremst sich sozusagen durch das Fallen selbst. Das ist eine irre Sache und deswegen braucht er ewig, bis er durch dieses kleine Röhrchen durch ist. Ja, Wahnsinn.
0: Und wo kommt da jetzt die Luft ins Spiel?
1: Das hat mit der Luft diesmal gar nichts zu tun, sondern das hat damit zu tun, dass es ein Magnet ist, der eben durch ein Kupferrohr fällt und der dann Strom erzeugt und dieser Strom Magnet fällt und das bremst den Magneten.
0: Und das dauert dann viel länger. Wollen wir es gerade nochmal probieren und
1: sehr
0: die
1: gerne.
0: Zeit stoppen?
1: Ja, okay.
0: Also, du hast jetzt, lassen wir so fallen.
1: Den normalen
0: mal auf die
1: Magneten.
0: Uhr. Achtung, fertig.
1: Gib mir nochmal einen Countdown.
0: 3, 2, 1.
1: So.
0: Nicht mal eine Sekunde, würde ich sagen.
1: Nein, eigentlich sofort. Und jetzt hier nochmal Countdown. Jetzt das Kupferrohr.
0: 3, 2, 1.
1: Und
0: das dauert 2.
1: Zack.
0: 3 Sekunden.
1: Das
0: oder?
1: Dauert gefühlt ewig, finde ich.
0: Und das jetzt nur wegen diesem
1: Kupferrohr und weil da was mit Elektrizität und Magnetismus passiert, ja.
0: Könnte man das zu Hause irgendwie nachmachen?
1: Das kann man sofort nachmachen. Du kannst zum Beispiel einfach eine Rolle Aluminiumfolie nehmen, das geht auch. Und da lässt du einen ganz starken Magneten in der Mitte durchfallen. Du hältst die Aluminiumfolie, diese Rolle hältst du senkrecht und lässt von oben Magneten durchfallen, ganz starken und möglichst großen. Und dann merkst du, dass der auch langsamer fällt, als wenn er nicht durch die Aluminiumfolie fällt.
0: Was würde man sehen, wenn man jetzt von oben in das Rohr guckt? Trudelt der da so?
1: Nein,
0: oder dreht
1: der fällt einfach nur ganz, ganz langsam.
0: Darf ich nochmal reingucken?
1: Ja, gerne. Guck dir das mal an. Lass ihn mal selber durchfallen und schau dabei zu und erzähl mal, was du siehst.
0: So, ich gucke jetzt nochmal von oben rein, weil ich kann das alles noch nicht glauben, Joe. Da hast du doch irgendwas.
1: Es ist wie Zauberei, aber es ist wirklich reine Wissenschaft.
0: Ja, okay. Nein, das ist so abgefahren. Der fährt da durch.
1: Ja, ganz gemütlich. Hat voll die Ruhe weg.
0: Oh, das sieht so gemütlich aus. Ich möchte mal am liebsten mitfahren.
1: Ja, genau. Mhm. Das Tolle ist, das nennt sich, das hat einen ganz komplizierten Begriff, das nennt sich Wirbelstrombremse, ist aber eine tolle Sache. Also E-Autos oder E-Loks, also Züge und Straßenbahnen, die bremsen auf die Art und Weise. Die erzeugen Magnetfeld, was den Zug dann auffällt. Ja, das ist total klasse.

0: Wenn es so heiß ist, dann ist bei vielen Menschen der hier im Einsatz. Das ist ein Ventilator. Warum? Klar, weil er Wind macht und uns dann nicht so heiß ist. Aber warum ist das eigentlich so? Mausreporterin Vivi hat sich auf die Suche nach Antworten gemacht und hatte dabei Unterstützung von Jakob und Pepe.
1: Ich bin heute mit Jakob und Pepe verabredet. Zusammen genießen wir diesen Sommertag, schlürfen unsere kalte Cola und sitzen in der Sonne. Herrlich. Wobei, Jakob ist das schon fast ein bisschen zu warm.
2: Es ist ja ganz schön hier, Vivi, aber so langsam wird es ein bisschen heiß.
3: Nimm doch hier die Menükarte zum Fächern.
2: Das klappt eigentlich ganz gut.
3: Hä, aber warum ist das eigentlich so?
2: Stimmt, warum ist es im Wind kälter als bei Windstille?
4: Ich würde sagen, wir fragen mal einen Experten. Ich kenne da jemanden, der ist Physiker. Und den können wir ja mal treffen an einem Ort, an dem es richtig windig ist.
3: Ja, zum Beispiel an der Domplatte.
2: Das ist der Platz vor dem Kölner Dom und da pfeift immer richtig der Wind.
4: Ja, dann würde ich sagen, gehen wir da doch einfach mal hin.
1: Wir machen uns also auf den Weg zum Kölner Dom. Das ist eine riesengroße und uralte Kirche mitten in der Stadt Köln. Und auf dem Platz davor weht ordentlich der Wind. Hier treffen wir Lars.
5: Hallo, ich bin Lars, wirklich.
1: Lars ist Physiker und Physiker sind ein bisschen so wie Naturdetektive. Das heißt, sie versuchen herauszufinden, wie unsere Natur und unsere Welt funktioniert. Und wir hoffen natürlich, dass Lars uns bei unserer Frage weiterhelfen kann.
3: Wir haben uns gefragt, warum es im Wind kälter ist als bei Windstille.
5: Oh, das ist eine sehr interessante Frage.
1: Um zu überprüfen, ob es im Wind tatsächlich kälter ist, als wenn kein Wind weht, hat uns Lars zwei Thermometer mitgebracht. Eins für Jakob und eins für Pepe.
5: Einer von euch beiden stellt sich jetzt bitte einmal in den Wind und der andere in eine windstille Ecke.
3: Okay.
5: Okay, Jakob, wie viel Temperatur zeigt das Thermometer bei dir an?
3: 23 Grad.
4: Okay, und Pepe, wie ist es bei dir?
3: Auch 23 Grad.
4: Ja, das ist doch komisch, oder? Also es ist ja eigentlich gar nicht kälter im Wind. Aber Jakob, wie fühlt es sich für dich an?
2: Im Wind war es schon viel kälter.
4: Sind unsere Thermometer denn hier kaputt?
5: Nee, das sind sie nicht. Es liegt nämlich gar nicht an der Temperatur, sondern an so einem eigenen Körpergefühl und der Effekt heißt Windchill.
1: Lars weiß nicht nur, wie der Effekt heißt, sondern auch noch, wie Windchill funktioniert.
5: Euer Körper gibt die ganze Zeit Wärme ab, weil ihr seid wärmer als eure Umgebung. Das heißt, um euch drum ist Luft und euer Körper wärmt diese Luft um euch drum auf. Das heißt, ihr habt die ganze Zeit so eine warme Luftschicht um euren Körper drum.
4: Ein bisschen so wie ein Raumanzug kann man sich das vorstellen. Wie ein unsichtbarer Raumanzug, oder?
5: Ja, genau. Wir machen jetzt aber einmal sichtbar. Dafür brauchen wir einmal ein bisschen Badeschaum und eine Art Föhn. Denn hier vor dem Kölner Dom ist es zwar schon windig, aber für das Experiment brauchen wir ein bisschen mehr Wind.
1: Lars packt einen Spezialföhn aus. Der braucht keine Steckdose und hat trotzdem super viel Power, um ganz viel Wind zu machen. Hört sich aber ein bisschen merkwürdig an.
3: Klingt eher wie eine Kreissäge als wie ein Föhn.
5: So Jakob, dann mach du doch mal ein bisschen was von dem Badeschaum auf deinen Arm drauf. Das soll jetzt diese warme Luftschicht simulieren. Wenn jetzt Wind weht, in Form zum Beispiel von dem Föhn, wird diese angewärmte Luftschicht weggeblasen. Und was seht ihr da?
3: Der Badeschaum wird irgendwie weggepustet so.
5: Ganz genau.
4: Tja, jetzt ist die warme Luft weg. Und was machen wir jetzt?
5: Naja, jetzt muss der Körper erst wieder eine neue Schicht Badeschaum, also warme Luft, produzieren. Der Körper gibt also seine eigene Wärme an die umliegende Luft ab.
3: Und die Wärme aus dem Körper, die ist dann in der Luft. Deswegen ist es uns dann weniger warm.
5: Ja, ganz genau.
4: So Jungs, ich würde sagen, damit ist unsere Frage geklärt, oder?
3: Ja, auf jeden Fall.
2: Ja, würde ich auch sagen, aber im Wind hier wird mir so langsam ganz schön kalt und ich bräuchte jetzt nicht eine Cola, sondern eher einen warmen Kakao.
4: Vielleicht gehen wir dann einfach nochmal schnell eine heiße Schokolade trinken. Vielen lieben Dank dir, Lars.
5: Ja, sehr gerne.
3: Tschüss.

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1: Hallo, ich bin Islay und ich wünsche mir das Lied, meine Mama hat gesagt. Und ich grüße die Ente, die Elefant und die Maus.

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0: wärt ihr gerne mal in so einer richtigen Zauberwelt? Vielleicht als Fee oder als Zwerg oder als fieses Ungeheuer. Das alles geht bei einem Pen-and-Paper-Spiel, so heißen Rollenspiele, bei denen jeder eine andere Rolle kriegt. Und dann kann man zusammen Rätsel lösen, Geheimnisse entdecken oder eben jemanden retten oder so. Ganz ohne Computer, Handy oder Spielbrett. Und Mausreporterin Marie, die durfte Kindern beim Spielen mal über die Schulter schauen. Und zwar im Kalka Buchladen in Köln.
1: Mein Junge, das hast du super gemacht.
2: Ja, und jetzt sind alle anderen Mäuse beleidigt. Nein, ich würde sagen, ich hätte jetzt einen großen blauen Fleck. Oder?
0: Die Kinder, die ihr da gerade gehört habt, sind Susanne, Kaspar, Carla, Jona und Balthasar. Die fünf sind zwischen 8 und 12 Jahre alt und sind alle begeisterte Rollenspielerinnen und Spieler. An diesem Nachmittag sitzen sie alle an einem kleinen Tisch im Kalka Buchladen, um zusammen ein Pen-and-Paper-Spiel zu spielen, also ein Rollenspiel. Vor ihnen steht aber kein Spielbrett und es gibt auch keine Figuren oder Karten. Jona erklärt, was neben dem Regelbuch alles gebraucht wird für diese Partie Rollenspiel.
3: Ich habe einen Bleistift und halt 7 Würfel dabei, die man braucht. Also es gibt den normalen 6-seitigen Würfel, dann gibt es nicht normalen 4-seitigen Würfel, es gibt einen 12-seitigen Würfel, einen 10-seitigen, einen 8-seitigen, einen 20-seitigen und einen Würfel mit jeder Zehnerstelle von 10 bis 100.
0: Die Würfel bestimmen, ob die Kinder eine Aktion während des Spiels machen können oder nicht. Zum Beispiel, wenn es darum geht, einen Baum hochzuklettern. Mit einer hohen Zahl auf dem Würfel klettert man total leicht hoch. Bei einer niedrigen Zahl auf dem Würfel kann es bedeuten, dass das Klettern schwerfällt oder vielleicht sogar gar nicht klappt. Susanne ist heute die Spielleiterin. Sie kennt das Regelbuch zum Abenteuer Mäuseritter ganz genau und erzählt den anderen erstmal, was sie heute erwartet.
4: Also ihr seid alle Freunde und Balthasars Opa ist ein Wissenschaftler, ein sehr berühmter Wissenschaftler und der hat euch zu Kaffee und Kuchen eingeladen. Also macht ihr euch auf den Weg dahin. Aber als ihr dort ankamt, habt ihr gesehen, die Tür war offen. Balthasars Opa ist normalerweise sehr, sehr vorsichtig, was das angeht. Er hat 3 Schlösser, aber die waren alle 3 offen. So, was macht ihr? Wollt ihr reingehen oder wollt ihr erstmal euch umschauen?
5: Reingehen, oder?
6: Ich glaube nicht, weil mein Opa ist ja nicht so, der ist ja sehr vorsichtig und ich glaube, da muss irgendwas passiert sein.
7: Ja.
8: Oder?
6: Ja, ich würde sagen, wir gucken erstmal nach.
7: Yeah.
0: Balthasar und Carla wollen es eher vorsichtig angehen. Mit den Würfeln lenken die Kinder das Spiel und entscheiden sich dafür, dass sie sich auf die Suche begeben wollen, um den vermissten Opa wiederzufinden.
9: Komm, das auf in den Wald, mein Opa retten.
10: Ja, und dann renne ich in den Wald.
11: Und dann rennen wir hinterher.
12: Würde ich auch sagen.
4: Als ihr im Wald angekommen seid, habt ihr euch so ein bisschen verirrt. Aber vor euch war ein Bienennest. Okay, was macht ihr? Wollt ihr zu den Bienen rein?
13: Kann man mit den Bienen reden?
4: Ihr könnt mit den Bienen aber auch noch verhandeln.
14: Ich würd zu denen gehen und sagen, könnt ihr uns bitte nicht angreifen, ich gebe euch meinen Honigtopf.
13: Verhandeln würde ich.
6: Ich sag auch verhandeln.
0: Also verhandeln die 4 mit den Bienen und der Honigtopf, den Jonas Maus mit dabei hat, kommt zum Einsatz. Aber auch Kaspar kann im Laufe des Spiels einige seiner Fähigkeiten einsetzen.
15: Es gibt halt so Aktionen wie sich umgucken oder aber auch eine seiner, zum Beispiel, ich habe ja einmal diesen Fischhaken benutzt, um auf diesen Baum zu klettern, das ist auch sehr typisch, also hauptsächlich seine Gegenstände zu verwenden. Oder Sachen zu verwenden, wie die auf diese 3 Talente, Stärke, Geschicklichkeit und Willenskraft gehen.
0: Nach einer guten Stunde haben die Kinder das Abenteuer durchgespielt. Sie haben den Opa gefunden und dabei Bienen, Eulen und andere Mäuse getroffen. Mission geschafft.
16: Juhu!
0: Und zufrieden sind die Kinder auch. Carla und Balthasar geben 2 Daumen nach oben.
17: Ich fand eigentlich sehr, sehr cool. Und mir hat sehr, sehr viel Spaß gemacht.
18: Ja, die Story war schon cool. Und man muss halt die ganze Zeit von einem Ort zum anderen.
6: Das Coole daran ist, dass halt man in andere Rollen schlüpft, dass man Abenteuer erlebt, dass man sich richtig da reinfühlen kann. dass man sich dann daraus eine Fantasie bilden kann. Das ist halt ein Spiel, das kann man mit jedem Alter spielen.
8: Und vielleicht ist es ja auch was für euch. Muss ja nicht im Verein sein, mit Freunden geht's ja auch.
0: Musik aus Papas Plattenregal.

0: Habt ihr schon mal das Wort Plumplori gehört? Pumplori, Pumplori heißt es. Also ich dachte zuerst an eine exotische Frucht oder so und dann dachte ich, vielleicht ein komisches Fahrrad mit drei Rädern? Aber es ist tatsächlich ein Tier mit riesigen Glubschaugen und das stellt euch der 9-jährige Fiete jetzt mal vor.
1: Psst, hört ihr das? Da bewegt sich doch etwas im asiatischen Dschungel. Aber ganz, ganz langsam. Das ist ein Plumplori. Der Plumplori ist eine Affenart, ungefähr so groß wie eine Katze. Aber er hat keinen Schwanz. Dafür aber riesige Glubschaugen. So sieht er ein bisschen aus wie ein Kuscheltier. Aber aufgepasst, auch wenn er super süß aussieht, ist er ein echtes Wildtier. Der Plumplori klettert nachts durch die Bäume und sucht Essen. Am liebsten isst er Früchte, Insekten und Baumharz. Und wenn er mal was zwischen den Zähnen hat, hat er immer seine Zahnbürste dabei, nämlich seine zweite Zunge. Ja, der Plumplori hat zwei Zungen. Aber wisst ihr, was noch richtig verrückt ist? Er ist ein giftiger Affe. Das ist total selten. Aber er ist nur giftig, wenn er das auch will. Das funktioniert so. Wenn der Plumplori Angst hat, leckt er an seinem Arm. Klingt vielleicht komisch, aber am Arm produziert sein Körper ein Gift. Und das Gift wird erst durch das Lecken aktiviert. Ganz schön crazy, oder? Leider hält es zum Beispiel nicht Menschen davon ab, Plumploris zu fangen und als Haustiere zu halten. Das ist aber überhaupt nicht gut für die flauschigen Äffchen, denn die gehören in den Wald. Deshalb, und weil ihr Lebensraum immer kleiner wird, sind Plumplori sogar vom Aussterben bedroht. Zum Glück kümmern sich Tierschützerinnen und Tierschützer um die kleinen Affen. So können Plumploris hoffentlich noch lange durch die Wälder touren. Und jetzt wisst ihr, süß heißt nicht automatisch Kuscheltier. Der Plumplori ist ein richtig cooles Wildtier. Langsam, schlau und ziemlich besonders.
0: So, und jetzt muss ich es nochmal richtig sagen. Es ist der Plumplori, nicht Pumplori. Das habe ich gerade falsch gesagt. Fiete hat uns den vorgestellt und Mausreporterin Vivi hat ihm dabei geholfen.

0: 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Und jetzt kommt sommerliche Musik von Deine Freunde. Das hier ist die beste Kinderband der Welt mit ihrem Song Im Paradies.
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0: wenn mal wieder gar nichts klappen will, dann braucht man einfach Mausmusik zum Dampf ablassen. MC Pieps kann ein Lied davon singen. Macht er auch. Besser gesagt, er rappt. Hier ist er zusammen mit Mira und seinem Song Ich bin wütend.
1: 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Das wird nie fertig. Wie soll denn so das Album überhaupt fertig werden? 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

0: Wo war denn die Hängematte? Ich glaube, jetzt könnte ich eine Hängematte vertragen. Ach, immer diese Wut, ne? Naja, ist auch okay. Wut. Ich will mir auch irgendwas sagen, ne? Naja, jetzt vielleicht noch Massage oder so. Oder Yoga. Oder eine Meditation. Brauche ich vielleicht auch gar nicht. Ruh mich erstmal aus. Jetzt habe ich ein ganzes Lied gemacht. Gar nicht so schlecht. Die Wut.
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0: und ist der coolste Mensch für mich.
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2: Was haben wir denn hier? Braune Kappe, weißer Stiel. Das sieht gut aus. Dich nehme ich mit. So, ab in den Korb mit dir. Weiter geht's, weiter geht's. Ah, rote Kappe, weiße Punkte. Also dich lasse ich auf jeden Fall stehen. Du wanderst nicht in meinen Korb. Ich bin ja nicht blöd.
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2: Hallo liebe Leute, schön, dass ihr wieder mit dabei seid beim Checkpot. Ich wette, ihr habt erkannt, was ich da gerade gesammelt habe. Oder? Ne? Genau, dann wisst ihr auch, worum es heute geht. Es geht um Pilze. Und übrigens, was meine Pilzsuche von gerade angeht, ich muss euch gestehen, ich habe vorsichtshalber keinen davon gegessen, weil es gibt ja wirklich richtig viele giftige Pilze. Und teilweise sehen die lecker aus, aber da muss man echt aufpassen. Und deshalb gilt immer, vorsichtshalber nicht essen, wenn man sich nicht 100%ig ganz sicher ist. So, dafür habe ich was anderes, worauf ich mich jetzt freuen kann, nämlich meinen heutigen Besuch und seine drei Checker-Fragen. Hier ist Mio! 11 Jahre alt und 100 pro hast du doch auch schon mal Pilze im Wald gefunden, oder?
4: Also, ja, schon. Wir haben halt so an Stellen gesucht, wo so Moos ist und wo es so ein bisschen feucht ist. Mhm. Und da haben wir tatsächlich schon mal Steinpilze und Pfifferlinge und sogar schon mal Fliegenpilze gefunden, ja.
2: Fliegenpilze, rote Kappe, ne, weiße Punkte drauf, giftig.
4: Genau.
2: Du hast doch drei Checker-Fragen dabei.
4: Genau, hier sind sie. Frage Nummer 1. Was ist eigentlich ein Pilz? Frage Nummer 2. Was für Pilze gibt es? Frage Nummer 3. Wozu sind Pilze eigentlich gut?
2: Finde ich super Fragen, das check ich für euch. So, Mio, erste Frage mal gleich vorweg. Isst du eigentlich gerne Pilze?
4: Nee, also ich finde es so eklig mit die Konsistenz und so. Ist so schaumig. Nee, eigentlich mag ich keine Pilze.
2: Egal in welcher Form, ob jetzt so im Salat irgendwie roh oder gekocht in so einer Nudelsauce oder so. Nee, keine Pilze für dich. Auf einer Pizza?
4: Nee.
2: Ich muss dir sagen, mir ging das genauso als Kind. Ich habe irgendwann erst sehr spät angefangen, Pilze zu essen. Ich weiß gar nicht mehr genau, warum. Aber irgendwann fand ich die richtig toll und jetzt liebe ich Pilze.
4: Aha.
2: Und hast du irgendwie dann tatsächlich auch schon schlechte Erfahrungen gemacht mit Pilzen?
4: Ja, also meine Mutter hatte nämlich schon mal eine Pilzvergiftung.
2: Oh, okay.
4: Und da hat sie so Pilze gegessen, so Wiesenchampignons, glaube ich.
2: Aha.
4: Und die haben wir halt so lange in der Küche liegen lassen.
2: Und was hatte deine Mama?
4: Sie hat halt gekotzt und so. Und ihr ging es halt ganz schlecht.
2: Okay.
4: Und sie musste dann in der Klinik so 2 Liter so Kohlewasser oder so trinken, damit es so ein bisschen rauskommt, keine Ahnung.
2: Ah, krass. Okay, also ich kann verstehen, dass wenn du in der Familie so einen tragischen Pilzfall hast, dass du vielleicht doppelt keine Lust hast auf Pilze.
4: Ja, stimmt.
2: Naja, aber trotzdem widmen wir uns heute diesem Thema und ich finde, wir steigen mal ein mit deiner ersten Checker-Frage.
4: Okay. Meine erste Frage ist, was ist eigentlich ein Pilz?
2: Ja, Mio, was glaubst du denn? Was ist denn ein Pilz?
4: Das hatten wir gerade in Bio in der Schule.
2: Mhm.
4: Ein Pilz ist kein Tier und keine Pflanze, sondern was dazwischen, also ein Pilz.
2: Ja, das stimmt. Pilze haben Eigenschaften oder Merkmale von Pflanzen und von Tieren, sind aber eine Art von eigener Lebensform irgendwie. Zum Beispiel fressen Pilze ja auch Sachen. Ne? Wusstest du das?
4: Nee.
2: Die können Dinge zersetzen, also quasi auffressen und verdauen und wieder zu was Neuem machen. Und Pilze sind die größten Lebewesen der Welt.
4: Wow.
2: Wusste ich auch lange nicht. Aber wenn wir zum Beispiel im Wald rumlaufen, ja, und du findest dann da so einen Steinpilz oder so, dann ist das nur der sogenannte Fruchtkörper. So wie bei einem Apfelbaum eben die Äpfel da hängen als Früchte.
4: Okay.
2: So hat der Pilz diese Pilze auf dem Waldboden stehen als Früchte. Aber die eigentliche Pflanze, der eigentliche Pilz also, ist unterirdisch.
4: Hat der Pilz dann unter der Erde auch so einen Stamm und Äste und so, wie ein Baum?
2: Also nicht so ganz. Das, was beim Baum halt Stamm und Äste sind, das ist beim Pilz ein Gewirr von ganz, ganz langen, vielen Fäden. Lange, weiße, dünne Fäden, ganz dünne Wurzeln so ähnlich. Übrigens 5-mal dünner als Haare. Und diese Dinger, die heißen Hyphen und das ganze Fadengeflecht, das ist das sogenannte Myzel.
4: Und wie bitte ist es mit dem Fressen? Du hast gesagt, die müssen was fressen, so wie Tiere.
2: Ja, aber warte mal, da meldet sich eh schon Tracky, unsere tolle, schlaue Datenbank.
4: Die weiß bestimmt, was Pilze fressen.
2: Könnte sein. Drück doch einfach mal den gelben Blinkeknopf, bitte.
4: Ja.
5: Pilze ernähren sich unter anderem von toten Pflanzen und Tieren. Sie zersetzen und verdauen sie. Dabei entsteht Humus. Diese gute Erde brauchen Pflanzen wiederum zum Wachsen. Eine sehr enge Freundschaft gehen Pilze im Wald übrigens mit Bäumen ein. Pilze versorgen Bäume mit Mineralstoffen und Wasser und können sie vor Krankheiten und Schädlingen schützen. Zur Belohnung bekommen die Pilze vom Baum Zucker und Fett. Diese Stoffe geben den Pilzen Energie und helfen beim Wachstum.
4: Dann ist es ja so wie ein Tauschhandel.
2: Ganz genau. Nennt man übrigens Symbiose, wenn Pilze und andere Pflanzen so diesen Tauschhandel eingehen. Eben, weil einfach alle was voneinander haben. Aber jetzt sag doch bitte mal, ist deine Frage damit beantwortet, lieber Mio?
4: Schon längst.
2: Schon längst, dann hau doch mal den grünen Gecheckt-Knopf.
4: Okay.
2: Pilze sind weder Tiere noch Pflanzen, sondern sie gehören zu einer dritten Gruppe von Lebewesen. Sie bestehen aus Fadengeflechten, den Myzelien. Die Pilze im Wald mit Kappe und Stiel sind nur die Früchte des Pilzes.
4: Gecheckt.
2: So, lieber Mio, was glaubst du, was meine ich, wenn ich von folgenden Körperteilen spreche? Achtung, von der schleimigen Erdzunge, Säufernase und dem grauen Klumpfuß.
4: Klingt auf jeden Fall ekelhaft.
2: Ja, aber es ist halt Zunge, Nase und Fuß, ne? Also was meinst du, zu wem gehören die?
4: Also entweder zu einem widerlichen Gnom oder Troll. Also das könnte man denken. Aber wir sind ja bei den Pilzen. Also schätze ich mal, das sind Pilze.
2: Ist ganz genau richtig. Es sind alles Pilze. Und es gibt wirklich die verrücktesten Namen für Pilze. Es gibt so viele lustige andere Pilznamen.
4: Jackie blinkt schon wieder.
2: Ja, ich kann mir denken, was sie will. Sie will mit ihrem Wissen angeben. Oder uns erfreuen, besser gesagt.
5: Abgeflachtes Stummelfüßchen, ockerfarbener Nestschleimpilz, goldtropfendes Knopfbecherchen, faltiger Wachsrindenpilz, linsenporiges Samthäubchen, rosa-braunscheibiger Schneckling, Traubenkirschen-Narrentasche, schönes Muschelschüppchen, abgeflachtes...
2: Ja, okay, wie viel kommen denn da noch?
5: Das war erst der Anfang. Bisher wurden etwa 120.000 verschiedene Pilze entdeckt. Forscher gehen davon aus, dass es auf der Welt 6 Millionen verschiedene Pilze gibt. Die meisten sind somit noch völlig unbekannt.
2: Krass. Aber ich meine, selbst über diese 120.000 Pilzarten können wir ja niemals in einer einzigen Folge Checkpot sprechen.
4: Hast du was gemerkt?
2: Was denn?
4: Wir sind schon mitten in der zweiten Checker-Frage drin.
2: Das stimmt. Ah ja, genau. Dann hau noch mal raus.
4: Ja. Meine zweite Frage ist, was für Pilze gibt es?
2: Ja, Jackie, ganz ruhig. Ich weiß, dass du die Antwort weißt.
4: Soll ich gleich nur noch mal den gelben Jackie-Knopf drücken?
2: Ja, mach mal. Aber bitte, Jackie, quäl uns nicht mit 120.000 verrückten Pilznamen. Sag uns einfach nur, welche verschiedenen Gruppen von Pilzen kennt man?
4: Genau.
5: Pilze lassen sich in 4 große Gruppen unterteilen. Geißelpilze, Schlauchpilze, Ständerpilze und Jochpilze. Geißelpilze leben als Schleim- oder Algenpilze vor allem im Wasser. Zu den Schlauchpilzen gehören zum Beispiel die Fußpilze zwischen unseren Zehen oder die Hefepilze, die wir zum Backen verwenden. Aber auch im Wald finden wir die Früchte von Schlauchpilzen, zum Beispiel die unterirdischen Trüffel, die zu den teuersten Pilzen der Welt gehören. Die meisten Speisepilze im Wald sind jedoch die Früchte von Ständerpilzen. Besonders begehrt und lecker, der Steinpilz. Zu den Jochpilzen gehören viele Schimmelpilze. Sie besiedeln zum Beispiel feuchtes Brot oder dampfende Pferdeäpfel.
2: Also Schimmel ist wirklich was ich richtig eklig finde. Aber es ist krass, ne, dass der Schimmel auch ein Pilz ist.
4: Ja.
2: Und manche Schimmelarten sind sogar essbar.
4: Stimmt, wie dieser Käse, der außen so weiß ist und innen ganz, ganz weich.
2: So. Genau, so Camembert oder Brie.
4: Genau, den habe ich gemeint.
2: Und dann gibt es ja auch, ich weiß nicht, ob du das kennst, so diese Salamis, die außen irgendwie weiß sind. die so eine weiße Haut haben,
4: ja.
2: Das ist auch Schimmel. Das sind sogenannte Edelschimmel.
4: Das sollte man aber nicht mit giftigen Schimmel verwechseln.
2: Nee, auf gar keinen Fall. Und Schimmel kann wirklich sehr ungesund sein, wenn man da zum Beispiel in einer Wohnung in der Wand ist oder so oder auch auf einer alten Pizza oder so. Darf man auf keinen Fall mehr essen.
4: Also, boah.
2: Nee, es ist halt wie bei den Waldpilzen auch. Man isst ja nur die, von denen man weiß, dass sie gut sind. Ja, aber sag mal, Frage beantwortet?
4: Glaub schon.
2: Na dann, drück doch wieder den schimmelgrünen Gecheckt-Knopf.
4: Sehr witzig.
2: Die verschiedenen Pilzarten lassen sich in 4 große Gruppen einteilen. Geißelpilze, Schlauchpilze, Ständerpilze und Jochpilze. Manche leben im Wasser, andere im Wald. Sie wachsen auf unserer Haut oder besiedeln als Schimmel zum Beispiel Lebensmittel.
4: Gecheckt.
2: Hast du Lust auf ein kleines Pilzexperiment?
4: Wenn ich keine Giftpilze essen muss?
2: Nee, du musst nur nachdenken, weil ich ein paar Fragen dazu habe.
4: Okay.
2: Also, isst du gerne Pizza?
4: Ja, und zwar am liebsten eine mit Käse, Tomaten, Oliven und Kapern. Aber natürlich nur, wenn sie nicht schimmelt.
2: Ja, also wenn sie schimmeln würde, dann würde ich sie dir auch nicht empfehlen. Und deinen Belag kann ich aber sehr gut heißen. Das mag ich auch sehr gern, diese Art von Pizza. Hast du schon mal selbst Pizza gemacht?
4: Ganz oft. Weil wir haben draußen im Garten so einen Ofen. Mhm. Der schaut aus wie so ein kleines Haus. Mhm. So groß wie so ein Hasenstall, also 1,50 groß. Mhm. Und den hat mein Papa gebaut, weil der macht auch sehr gerne Pizza.
2: Warte mal, das ist das Coolste, was ich je gehört habe. Dann kannst du mir ganz bestimmt sagen, was für einen Pilz man beim Pizzabacken braucht.
4: Ich glaube Hefe.
2: Genau so ist es. Hefe ist ja nämlich auch ein Hefepilz. Und weißt du, was Hefe braucht, damit sie sich so richtig schön ausdehnt und wachsen kann?
4: Was zu fressen?
2: Was zu fressen ist richtig. So wie alle anderen Pilze auch, braucht Hefe Feuchtigkeit. Du hast ja vorhin auch gesagt, ihr habt im Wald bei Moos und an so feuchten Stellen gesucht.
4: Mhm.
2: Braucht der Hefepilz auch. Und Zucker. Und dann, wenn beides da ist, dann fangen die Hefepilze, die kann man sich vorstellen wie so winzig kleine Männchen, wenn man so will, die fangen dann an, das alles zu verdauen und dann fangen sie an zu pupsen.
4: Was?
2: Und diese Pupse, das ist ein Gas, Kohlendioxid. Und das macht eben, dass der Teig richtig schön aufgeht. Das kennst du bestimmt, dass der dann so Volumen gewinnt.
4: Mhm.
2: Das ist, weil die Hefepilze im Teig Zucker gefressen haben und richtig einfahren lassen. So, ich hatte dir ja gesagt, wir machen ein Experiment. Mhm. Lass uns mal zuerst den Experimentiertisch aufbauen. Hier muss er so ein bisschen mit anfassen.
4: Ich helfe dir.
2: Genau. Zack. Okay, also guck mal, ich gebe dir mal kurz hier so eine Flasche rüber. Hast du?
4: Okay, ja.
2: Da müsste eine sein mit eiskaltem Wasser.
4: Mhm.
2: Genau, ich habe hier eine mit so lauwarmem Wasser. Und die dritte, die du noch hast?
4: Oh, aua, okay, die ist heiß.
2: Genau, die ist heiß. Und guck mal, das hier kriegst du auch noch von mir. Das da, fang.
4: Backhefe.
2: Genau, das ist Trockenhefe.
4: Bah, das riecht ja voll ekelhaft.
2: Ja, so riecht Hefe.
4: Wie ein Furz.
2: Es stinkt schon so ein bisschen.
4: Ja.
2: Aber sorgt dafür, dass du nachher einen leckeren Teig hast, im Zweifel. Du kannst jetzt mal in jedes von den 2 Fläschchen, die du hast, ich mach das bei mir auch, eine Packung Trockenhefe reinkippen. Achtung. So. Sehr gut. Genau. Und dann mit dem Löffel mal umrühren. So. Guck mal, ich habe dir noch Zucker dahingestellt.
4: Okay. Ja.
2: Auch noch einen Löffel drauf. Alles gut durchrühren. Und guck mal, was liegt dann noch neben dir?
4: Luftballons.
2: Jo. Und die stülpen wir jetzt einfach oben auf die Flaschen drauf. Weißt du, sodass die quasi statt Deckel die Flasche oben zumachen.
4: Ah. Oh, geschafft.
2: Sehr gut.
4: Der beim kalten Wasser hat blau, der beim lauwarmen Wasser gelb und der beim heißen Wasser rot.
2: Und was glaubst du, passiert jetzt mit unseren 3 Luftballonflaschen da?
4: Ich glaube, die tun den Zucker aufessen und dann furzen.
2: So, und wir werden alle 3 Flaschen jetzt einfach hinterm Sofa verstecken. Und dann ist meine Frage, die du mir bitte am Ende des Checkpots beantwortest. Bei welcher Flasche wird sich der Luftballon am meisten aufblähen? Okay, hast ein bisschen Zeit, drüber nachzudenken.
4: Okay.
2: Das finden wir am Ende raus. Könnt ihr zu Hause übrigens auch machen, liebe Leute. Überlegt mal, was glaubt ihr, bei welcher Flasche bläht sich der Ballon am meisten auf? Sprich, wo pupsen die Hefepilze am meisten vor sich hin?
4: Und was machen wir jetzt so lange?
2: Ich würde vorschlagen, wir kümmern uns um deine 3. Checkerfrage.
4: Okay. Meine 3. Checkerfrage ist, wozu sind Pilze eigentlich gut?
2: Guck mal, wir hatten doch schon so ein paar Eigenschaften von Pilzen, die wir bisher schon gecheckt haben. Lass uns mal ganz kurz zusammenfassen.
4: Also, Pilze sind für Tiere und Pflanzen gut.
2: Genau, das war diese Symbiose, alle haben was voneinander, ne? Mhm. So, wie so eine Art Müllabfuhr, die räumen totes Material auf, indem sie es verdauen und daraus gute Erde machen. Und dann hatten wir noch, dass sich die Pilze über Zucker freuen und über diese Fette von Bäumen, mit denen sie dann selbst eben weiter wachsen. Und wir kennen die dann als, ja, so manche Waldpilze oder auch Schimmelpilze, die man eben essen kann.
4: Genau.
2: Und was noch?
4: Und mit Hefepilzen kann man backen.
2: Mhm. Das ist super, um so einen Teig aufgehen zu lassen und einen richtig luftig lockeren Teig zu machen.
4: Und sonst? Also ich meine, bei 120.000 verschiedenen Pilzarten, ist das wirklich schon alles?
2: Das sind die Sachen, die wir bisher herausgefunden haben, aber wir können ja einen Experten anrufen, wenn du magst.
4: Ja, wer ist das?
2: Ich kenne Wilfried Probst, warte mal, ich wähle schon mal. Der ist Biologieprofessor, kennt sich super mit Pilzen aus und hat auch schon an Schulbüchern mitgeschrieben, wo Pilze drin vorkommen und so. Warte mal, es klingelt.
6: Wilfried Probst.
2: Hallo, hier ist der Tobi. Guten Tag, Wilfried.
6: Hallo Tobi, guten Tag.
2: Hast du eine Sekunde Zeit für mich?
6: Ja, doch, gerne. Ja.
2: Super. Wir machen gerade eine Folge zum Thema Pilze und ich würde dich gerne fragen, wozu sind denn Pilze überhaupt eigentlich gut?
6: Ja, ich würde sagen, ohne Pilze würde es uns Menschen gar nicht geben.
2: Wirklich? Wieso?
6: Vor mehr als 400 Millionen Jahren sind die ersten Pflanzen an Land gegangen.
2: Mhm.
6: Und da sie das schafften, das verdanken sie ziemlich sicher der Zusammenarbeit mit Pilzen. Dieses Fadengeflecht, darüber habt ihr wahrscheinlich schon gesprochen, dieses Fadengeflecht der Pilze hat den ersten Landpflanzen geholfen, genügend Wasser und Mineralstoffe aufnehmen zu können.
2: Ach krass. Okay, und dann?
6: Und die Landpflanzen waren ja nur Voraussetzung dafür, dass es auch Landtiere gibt, dass die auch entstehen konnten.
2: Klar, damit die was zu fressen haben.
6: Genau, wir Menschen sind auch Landtiere. Irgendwann sind dann auch wir Menschen entstanden. Und wenn die Pflanzen nicht an Land gegangen wären, würde es keine Tiere geben und es würde auch keine Menschen geben, würde ich sagen.
2: Okay, das finde ich cool. Sag mal, was gibt's denn noch, wofür wir die brauchen?
6: Also ich würde gerade nochmal auf dieses Fadengeflecht, auf dieses Myzel eingehen.
2: Mhm.
6: Wir Menschen können von solchen Pilzmyzelien einiges lernen.
2: Mhm.
6: Das ist ja so ein ganz großes Netz, so eine Verbindung. Und diese Fähigkeit, das ist etwas, was wir uns ja für unseren Stofftransport und Informationstransport auch wünschen.
2: Ja.
6: Also Verkehrswege, Stromnetze, Informationsnetze.
2: Das heißt, du meinst, die Menschen gucken sich wirklich, das machen sie ja oft, wenn sie Sachen erfinden, in der Natur was ab. Und bei den Pilzen und ihren Myzelstrukturen können wir Menschen super lernen und uns zum Beispiel überlegen, wie ist der Verkehr in einer großen Stadt gut aufgebaut? Da guckt man sich Pilznetze an.
6: Genau, wie könnte der flexibler aufgebaut werden?
2: Mega cool. Und sag mal, was ich auch schon mal gehört habe, dass man aus Pilzen tatsächlich Sachen wie Möbel, auch Fahrradhelme, Verpackungen, alles Mögliche herstellen kann. Stimmt das auch?
6: Das stimmt. Eine amerikanische Firma hat vor einigen Jahren so ein Verfahren entwickelt, mit der sie Pilzmyzelien, also diese Fadengeflechte, in bestimmten Formen wachsen lassen kann und auch sehr dicht.
2: Aha.
6: Und wenn man hinkriegt, solche kompakten Fadenstrukturen zu bilden, kann man daraus allerhand machen. Zunächst kann man sich ja gut vorstellen, dass man zum Beispiel sowas wie Styropor durch so ein Fadengeflecht nachmachen kann.
2: Und das ist natürlich super für die Umwelt, weil Styropor ist Kunststoff.
6: Und diese Pilzmyzelien, die sind wirklich gut abbaubar im Kompost.
2: Ist ja cool.
6: Aber es gibt auch ganz harte Fruchtkörper von Pilzen.
2: Mhm.
6: Diese Pilze an Bäumen zum Beispiel, wenn man daran fasst, die sind ja richtig holzartig hart.
2: Ja, die kenne ich, die so seitlich wegwachsen, ne?
6: Genau.
2: Ja.
6: Und sowas kann man eben auch künstlich aus Myzelien herstellen. Und aus solchen etwas härteren Strukturen kann man dann auch Bauteile formen. Vor allem, wenn man das noch mixt mit anderen natürlichen Strukturen. Zum Beispiel mit Hanffasern oder Flachsfasern oder Baumwolle oder sogar Sägemehl. Dann kann man Ziegel und auch Wände und sogar Möbel daraus herstellen.
2: Ist ja abgefahren. Und sag mal, es gibt ja auch giftige Pilze. Und giftig klingt ja immer erstmal nicht so gut. Haben die denn auch was Positives?
6: Klar, es gibt wirklich schreckliche Pilzgifte und sind mit die gefährlichsten Gifte, die man sich überhaupt denken kann. Aber bestimmte Pilzgifte, die so aufs Nervensystem wirken, die macht man sich mittlerweile auch in der Medizin zunutze. Vielleicht sollte man auch noch sagen, es gibt ja andere Inhaltsstoffe von Pilzen, die vielleicht für uns nicht giftig sind, die aber zum Beispiel für Bakterien oder für andere Pilzarten giftig sind.
2: Ja.
6: Und das hat man so vor gut 100 Jahren zum ersten Mal entdeckt, dass es so etwas gibt, das Penicillin. Das
2: ist ein Antibiotikum, ne?
6: Ein Antibiotikum, genau. Und diese Antibiotika, da hat man mittlerweile ungeheuer viele aus Pilzen gewonnen.
2: Mhm.
6: Und die haben auch wirklich vielen, vielen an Bakterienkrankheiten erkrankten Menschen das Leben gerettet.
2: Wow. Also ich muss dir sagen, das war wirklich ein total spannendes Gespräch. Vielen Dank, dass du mir das alles erzählt hast. Ich glaube, Mio und ich sind jetzt noch ein bisschen mehr Fan von Pilzen als vorher.
6: Das freut mich.
2: Wilfried, mach's gut. Vielen lieben Dank. Bis zum nächsten Mal.
6: Gerne. Tschüss.
2: Tschüss.
4: Krass, also das kann ich mir gar nicht vorstellen so.
2: Und was meinst du, ist deine Frage damit beantwortet?
4: Auf jeden Fall.
2: Dann drück den Knopf.
4: Okay.
2: Ohne Pilze würde es uns Menschen wahrscheinlich gar nicht geben. Und sie haben sehr viele gute Eigenschaften. Sie räumen in der Natur auf oder helfen uns bei Krankheiten. Wir können sie nutzen, um Möbel herzustellen oder von ihnen lernen, den Verkehr zu regeln.
4: Gecheckt!
2: So, mein Lieber, damit haben wir eigentlich alle drei Fragen gecheckt, würde ich sagen.
4: Ja, dann können wir doch eigentlich mal nach unseren Luftballons schauen, oder?
2: Oh, das ist eine gute Idee. Aber dafür musstest du vorher noch einmal deinen Tipp abgeben. Was glaubst du denn jetzt, welcher Ballon ist von den Hefepupsen am meisten aufgeblasen worden? Also blauer Ballon bei sehr kaltem Wasser, gelber Ballon bei lauwarmem Wasser oder roter Ballon bei heißem Wasser?
4: Also ich glaube bei heißem Wasser.
2: Bei dem roten?
4: Ja.
2: Okay, dann hol mal hinterm Sofa hervor.
4: Okay.
2: So, und was siehst du?
4: Boah, der blaue ist ein bisschen aufgegangen.
2: Ja, genau, das war das Eiswasser. Dann haben wir hier den gelben. Was
4: Boah,
2: ist mit dem?
4: Der ist richtig fett aufgegangen.
2: Ja, lauwarmes Wasser war das. Und der rote?
4: Der ist gar nicht aufgegangen.
2: Ja, Hefepilze, die sterben bei 45 Grad. Hefepilze müssen sich natürlich wohlfühlen und das geht am besten bei lauwarmem Wasser. Aber ist doch ein super nettes Experiment, oder?
4: Ja, finde ich auch.
2: Also, wenn so ein Hefepups klingt, dann esse ich keine Pizza mehr. Dann bin ich ab jetzt hefefrei. Du, aber ganz ehrlich, damit sind wir ja fast schon am Ende unserer Sendung angekommen, oder?
4: Ja, schon.
2: Oh.
5: Ihr habt ja gar keine Ahnung. Pilze sind überall. Nicht nur draußen in der Natur, sondern auch jetzt, hier, unter uns, in der Checkerbude. Pilzsporen fliegen überall in der Luft herum und suchen sich eine feuchte Stelle, wo sie wachsen können. Wir atmen sie ein. Sie wohnen in uns.
2: Ja, Jackie, das weiß ich alles. Das ist ja richtig, aber das ist überhaupt nicht schlimm. Weil wir Menschen vertragen diese Pilze gut und überhaupt. Ich meine, wir sind eigentlich genau wie Bäume auch eng mit Pilzen befreundet. Wir haben doch sogar schon gehört, ohne Pilze kein menschliches Leben auf der Erde. Also.
4: Die sind wichtig für uns.
2: Genau so ist es. Soll ich dir jetzt noch dieses Geheimnis verraten?
4: Ja, bitte.
2: Also. Ich habe gar keins.
4: Boah, Mann.
2: Ah, ich kann dir ein Geheimnis verraten. Also kein Geheimnis, aber ich kann dir einen super Pilztipp geben.
4: Okay.
2: Gerade für dich als Feinschmecker. Es ist ja gesund, wenn man nicht so viel Fleisch isst, richtig?
4: Genau.
2: Und isst du gerne Burger?
4: Ja.
2: Es gibt den super Ersatz für so Fleischpatties. Man nimmt einfach so einen richtig, richtig großen Pilz, der heißt Portobello-Pilz. Den kann man so anbraten. Okay, ihr müsstet Mios Gesicht sehen, er hat keinen Bock da drauf. Den kann man so anbraten, in das Brötchen, in den Bun reinlegen. Lecker mit Tomaten und Mayo und so. Und dann hat man einen vegetarischen Burger ohne Fleisch, dafür mit Pilz.
4: Also so richtig weitergebracht hat mich der Tipp jetzt nicht.
2: Aber Mio, das zum Schluss vielleicht noch. Es hat mir riesen Spaß gemacht mit dir. Danke dafür.
4: Es hat mir auch sehr Spaß gemacht. Das ist sehr cool.
2: Dann sagen wir Tschüss und hören uns beim nächsten Mal wieder.
4: Okay, ja.
2: Bis dann.
4: Tschüss.
2: Tschüss.
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0: Dankeschön, Checker Tobi. Das war der Checkpot. 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
4: Hey Noah, ja was denn? Was muss man machen? Auf den jetzt?
5: Ja Mann,
4: okay, pack den.

0: Yeah! Oh, ich bin total gespannt, wie ihr Mausfans unsere Sendung heute so findet. Ja, pst, Maus, mehr dürfen wir jetzt noch nicht verraten. Aber ihr könnt ja schon mal den geheimen Gegenstand holen, den wir heute noch brauchen. Super, danke schön. Und ihr dranbleiben, gleich erfahrt ihr mehr.
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0: Hier ist Marie. Hallo ihr alle. Und natürlich... Genau. Eure drei Lieblingstiere, die sind auch mit dabei. Und wir haben ja einen ganz besonderen Gegenstand heute im Mausstudio. Hier. Das ist eine kleine Schüssel. Stimmt, die ist erstmal nicht so besonders Elefant. Aber was da drin ist schon. Und jetzt können wir es ja auch verraten. Wir drei haben Zettel in die Schüssel geworfen mit... Ja, ganz vielen Komplimenten, die wir da drauf geschrieben haben. Und jeder darf mal eins ziehen. Wer von euch möchte jetzt anfangen? Okay, Elefant. Also, hier, wir haben den ersten Zettel mit dem ersten Kompliment. Und da steht drauf, du kannst die weltbesten Purzelbäume schlagen. Ja, das stimmt auf jeden Fall. Und für euch gibt's jetzt erstmal deine Freunde.

0: Ich hab dich lieb. Ein Satz, der eigentlich ganz einfach ist. Sagen zumindest deine Freunde, aber Komplimente machen oder auch was Nettes sagen, ja, das kann einem ja auch mal ein bisschen schwerer fallen. Für uns gar kein Problem. Wir haben heute hier unsere Komplimente-Schale. Wer von euch will als nächstes ziehen? Okay, Ente. Gut, also. Auf deinem Zettel steht: Du bist eine so gute Tänzerin, ich könnte dir ewig zugucken. Das ist auch schön. Und was diese Mausfans schon mal Nettes zu anderen gesagt haben oder gerne sagen würden, das hört ihr jetzt.
1: Ich würde meiner Schwester mal was Nettes sagen, weil meine Schwester ist 5 Jahre alt und die ist noch total süß manchmal. Die kann zwar manchmal auch echt sehr nervig sein, aber eigentlich habe ich sie schon sehr, sehr lieb und das würde ich ihr manchmal auch sehr gerne sagen.
2: Vielleicht meinem Bruder, weil er mir viele Sachen beibringt.
3: Ich würde meinen Freunden gerne sagen, dass sie sehr tolle Freundinnen sind und meiner Lehrerin, dass sie ihren Job auch richtig gut macht.
4: Ich habe meinen Eltern schon ganz oft was Nettes gesagt. Schon mal zu meiner Mutter, als wir zu einer Hochzeit gehen wollten, habe ich schon mal gesagt, dass sie schön aussieht.
5: Auf jeden Fall würde ich gerne meinen Freund Levin gerne sowas Nettes sagen wie: Du bist ein richtig toller Typ und du bist ziemlich nett. Du bist ein sehr lustiger Mensch.
6: Meiner Freundin aus der Schule würde ich gern mal was Nettes sagen. Ich habe der schon öfter was Nettes gesagt. Ich habe der mal gesagt, ich finde dich nett. Ich finde dich auch nett, hat die dann geantwortet.
0: Manchmal muss es einfach raus. Und wenn ihr jetzt sagt: Oh Mann, Marie, aber ich traue mich doch nicht immer. Ja, dann einfach, genau, einen Zettel mit einer kleinen Nachricht schreiben, so wie wir hier. Oder ein Lied singen, das geht natürlich auch. Das haben sich auch die Sportfreunde Stiller gedacht und direkt gemacht. Ein Kompliment heißt ihr Lied und besteht tatsächlich aus mehr als einem Kompliment.

0: Die drei von den Sportfreunden Stiller haben auf jeden Fall mehr als ein Kompliment rausgehauen, da gerade in ihrem Lied. Ja, nö, Maus. Habe ich jetzt ehrlich gesagt auch gar nicht mitzählen können. Das waren so viele.
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0: Vielleicht wart ihr schon mal mit euren Eltern oder mit der Oma oder mit dem Onkel im Museum. Genau, wir vier haben das auch schon mal gemacht. Hier neben dem Mausstudio sind auch ein paar richtig tolle Museen. Und die beiden Mausfans Emma und Ben kennen auch das ein oder andere Museum. Denen ist nämlich das hier aufgefallen.
2: Hallo, hier ist der Ben und da ist die Emma. Und wir wollten euch auch fragen, warum sind alte Statuen manchmal so leicht angezogen?
0: Und Maushörer Merlin hat das auch gemerkt.
3: Hallo, ich bin Merlin, 9 Jahre alt, aus Düsseldorf. Und ich frage mich, warum sind die meisten Menschenstatuen nackt? Viele Grüße an die Maus.
0: Dankeschön. Ja, warum ist das eigentlich so? Hatten die damals vor vielen Hunderten von Jahren, als die Statuen entstanden sind, einfach keine Klamotten? Oder war denen immer so saumäßig heiß? Könnte ja sein. Viele Statuen zeigen ja Dichter und Denker oder Sportler aus dem alten Rom oder Griechenland. Und da kann es ja auch oft mal richtig bollig heiß werden. Aber ganz so einfach ist es nicht. Das weiß zumindest Mausreporterin Lisa. Die hat auch herausgefunden, dass die nackten Statuen quasi ein Kompliment für die Helden und für die Götter waren. Aber das erzählt sie euch besser jetzt mal selber.
4: Ein Museum mit Statuen aus dem alten Griechenland und dem alten Rom. Einige sind fast 3000 Jahre alt. So viele nackte Körper wie hier sieht man sonst nur in der Sauna. Komisch eigentlich. So warm war es doch gar nicht in Griechenland und in Italien, dass die Leute immer nackt rumgelaufen sind. Aber Sportler bei Wettkämpfen schon. Zum Beispiel bei Ringkämpfen. Oder beim Bogenschießen. Nackt waren die Sportler nicht, weil es irgendwie praktischer war, sondern weil kräftige, sportliche Körper damals als besonders schön galten. Und weil die Menschen diese schönen Körper bei Wettkämpfen dann auch gerne sehen wollten. Übrigens sind die Menschen in der Antike mit Nacktsein insgesamt lockerer umgegangen als wir heute. Frauen durften trotzdem nicht nackt Sport machen. Sie hatten dabei immer etwas an. Viel allerdings auch nicht. Ein altes römisches Mosaik zeigt Frauen beim Handballspielen. Sie tragen eine Art Bikini. Frauen werden übrigens fast nie komplett nackt dargestellt. Auch Göttinnen nicht. Die Venus von Milo ist eine der berühmtesten Statuen der Welt. Sie ist über 2000 Jahre alt und steht im Louvre-Museum in Paris. Die Statue zeigt eine schöne Frau. Brüste und Bauch sind nackt. Nur der Intimbereich und die Beine sind mit einem locker fließenden Tuch verdeckt. Das soll die griechische Göttin Aphrodite sein, die Göttin der Schönheit und der Liebe. Göttinnen wurden oft halbnackt und Götter nackt dargestellt. Genauso wie Helden, Krieger, die eine wichtige Schlacht gewonnen haben. Statuen von Göttinnen, Göttern, Helden und Sportlern haben Körper, die zur damaligen Zeit als perfekt galten. Vermutlich haben die antiken Bildhauer ihnen wunderschöne Körper verpasst, um ihre Ehre auszudrücken. Denn ein schöner Körper stand für ein schönes Inneres, also für Werte wie Mut oder Klugheit. Und je mehr man von so einem perfekten Körper sehen konnte, desto besser. Darum haben viele Statuen aus dem alten Griechenland und dem alten Rom wenig oder gar nichts an. Ob Krieger und Sportler aber auch in echt so perfekt ausgesehen haben, das wissen wir nicht. Forscher glauben wahrscheinlich eher nicht. Wahrscheinlich wurde damals nämlich genauso geschummelt wie heute. So wie wir heute auf unsere Fotos bei Instagram oder TikTok einen Filter legen und so wie Fotos von Models in Zeitschriften heute natürlich mit Computerprogrammen bearbeitet sind, so haben antike Bildhauer mit Hammer und Meißel wahrscheinlich Statuen aus dem Stein gehauen, die schöner, muskulöser und größer waren als die echten Menschen.
0: Also auch damals wurde schon so ein kleines bisschen geschummelt. So wie wenn wir hier auch mal ein Foto im Studio machen. Moment mal, hier so. Und dann einfach da so einen lustigen Filter drüber legen. Guck mal, ihr drei, wenn ich das so mache hier, dann haben wir jetzt alle pinke Haut.

0: So ist sie. Wunderschön, Glitschi die Nacktschnecke. Und ich dachte früher immer, das heißt Nachtschnecke. Und ich dachte, die kommen nur raus, wenn es wirklich richtig dunkel ist. Ja, ich lerne ja auch jedes Mal noch ein bisschen was in der Maus zum Hören. Cleo Fischer, die kennen ja viele von euch schon ganz, ganz lange. Hier bei uns kümmert sie sich ja um die kniffligen Kriminalfälle. Und auch heute hat Cleo den richtigen Riecher bei einem falschen 50er.
1: Detektiv Cleo Fischer. Für ganz besondere Fälle

0: Damit fing alles an. Lambada, die neue Leidenschaft meiner Mutter. Und Hanno, den hat sie beim Tanzkurs kennengelernt.
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2: Hallo Irene. Du, ich hol dich nachher zum Tanzkurs ab, ist okay? Ich hab da nämlich noch eine Kleinigkeit für Cleo. Bis nachher. Kuss, ciao, ciao.
0: Ich fand ihn ziemlich nett. Bloß eines war komisch. Mein Freund Mesut, bei dem ich immer Döner kaufe, war misstrauisch.
3: Irgendwie mag ich diesen Hanno nicht. Also, wenn du mich fragst, Cleo, das ist ein falscher 50er.
0: Das hat mir echt zu denken gegeben. Schließlich bin ich Detektivin. Mich täuscht man nicht so leicht. Ich beratschlagte mich mit meinem Assistenten Brunzi.
4: Woher will Mesut denn wissen, dass Hanno nicht so nett ist, wie er scheint?
5: Ich glaube, sowas nennt man Bauchgefühl.
4: Dabei hat Hanno mir neulich sogar Schokolade geschenkt. Und zwar nicht so ein No-Name-Zeug, sondern von Rovo. Der ist voll nett.
5: Aber vielleicht ist an Mesuts Gefühl doch was dran. Rob Ubinski sagt doch immer.
6: Auch wenn der Zweifel noch an der Gewissheit nagt. Bauchgefühle verwandeln sich manchmal in handfeste Beweise.
0: Am Abend klingelte die Polizistin Vera Gold bei uns. Also einfach so. Schließlich ist sie mit Mama befreundet. Sie hat den gleichen Tanzkurs mit ihrer Frau belegt und kam, um Mama abzuholen.
7: Ach, Irene, ich freue mich so für dich. Dieser Hanno, der ist echt ein feiner Kerl.
8: Finde ich auch.
0: Und dann sagte Vera etwas, was mich hellhörig werden ließ.
7: Du, aber nochmal was ganz anderes. Was ich dir unbedingt noch erzählen muss, in den letzten Wochen, da gab es mehrere Einbrüche in Supermärkten hier in der Umgebung. Und vergangene Nacht, da wurde der Rovo-Supermarkt in Wiebelake ausgeraubt.
8: Wiebelake? Das ist doch keine 5 Kilometer von hier.
7: Ja, genau, quasi um die Ecke. Und das Seltsame ist, es gibt keinerlei Einbruchsspuren. Nichts, als könnten die Einbrecher durch Wände gehen. Wir stehen da vor einem Rätsel.
8: Puh, du meinst also auch mein Aldomarkt könnte in Gefahr sein, ja?
7: Ja, zumindest solltest du auf der Hut sein. Aber jetzt komm, jetzt gehen wir los. Unser Tanzkurs fängt an.
0: Moment, hatte mir Hanno nicht Rovo-Schokolade mitgebracht? Ich musste an Mesuts Worte denken.
3: Also, wenn du mich fragst, Cleo, das ist ein falscher 50er.
0: Vielleicht war Mesuts Bauchgefühl doch richtig. Wir durften keine Zeit verlieren. Also legte ich mich mit Brunzi gegenüber der Tanzschule auf die Lauer.
5: Mann, wie lange dauert denn so eine Tanzstunde, Cleo? Ist ganz schön unbequem hier im Gebüsch.
4: Jetzt quengel nicht so rum. Denk doch mal dran, was Robobinski immer sagt.
6: Wer Verbrechen aufklären will, muss auch manchmal seine Komfortzone verlassen.
5: Na endlich. Cleo, schau, da sind deine Mutter, Vera Gold und ihre Frau. Aber wo ist denn dieser Hanno?
4: Bestimmt mal pullern, so wie du immer.
5: Haha, sehr witzig. Da, er kommt.
9: Hey Hanno, wo willst du denn hin? Vera hatte die Idee, zusammen noch was trinken zu gehen. Hast du keine Lust mitzukommen?
10: Ach, Lust habe ich doch immer, mein Herzblatt. Du, aber ich muss leider los.
9: Wie, jetzt schon? Ist doch gerade erst Pause.
10: Ich muss los, meine Bahn kommt. Ja, wir sehen uns, okay?
0: Brunzi und ich beobachteten, wie Hanno um die Ecke Richtung Straßenbahn ging. Doch was dann passierte, damit hatten wir nicht gerechnet.
5: Krass, der steigt in einen roten Sportwagen ein. Hä? Wollte er nicht zur Straßenbahn?
4: Die Frage ist, warum hat Hanno meine Mutter angelogen?
5: Das werden wir herausfinden.
0: Am nächsten Morgen suchte meine Mama verzweifelt ihren Schlüsselbund.
11: Wo ist denn mein Schlüsselbund? Wo kann der denn sein? Gestern Abend hatte ich den doch noch.
4: Bist du sicher? Als du von der Tanzschule gekommen bist, hast du geklingelt, Mama.
11: Hab ich? Naja, der wird schon wieder auftauchen. Zum Glück hängt der Schlüssel vom Aldomarkt noch am Schlüsselbrett. Das wäre eine Katastrophe.
4: Ich weiß, Mama.
11: Bis später, Cleo.
0: Ihr wisst ja, meine Mama ist die Chefin vom Aldo-Supermarkt in Wiebelmund. Wenn sie nicht jeden Morgen den Aldomarkt aufschließen würde, könnte kein Mensch was einkaufen. Als Mama weg war, traf ich mich mit Brunzi und erzählte ihm, dass Mamas Wohnungsschlüssel verschwunden war.
5: Ach, deshalb hatte es dieser Kerl gestern Abend so eilig, von der Tanzschule wegzukommen.
4: Du meinst, Hanno hat Mamas Schlüssel geklaut, um bei uns einzubrechen?
5: Nein, aber vielleicht hat er gehofft, dass am Schlüsselbund deiner Mutter auch der Schlüssel für den Aldomarkt dran ist.
0: Brunzi hatte mir die Augen geöffnet. Na klar, die Rovo-Einbrüche. Vielleicht steckte Hanno wirklich dahinter. Und jetzt war Mamas Aldomarkt dran.
5: Wenn wir rausfinden wollen, ob Hanno wirklich ein Verbrecher ist und es auf den Aldo-Markt abgesehen hat,
4: müssen wir ihm eine Falle stellen. Und ich weiß auch schon wie. Bist du dabei?
5: Claro.
0: Als Mama von der Arbeit nach Hause gekommen war, habe ich heimlich den Schlüsselanhänger mit dem großen Aldo-Logo und der Aufschrift Aldo-Filiale Wiebelmund gegen den Schlüsselanhänger Keller und Schuppen ausgetauscht und wieder ans Schlüsselbrett gehängt. Gegen Abend hatten sich die vier Lambada-Tanzbegeisterten Mama, Hanno, Vera Gold und ihre Frau bei uns im Wohnzimmer versammelt und übten Tanzschritte. Ich hatte mich mit Brunzi in meinem Zimmer verschanzt, mit der Ausrede, wir müssten noch Mathe üben.
5: Hast du das mit dem Bruchrechnen echt immer noch nicht verstanden, Cleo?
4: Psst, voll unrealistisch. Willst du, dass wir auflegen?
5: Wie lange wollen die denn noch tanzen?
4: Keine Ahnung. Aber endlich, sie scheinen genug zu haben.
5: Aber Moment, Hanno ist gar nicht zu hören.
12: Ich wollte auch, hier.
5: Wo ist Hanno?
8: Der ist schon los.
7: Seiner Straßenbahn.
0: Und dann ging alles ganz schnell. Brunzi und ich stürzten zum Schlüsselbrett. Und wie wir vermutet hatten, der Aldo-Schlüssel war weg. In Windeseile erzählten wir Vera Gold von unserem Verdacht.
7: Ah, wenn das so ist, dann gilt es, keine Zeit zu verlieren.
0: Keine 5 Minuten später trafen wir beim Aldo-Markt ein. Natürlich ohne Blaulicht, um den Einbrecher nicht zu warnen.
10: Verdammter Mist! Scheiße!
8: Hanno?
0: Tatsächlich, es war Hanno. Er versuchte hektisch mit unserem Kellerschlüssel den Aldo-Markt aufzusperren.
7: Das gibt's doch nicht. Hanno Hackfront, ich verhafte Sie wegen Schlüsseldiebstahls und versuchten Einbruchs in den Aldo-Markt.
10: Cleo, du kleine Ratte. Na warte, wir sehen uns wieder, das verspreche ich dir.
7: Schon möglich, aber dann vor Gericht.
0: So kann man sich irren. Hanno ist ein Verbrecher. Der nette Typ, der mir immer Schokolade mitgebracht hat. Naja, um die war es nicht schade. Aber Mama hatte einen Freund verloren. Oder zumindest jemanden, von dem sie dachte, er sei ein Freund.
7: Puh, Cleo, alle Achtung, Respekt, das nenne ich echt mal weibliche Intuition.
5: Wieso weiblich? Und was ist das überhaupt?
7: Intuition, naja, ist so ein, Bauchgefühl.
5: Siehst du, Mesut hatte recht. Cleo wollte ja anfangs nicht glauben, dass Hanno ein falscher 50er ist.
4: Okay, ich geb's zu. Die Schokolade hat mich getäuscht. Aber den Begriff falscher 50er hast du bei Mesut geklaut, Brunzi.
13: Dennis und Ove haben sich auch ein Kompliment überlegt und das richtig schön verpackt. Nee, nicht in Geschenkpapier, sondern verpackt mit Gitarren, einem Klavier und anderen Instrumenten. Denn das Kompliment von Dennis und Ove gibt's auch in Liedform. Mama sieht toll aus.

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1: Hey, ihr drei! Wir haben total vergessen, weiter die Zettelchen hier aus unserer Komplimenteschüssel zu ziehen. Wer war eigentlich noch nicht dran? Ah ja, stimmt. Du, Maus. Und ich war auch noch nicht dran. Aber du darfst zuerst. Zieh mal hier. Hier kommt dein Kompliment. Ich mag, wie fröhlich und gut gelaunt du immer ins Mausstudio kommst. Das ist auch sehr schön. Ja, tolle Sachen, die wir da zusammengeschrieben haben. Mausreporter Paulus verteilt auch gern Komplimente, aber ein bisschen anders. Ja, der schreibt die nicht nur auf, der nimmt lieber Musik dafür und hat schon mal für Freundinnen und Freunde eine Mixkassette zusammengestellt. Und wenn ihr jetzt nicht wisst, was eine Kassette ist, das ist gar kein Problem. Paulus erklärt das gleich auch nochmal.
2: Moment kurz. Oh, das habe ich lange nicht mehr gemacht. Kassette in den Kassettenrekorder rein und dann Play drücken. Jetzt läuft es und ah.
3: Alguma coisa acontece no meu coração.
2: Ah, wie schön. Dieses Lied erinnert mich an meine alte Freundin Julia und an Brasilien. Da waren wir beiden nämlich mal zusammen im Urlaub. Und Julia hat mir das Lied auf eine Kassette aufgenommen. Auf ein Mixtape. Eine Mixkassette mit ganz vielen Liedern extra für den Brasilienurlaub. Wenn ich das höre, dann bin ich in Gedanken sofort wieder da. Und dann merke ich auch, wie lang ich Julia nicht mehr gesehen habe. Und ja, auf jeden Fall, ich muss die mal anrufen. Kassetten gibt es ja nur noch selten. Aber ich habe noch ein paar zu Hause rumfliegen. Die sind ungefähr so lang wie eine Hand, rechteckig, haben zwei Löcher in der Mitte. Und wenn man hier so von oben auf die schmale Seite hier drauf schaut, dann sieht man, dass da so ein schmales braunes Band drin ist. Das Tonband. Auf diesem Tonband ist die Musik drauf. Das Band ist magnetisch, die Musik wurde sozusagen rein magnetisiert. Und wenn ich diese Kassette jetzt hier in den Kassettenrekorder packe und Play drücke, dann dreht der Kassettenrekorder das Tonband, hört man hier sogar, und das Band läuft an einem Tonkopf vorbei, der dann die magnetischen Informationen in hörbare Töne, in diesem Fall eben Musik, übersetzt. Das Tolle ist jetzt, man kann auch selber was auf die Kassette aufnehmen. Von einem Plattenspieler zum Beispiel oder einem anderen Kassettenrekorder. So hat das meine Freundin Julia auch gemacht. Du drückst beim Kassettenrekorder auf Aufnahme und lässt gleichzeitig Musik auf einem anderen Gerät laufen, das du angeschlossen hast. Während die Musik läuft, nimmt die Kassette die auch auf. Das heißt, dauert ein Lied 3 Minuten, dann dauert die Aufnahme auch 3 Minuten. Ja, in der Zeit kann man heute Freunden locker, was weiß ich, 20 Musikdateien über das Internet schicken oder 5 Stunden Musik mal eben kurz auf einen Computerstick ziehen. Aus heutiger Sicht total umständlich, ne? Nur macht es das Ganze auch irgendwie so schön. Weil dieses ganze Aufnehmen eben so lange dauert, macht man sich extra viele Gedanken vorher, damit sich das Aufnehmen auch lohnt. Und dann fragt man sich vorher ganz genau, welche Musik könnte sie oder er mögen. Vielleicht will man sogar mit der Musik, die man aufnimmt, eine Botschaft schicken. Sowas wie, ich hab dich gern.
4: Wenn du ein Mensch bist, hab ich Liebe für dich. Wenn du ein Tier bist, hab ich Liebe für dich.
2: Oder es soll eine gute Laune-Kassette werden, weil es jemand zum Beispiel gerade nicht so gut geht.
5: 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Be happy.
2: Oder vielleicht braucht die Person auch was zum Ausflippen, so richtig mal zum Ausrasten. Bitte sehr, drauf auf die Kassette. Vielleicht auch Musik zum Träumen. So ein Mixtape ist richtig viel Arbeit. Und weil man sich so wahnsinnig viele Gedanken macht, auch ein richtig, richtig tolles und sehr, sehr persönliches Geschenk für eine Person. Ich habe die Mixtapes, die ich geschenkt bekommen habe, immer und immer wieder gehört. Und deswegen erinnert mich dieses Lied eben auch an meine Freundin Julia und diesen wunderbaren Urlaub in Brasilien.
1: Früher hat man sich Musik als Mixkassetten geschenkt. Weil es heute kaum noch Kassetten gibt, gibt es eben auch kaum noch Mixtapes. Aber die Maus zum Hören ist ja auch sowas wie eine Mixkassette. Denn ihr könnt ja euren Freundinnen und Freunden, Mama, Papa, Opa, Oma oder wem auch immer hier bei uns Lieder wünschen. Einfach auf den Maus-Anrufbeantworter quatschen und dann könnt ihr euch ein Lied wünschen und natürlich auch noch jemanden grüßen. Und den Maus-Anrufbeantworter erreicht ihr unter dieser Nummer 0800 5678 234. 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

0: Namika mit Lieblingsmensch. In unserer Maus zum Hören voller Komplimente darf dieser Song auf gar keinen Fall fehlen. Hier und da mal ein Kompliment weitergeben an die Menschen um euch herum, die ihr ganz besonders mögt. Und wenn man das ein paar Mal macht, zum Beispiel mit dem neuen Jungen in der Parallelklasse oder mit dem Mädchen aus dem Handballverein, naja, da könnte man auch fast schon flirten dazu sagen. Na doch. Ja, finde ich schon, ihr drei. Mausreporterin Elisabeth und ein paar Mausfans klären mal. Was ist denn Flirten eigentlich?
1: Flirten ist, wenn man mit einer Person spricht, die man mag und so irgendwie versucht zu zeigen, hey, ich mag dich.
2: Shakern, anbändeln, turteln, das sind Worte, die man auch verwendet, wenn es ums Flirten geht. Sich auf spielerische Weise annähern. Wer flirtet, erzeugt einen spannenden Kontakt zu einem Menschen. Zwischen den beiden liegt dann so eine Art Flirren in der Luft. Erstmal ganz unverbindlich. Locker flirten und sich gleichzeitig annähern, wie soll das gehen?
3: Also, wenn man einer Person ganz viele Komplimente macht, wie zum Beispiel, dass sie hübsche Augen hat oder eine schöne Stimme.
1: Flirten ist richtig leicht für die meisten. Man geht dann nach seiner Person und tut dann das mit ihnen quatschen und fragt ihn zum Beispiel, wo wohnst du? Hast du mal Lust, mit mir ins Kino zu gehen? Hast du mal Lust, mit mir ein Eis zu essen? Also man tut dann nach ihnen Fragen stellen und man schaut dann auch so, ob der irgendwie Lust auf dich hat.
3: Man ist besonders nett zu der Person.
2: Sich Komplimente machen, jemandem tief in die Augen schauen, wieder wegschauen und wieder hinschauen, lächeln, mal sanft am Arm berühren. Das sind alles leichte Gesten, um jemandem seine Aufmerksamkeit zu zeigen. Wann möchte man das machen?
4: Ich glaube so, wenn man so im Alter von 16 ist.
5: Also ich glaube eher so, man flirtet, wenn man so 20, Mitte 18 ist.
6: Also ich finde, man kann immer flirten.
2: Flirten können, also mit jemandem auf verspielte Weise Kontakt aufnehmen, das können schon Kinder. Für sie ist das spielerische Kontaktaufnahme. Wenn Erwachsene flirten, ist es noch ein bisschen anders. Sie haben dann manchmal auch im Sinn, sich körperlich anzunähern. Kann denn jeder so locker flirten?
3: Wenn man gut schauspielern kann, dann kann man meistens auch gut flirten, weil man halt sehr viele Fragen stellen muss, aber auch schöne Sachen über einen Menschen sagen muss, die eigentlich jetzt gar nicht so dolle stimmen.
4: Eigentlich ist so flirten, man flirtet einfach drauf los und dann hat man es irgendwie so erlernt quasi.
2: Schauspielerisches Talent und Mut sind gefragt, meinen die Kinder der katholischen Grundschule Gotenring in Köln. Und was ist, wenn man schüchtern ist und sich nicht traut, jemandem Komplimente zu machen und ihn länger anzuschauen? Ist es dann schwieriger?
1: Ja, das ist es, weil wenn man schüchtern ist und von dieser Person so abgelenkt wird, dann kann man irgendwie nicht richtig reden. Man macht zum Beispiel so Sachen, die nicht mehr keinen Sinn ergeben und man wird direkt richtig rot. Man kann auch ohnmächtig werden und man weiß auch nicht, was man machen soll.
6: Ich glaube, wenn man schüchtern ist, ist es vielleicht manchmal ein bisschen schwieriger, weil man, wenn man die Person nicht kennt, dann traut man sich vielleicht nicht, die anzusprechen, weil man ja noch nicht weiß, wie reagiert diese Person.
2: Jemanden anzuflirten ist aufregend und auch ein bisschen riskant. Wie geht das, einfach ganz locker zu sein? Schließlich gibt es ja auch die Sorge, dass die andere Person nicht mitspielt. Dann kann man selbst auch nicht locker sein. Damit ein Flirt aber klappt, müssen beide auch flirten wollen. Kann man denn flirten lernen? Wenn ja, wo gibt es Unterstützung?
1: Heutzutage gibt es ja auch für alles ein Video. Man kann sich entweder ein Video ansehen oder man kann zum Beispiel eine Person fragen, wo man weiß, ah, die haben schon mal in ihrem Leben einmal geflirtet.
6: Ich glaube, bei manchen kommt es einfach so und bei anderen, die fragen einfach so Leute, ob die es schon mal gemacht haben, zum Beispiel Eltern oder Geschwister oder Freunde.
2: Flirten kann man auch ein bisschen lernen und zwar durch Ausprobieren. Wichtig ist, dass man Spaß daran hat, spielerisch Kontakt aufzunehmen und dass man auch weiß, rot werden oder nicht die richtigen Worte finden, ist in Wirklichkeit nicht schlimm. Es passiert auch anderen. Und wenn der oder die andere nicht mitmacht, heißt das nicht, dass ich selber doof bin. Der Sinn dahinter, manchmal macht es einfach Spaß für einen Moment und manchmal kommt man sich wirklich näher.
1: Man muss nicht unbedingt eine Person verliebt sein, aber es kommt manchmal dazu. Das Ziel ist es, die Person, in die man verliebt ist, dazu zu bringen, dass sie so ein bisschen mag oder dass er mal mit dir abhängen möchte.
0: Das ist schon mal eine sehr gute Erklärung. Vielen Dank an euch. Herr Jan und Lina Mali wollen das Verliebtsein jetzt auch erklären. Also, ich würde sagen, ersingen quasi.

0: ganz schön romantische Stimmung jetzt. Habe ich doch glatt zwei Herzchen auf den Augen. Hä? Hast du nicht verstanden, Ente? Ich habe quasi mit Emojis gesprochen. Hier kennst du doch diese gelben Gesichter und dann gibt es eins, das hat so zwei rote Herzchen auf den Augen und das kannst du immer am Ende von deinen Textnachrichten einfach mal so noch dazu packen. Ja, genau das meine ich. Und Mausreporter Christoph, unser Experte für Worte, weiß, wie es überhaupt zu den Emojis kam. Und der kennt offenbar noch viel verrücktere Motive, als ich hier mit meinen Herzchenaugen.
1: Ein Flugzeug, das abhebt, ein Tintenfisch mit großen Augen, ein Hotdog mit Senf. All diese und noch viele Bilder mehr kann ich mit meinem Handy verschicken. Und es kommen immer wieder neue hinzu. Im Moment gibt es etwas mehr als 800 von ihnen, darunter auch ein schwebender Mann im Anzug, eine Toilette und auch ein kleiner Wal. Man nennt diese Bilder Emoji.
2: Emoji.
1: Angefangen hat alles mit Satzzeichen, also Doppelpunkt, Bindestrich, Klammer zu und so weiter, die zusammengesetzt wie Gesichter aussehen.
2: Hallo.
1: Und diesen Spaß mit Satzzeichen, den hat man schon gemacht, bevor es Handys gab. Ja, noch bevor es Computer gab. Schon 1880 machten sich Schriftsetzer einen Spaß daraus, Klammern, Punkte und Bindestriche zu Gesichtern zusammenzusetzen. Schriftsetzer waren die Leute, die kleine Metallbuchstaben einzeln auf Druckplatten aneinandersetzten, sodass Wörter und Sätze entstanden. So wurden früher Zeitungen oder ein Buch gedruckt. Eine unglaublich aufwendige Arbeit. 100 Jahre später, also in den 1980er Jahren, nahm jemand diese alte Idee der Schriftsetzer wieder auf. Weil wohl einige Leute nicht verstanden hatten, dass ein Eintrag im Internet witzig gemeint gewesen war, schlug ein Informatikprofessor, also ein Experte für Computer, vor, ein lachendes Gesicht aus Satzzeichen immer dann einzusetzen, wenn eine Nachricht nicht so ganz ernst gemeint war, damit keiner beleidigt war.
3: Ich schlage vor, wir benutzen die folgenden Zeichen, um zu zeigen, dass etwas witzig gemeint ist. Doppelpunkt, Bindestrich, Klammer zu. Leg den Kopf dafür schief.
1: Schnell kam man auf die Idee, dass man auch noch andere Gesichter mit Satzzeichen bilden konnte. Ein kleiner Haken nach den Doppelpunktaugen sah aus wie eine Träne.
2: Schnief.
1: Ein P anstelle des Klammermundes sah, wenn man den Kopf schief legte, aus wie eine frech rausgestreckte Zunge. So konnte man noch viele andere Gefühle ausdrücken. Und bald war auch ein Name für diese Zeichen da. Emoticon. Das Wort hatte man zusammengesetzt aus Emotion, das ist Französisch und heißt Gefühl, und Icon, das ist Latein und bedeutet Bild. Emoticon. Ein Bild, das Gefühle ausdrückt. Und auch wenn die Wörter Emoticon und Emoji sehr ähnlich klingen und auch für sehr ähnliche Dinge verwendet werden, kommen sie doch aus völlig anderen Sprachen. Das Wort Emoji ist auch aus zwei anderen Wörtern zusammengesetzt. Und zwar aus zwei japanischen Wörtern. E, ein ziemlich kurzes Wort, bedeutet Bild. Und Moji ist japanisch für Zeichen. Emoji bedeutet also Bildzeichen. Und diese bunten Bildzeichen, die können nicht nur wie die Emoticons dabei helfen zu zeigen, ob man einen Satz lustig oder traurig oder frech meint. Die Emoji können ganze Wörter ersetzen. Die ersten 172 Emoji hat ein Mann in Japan vor 20 Jahren erfunden. Deshalb tragen sie auch einen japanischen Namen.
2: Emoji.
1: Und weil die Emoji aus Japan stammen, sind für uns einige Zeichen auch auffällig. So gibt es bei den Emoji zum Beispiel viele Bilder von japanischem Essen. Da gibt es eine panierte Garnele, Sushi, das ist Reis mit rohem Fisch, oder japanischen Fischkuchen.
0: Na toll, Christoph, jetzt habe ich Hunger. Und die Zahl der Emojis, die Christoph da gerade genannt hat, die ist natürlich mittlerweile um einiges höher, weil da kommen ja fast ständig neue dazu. Und ihr Mausfans da draußen, könnt ja auch mal überlegen, habt ihr ein Lieblings-Emoji? In der Zwischenzeit gibt's Kasper Babyfans auf die Ohren und ihr habt Zeit zum Nachdenken.
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1: So, also wir haben uns geeinigt hier im Mausstudio. Das Emoji mit dem Gesicht, was so einen kleinen Karnevalshut auf hat und eine Tröte im Mund. Das finden wir am besten, ne, ihr drei? Ja, das ist ein eindeutiges Ja. Das passt zu allen Gelegenheiten. Das kannst du Kollegen, Eltern, Freundinnen oder auch dem Opa schicken. Oder auch schicken, wenn jemand ein Rätsel gelöst hat. Ja, stimmt, hast recht, Maus. Wir bräuchten jetzt erstmal ein Rätsel. Moment, ich glaube, ich hab da was für euch.
2: Was ist das? Das ist meistens so ein Buch, wo Freunde eintragen. Es gibt ganz verschiedene und manchmal sind die blau, rosa, rot. Da sind manchmal auch Fotos drauf oder Kinder. Und dann steht da mein Buch.
3: Da ist so ein

0: ist es. Und jetzt stellt euch dieses Emoji mit der Mütze und der Tröte im Mund vor. So als Belohnung, als Yeah, hast du geschafft. Und für das Mausfreunde-Buch könnt ihr euch ja auch bewerben. Einfach über den Maus-Anrufbeantworter oder schaut mal auf der Seite von der Maus im Internet.
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2: Ich mag den

0: Stimmt, ja klar, ihr habt recht. Ich habe noch gar kein Kompliment hier aus unserer Schale gezogen. Danach sind wir dann alle durch, oder? Gut, okay, also hier kommt der letzte Zettel. Danach ist die Schale leer. Und da steht drauf: Schön, dass du im Mausstudio immer alle zum Lachen bringst. Oh, das ist cool. Ich werde schon ein bisschen rot hier gerade.
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0: Wenn ihr jetzt sagt, Mensch, Maus, Ente, Elefant und Marie haben das echt gut gemacht. Also wir freuen uns auch über Komplimente von euch. Ja doch, klar. Oder versucht doch die Komplimente-Schüssel mal bei euch zu Hause oder mit den Freundinnen und Freunden. Da kommen echt tolle Sachen bei raus. Und morgen sind wir auch wieder da mit einer neuen Folge, die Maus zum Hören und dann auch wieder mit uns. Ich bin Marie, bis dann.

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1: Ey Leute, kennt ihr das? Ihr nehmt eine Sprachnachricht von euch selbst auf. Hallo, ich bin Max. Und dann hört ihr die nochmal an und dann merkt ihr, hä? Die klingt ja komplett anders, als ich dachte.
2: Hallo, ich bin Max.
1: Das ist so komisch. Ist das bei euch auch so? Die Stimme, von der ich denke, dass ich sie habe, ist eine ganz andere Stimme als die ich in echt habe. Warum ist das so? Warum klingt unsere Stimme für uns anders als für alle anderen um uns herum? Die Antwort, die hat Mausexperimentemeister Joachim gleich hier bei Maus Live.
3: Guten

0: Ey, ihr hört Maus Live hier im WDR 5 und im Mausradio. Und ich weiß, das ist jetzt eine komische Frage. Ich weiß. Aber Leute, habt ihr eine Lieblingsmücke? So eine Mücke, die ihr voll gerne mögt, zu der ihr super gerne geht, wo ihr denkt, ach Mücke, bei dir bin ich am allerliebsten. Schön, dass du hier wieder angebrummt bist. Nein? Komisch. Weil umgekehrt ist das so. Niemand hat Lieblingsmücken, aber Mücken haben Lieblingsmenschen.
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2: Menno, immer werde ich gestochen. Kennt ihr bestimmt den Satz, wenn man im Sommer mit mehreren unterwegs ist, draußen oder mit der Familie in einem einzigen Hotelzimmer übernachtet, dann erwischt's meistens einen oder eine. Dann sagt man sowas wie, ach, du hast eben süßes Blut oder die Mücken lieben dich halt. Um Liebe geht's dabei nicht wirklich, das ist ja klar. Forscherinnen und Forscher aus Florida in den USA haben jetzt herausgefunden, warum Mücken besonders gern bestimmte Menschen stechen.
3: Worum geht's?
2: Die Leute an der Universität haben verschiedene Experimente gemacht. Mit 3 Arten von Stechmücken und mit 120 Menschen. Und dabei haben sie tatsächlich festgestellt, Mücken stechen bestimmte Personen häufiger und andere lassen sie in Ruhe. Die Forscher haben auch die Haut der Testpersonen untersucht und da haben sie was Interessantes herausgefunden. Nämlich, alle Menschen, die besonders oft gestochen wurden, hatten mindestens eine von 3 bestimmten Bakterienarten auf der Haut. Die sorgen mit dafür, wie ein Mensch riecht.
3: Achtung, Quizfrage!
2: Bei Bakterien denken wir ja meistens an Schmutz. Deshalb die Frage, sind Bakterien auf der Haut gefährlich? Hier die möglichen Antworten. A. Ja, Bakterien auf der Haut schaden dem Menschen. B. Nein, Bakterien auf der Haut sind immer ungefährlich. C. Kommt ganz drauf an. Die richtige Antwort lautet C. Kommt drauf an. Bakterien auf der Haut sind ganz normal und in der Regel harmlos. Sie schützen die Haut sogar. Probleme entstehen nur, wenn man zum Beispiel Kratzer an der Haut hat oder die Haut aus anderen Gründen nicht mehr ganz okay ist. Dann können manche Bakterien Entzündungen auslösen. Ein Mückenstich kann auch dafür sorgen, dass die Haut verletzt wird und sich die Stelle an der Haut entzündet. Das ist unangenehm. Aber es ist noch nicht so gefährlich wie in anderen Teilen der Erde, wo eine Mücke Krankheiten übertragen kann, sogar tödliche. So kommt es, dass Mücken zu den weltweit gefährlichsten Tieren gehören.
3: Das wusste ich gar nicht.
2: Übrigens, wer etwas zur Mückenforschung beitragen will, kann das ziemlich unkompliziert tun. Man muss nur ein bisschen vorsichtig sein, weil eine Mücke lebendig einzufangen ist gar nicht so einfach. Das muss man aber machen, am besten mit einem Glas. Das stülpt man über eine Mücke drüber, wenn sie an der Wand sitzt. Und dann schiebt man ein Blatt Papier drunter durch, sodass die Mücke nicht mehr weg kann. Dann kommt der gemeine Teil, also für die Mücke gemein. Man stellt das Glas ins Gefrierfach. Das überlebt die Mücke nicht. Dann kann man sie an die Forscher schicken. So erfahren die, wo welche Mückenart lebt. Sucht im Netz einfach nach Mückenatlas, dann findet ihr eine genaue Anleitung und die Adresse für eure Mückenpost.
3: Und wie geht's weiter?
2: Die neuen Ergebnisse aus der Mückenforschung können dabei helfen, bessere Antimückenmittel zu entwickeln, also so Sprays, die man benutzt. Denn wenn man genau weiß, von welchen Bakterien sich die Mücken angezogen fühlen oder genauer von welchem Duft, dann kann man auch besser was dagegen tun. Bei uns sind übrigens gerade nicht so viele Mücken unterwegs, sagen Forscherinnen. Der Sommer ist einfach zu trocken. Es gibt keine Pfützen, in denen sie ihre Eier ablegen können. Glück für uns!
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0: Danke, Mucksmäuschen-Reporterin Sandra. So, jetzt müssen aber leider alle Mücken raus. Husch, husch, weg, weg. Hier kann jetzt wirklich nichts Spitzes und Stechiges mehr sein, weil Mausexperimente-Meister Joachim ist gerade ins Studio gekommen mit lauter Luftballons. Wie toll ist das denn? Und warum ist das denn? Das erfahren wir gleich.

0: Moonlight von Leonie, Markus und Martinus hier bei Maus Live. Und Leute, ich glaub's ja gar nicht. Maus-Experimentemeister Joachim ist hier gerade ins Maus-Studio gekommen mit lauter Luftballons in der Hand.
1: Ja.
0: Joachim, das wäre ja gar nicht nötig gewesen. Woher wusstest du denn, dass ich in genau 300 Tagen Geburtstag habe?
1: Ich hab's irgendwie geschätzt, du.
0: Und ich hab's tatsächlich ausgerechnet. Es sind heute wirklich genau 300
1: Tage. Glückwunsch, Mensch.
0: Dankeschön.
1: Toll, klasse.
0: Jetzt aber, warum zum Teufel hast du Luftballons
1: dabei? Also es geht ja um die Stimme heute und wir wollen unsere Stimme mal verändern. Und zwar mit Hilfe von Luftballons und dem, was in den Luftballons oft drin ist, nämlich Luftballongas. Und du darfst dir mal einen Luftballon aussuchen.
0: Deswegen auch diese riesige rote.
1: Genau, da ist Luftballongas drin. Das ist nichts anderes als Helium. So, und jetzt nehmen wir, gib mir mal deinen Luftballon. So.
0: Ja, ich habe mir den rosanen ausgesucht. Der gefällt mir gut.
1: Steck den mal an die Flasche dran und pump mal.
0: Die ist riesengroß wie ein riesiges Zickzack.
1: Etwas Helium rein. So, bitte, halt den mal fest. Ich mache das auch, denn wir machen das zusammen, würde ich mal sagen. Das macht immer mehr Spaß. So.
0: Geil gefüllt.
1: Ja. Voller und Helium.
0: Da ist jetzt keine Luft drin, sondern Helium, nicht wahr?
1: Ja, jetzt folgendes. Das ist ein bisschen, also wir werden dreimal tief einatmen, die normale Luft.
0: Okay.
1: Dann ganz tief ausatmen und dann einen tiefen Zug aus dem Heliumballon nehmen. Und dann sollten wir gemeinsam was singen. Was schlägst du vor? Welches Lied können wir singen?
0: Naja, bei Luftballons passt es ja super. 99 Luftballons,
1: okay,
0: oder?
1: Okay, ja, gut,
0: cool,
1: okay. So,
0: also jetzt erstmal dreimal normal einatmen. So.
1: Ganz tief ausatmen, jetzt Helium.
2: Hast du etwas Zeit für mich? Dann singe ich ein Lied für dich. Von 99 Luftballons auf ihren Weg zum Horizont.
1: Oh, so, jetzt haben wir wieder die normale Luft in der Lunge. Und
0: hab ich sie schon wieder? Ah, sie ist noch ein Tick höher als vorher, glaube ich.
1: Vielleicht hast du ein bisschen Luft noch, ein bisschen Helium noch drin.
0: Oh. Das war aber irgendwie aufregend und schön. Ich liebe es, Helium einzuatmen.
1: Das ist ja, aber ein bisschen schummrig ist mir geworden.
0: Ja, da wollte ich dich fragen, ist das nicht eigentlich giftig oder irgendwie gefährlich, Helium
1: einzuatmen?
0: Also Helium
1: ist Gott sei Dank überhaupt nicht giftig, aber das ist halt keine Luft, da ist kein Sauerstoff drin, den wir zum Leben brauchen.
0: Ja.
1: Und deswegen darf man das noch kurz machen. Es kann ein bisschen schummrig werden, das ist in Ordnung, aber eben nur einen Atemzug, dann einen tiefen.
0: Mhm. Was ist denn Helium eigentlich ganz genau?
1: Helium ist ein Edelgas, das heißt, das reagiert gar nicht, deswegen ist es ungiftig für uns, aber es ist eben viel leichter als Luft und deswegen hat es ganz andere Eigenschaften als Luft. Es schwingt viel schneller und deswegen ist unsere Stimme so viel höher geworden.
0: Ja, genau. Was ist da genau passiert? In dem Moment, in dem wir das Helium eingeatmet haben, plötzlich war unsere Stimme hoch.
1: Genau.
0: Was ist da passiert?
1: Weil wir keine Luft mehr in der Lunge haben, die etwas langsamer schwingt, sondern Helium, was viel leichter ist, ist all das Gas und deswegen schwingt es schneller und macht unsere Stimme höher.
0: Okay.
1: Das ist der Effekt von Helium.
0: Und wenn ich jetzt so ganz normal meine Stimme hochmache, wenn ich jetzt einfach so, du bist gut genug oder so mache, dann ist meine Stimme ja auch hoch, ohne dass ich Helium eingeatmet habe.
1: Ja, aber das kommt durch die Stimmbänder.
0: Ja.
1: Die Stimmbänder werden dann straffer und deswegen machen sie höhere Töne. Und das eben, was wir mit dem Helium gemacht haben, das funktioniert auch ohne unsere Stimmbänder. Das ist das Tolle.
0: Weil das Helium das dann einfach übernimmt für uns, oder wie?
1: Genau, ja. Und das funktioniert vor allen Dingen, also wenn ihr das zu Hause mal nachmachen möchtet, mit den Papas funktioniert das besonders gut, weil die Papas haben ja von Natur aus eine tiefere Stimme. Das heißt, da ist der Effekt größer, der ist viel besser zu hören. Und wenn der Papa dann so eine Mickey-Maus-Stimme hat, das finde ich großartig.
0: Ja, Helium macht ja, dass Luftballons fliegen, ne?
1: Genau, ja, weil es eben leichter ist als Luft, deswegen schweben die Luftballons nach oben.
0: Wenn ich jetzt ganz, ganz viel Helium einatme, Joachim, fliege ich dann auch irgendwann?
1: Dafür bist du immer noch zu schwer. Ja, also auch bei den Luftballons funktioniert das nur, weil die ganz dünn sind und aus ganz dünnem Gummi bestehen. Deswegen klappt das bei denen. Wir Menschen müssten, glaube ich, so viel Helium einatmen, wie im Kölner Dom ist. Aber da würden wir vorher platzen. Ja.
0: Okay, schade. Aber könnte ich mich an ganz, ganz vielen Luftballons dranhängen, die alle voller Helium sind? Wir sagen mal 100 Stück und dann kann ich damit hoch in die Luft
1: fliegen? Ja, das müsste klappen.
0: Das müsste klappen?
1: Also es gibt ja diese Zeppeline, da ist ja auch zum Beispiel, kann man Helium reintun und deswegen schweben die in der Luft. Also man macht das tatsächlich auch in großem Maßstab.
0: Toll. Danke, Joachim.
1: Das ist ein tolles Gas, das ist klasse.
0: Wirklich, was das alles mit unserer Stimme macht, ist wirklich spannend.
1: Ja.
0: Aber das war es noch lange nicht mehr.
1: Nein, es geht noch weiter.
0: Du hast gleich noch ganz viele andere interessante
1: Sachen
0: zur Stimme zu sagen. Hier geht es also gleich stimmevoll weiter. Joachim, ich habe so Lust, noch einmal etwas anzumoderieren, aber mit ganz hoher Stimme.
1: Ja, komm.
0: Komm, das machen wir jetzt.
1: Warte,
0: wir bereiten es vor und hören so lange, so wie du bist, von den Giraffenaffen und Motrip und Larry. Ganz viel Spaß euch.

0: anderen so. Lass die anderen so verändern und bleib so, wie du bist. So, wie du bist. So, wie du bist. Ey, Leute, das hier ist Maus Live und ich bin Helium Max, oder was?
1: Du bist eine Maus gerade, du.
2: Passt ja super in die Sendung auch.
1: Ah, genau.
2: Ja, so langsam werde ich immer wieder ein bisschen mehr zu Max. Mhm. Und die Stimme, die ich hier gerade spreche, Leute, die klingt in meinem Kopf ganz anders, als wie ihr sie gerade hört. Auch unabhängig vom Helium hat es damit gar nichts unbedingt zu tun. Das kennt ihr vielleicht auch, ne? Wenn ihr eine Sprachnachricht von euch selbst abhört, dann merkt ihr, ich habe eine ganz andere Stimme als die, die ich eigentlich sonst habe. Experimentemeister Joachim kennt sich sehr gut mit Stimmung aus. Das haben wir gerade gemerkt, ne? Wegen den ganzen Luftballons. Aber du hast nicht nur gute Stimmung mitgebracht, sondern auch noch ganz viele Stimme-Fakten. Warum ist das denn so? Warum hört sich meine Stimme in meinem Kopf anders an, als dann später auf einer Aufnahme?
1: Weil das Handy zum Beispiel bei der Sprachnachricht nur die halbe Stimme aufnimmt, nämlich das, was aus dem Mund rauskommt. Aber wir selber, Max, du, ich und auch alle Hörerkinder zu Hause, wir hören auch viel mehr. Wir hören nämlich auch den Teil unserer Stimme, der durch den Kopf geleitet wird. Und das werden wir jetzt mal hörbar machen. Wir werden jetzt hier im Studio live Menschen in den Kopf hineinhören. Und das geht ja einfach mit dem Stethoskop. Das kennen wir vom Kinderarzt.
2: Ja, genau. Das hat man schon öfters beim Arzt gesehen. Dieses metallene Dings, an dem ist ein langes Kabel dran.
1: So ein Schläuchlein,
2: Und normalerweise steckt der Arzt oder die Ärztin, die stecken sich das dann ins Ohr auf der anderen Seite. Ne?
1: Und das andere Teil kommt dann auf das Herz oder auf die Lunge, wenn der Arzt dann abhört, oder auf den Rücken. Ja, aber heute tue ich das andere Teil mal auf den Kopf und wir hören mal zu.
2: Hör, Joachim hat das jetzt einfach auf seinen Kopf gelegt.
0: Ja, und jetzt könnt ihr den Teil meiner Stimme hören, den normalerweise nur ich selber hören kann.
2: Hä? Und jetzt sprich mal ohne das Teil, das Mikrofon?
1: Ja, und jetzt, das ist der andere Teil meiner Stimme. Und jetzt machen wir beides mal zusammen.
2: Ja.
1: Also das, was durch den Kopf geht und das, was aus dem Mund rauskommt. Und so ungefähr hört sich meine Stimme für mich selber an. Aber normalerweise hören andere nur den Teil hier. Alles andere kann ich nur selber hören.
2: Wow. Was ist da gerade passiert? Also erstmal mit dem Stethoskop. Was hast du da genau gemacht?
1: Also das habe ich auf den Kopf gelegt und dann kann man das hören, was von der Stimme durch den Kopf geleitet wird. Und da konnte man ziemlich deutlich hören, das klingt viel dunkler, viel dumpfer.
2: Ganz viel mehr tiefere Töne, ne?
1: Genau, das sind die tiefen Töne unserer Stimme, die durch den Kopf geleitet werden. Das wird nicht aufgenommen, das können wir nur selber hören. Und deswegen klingt die Stimme aufgenommen, als Sprachnachricht zum Beispiel, viel höher.
2: Ja, wenn du jetzt sagst,
1: Babystimme.
2: Ja, es fühlt sich wirklich immer ein bisschen babyhaft an. Wenn du jetzt sagst, die Stimme wird geleitet, wo wird die denn lang geleitet?
1: Durch den Knochen.
2: Ja?
1: Durch den Schädelknochen wird die geleitet. Das klappt super gut. Das kann man zum Beispiel merken, wenn man sich die Ohren zuhält und mit den Zähnen klappert. Das geht durch den ganzen Kopf, ja. Oder, pass auf, ich lege nochmal das Stethoskop auf den Kopf.
0: Ja. Und jetzt.
2: Oh, er haut sich total auf den Kopf. Er hat sich eigentlich nur ganz leise und sachte an die Stirn geklopft. Und es klang super laut.
1: Ja, genau. Oder wenn ich jetzt mit den Zähnen klappere.
2: Das ist so laut.
1: Ja.
2: Wow.
1: Also das alles geht durch den Kopf, das ist ziemlich laut. Aber pass auf, wir machen nochmal weiter.
2: Ja.
1: Und jetzt gebe ich dir mal ein paar Chips, die ich mitgebracht habe.
2: Danke, es fühlt sich wirklich heute an wie mein Geburtstag. Luftballons, Helium, Chips, ist so toll.
1: Pass auf, und jetzt lege ich dir, wenn du den Chips in den Mund steckst, dabei das Stethoskop auf den Kopf. Ach.
2: Chip ist im Mund. Ich nehme mal drei Chips auf einmal, wie Joachim mir das gesagt hat. Und hört man was? Und Joachim, also
1: man hört was, das ist total laut. Pass mal auf, jetzt mache ich mal mit. Ich habe hier nämlich Zwieback.
2: Auch gut.
1: Ja, Zwieback
2: mit Kokos.
1: Jetzt lege ich mir das mal auf den Kopf hier und esse Zwieback dabei.
2: Und ihr müsst wissen, Joachim kaut gerade überhaupt nicht laut. Er beißt da gar nicht laut drauf oder sowas. Er hat den Mund sogar zu. Man hört das hier im Studio gar nicht. Aber weil er es durch das Stethoskop hört, ist es voll laut.
1: Es geht durch den ganzen Kopf. Ja. Mhm. Es ist wirklich auch für mich selber total laut, das Knabbern und Knuspern vom Zwieback. Und das ist übrigens der Grund, warum wir so Knusper- und Knabbersachen so gerne mögen. Wegen der Geräusche, die das dabei macht. Die können nämlich sehr gut hören, was durch den ganzen Kopf geht. Ja.
2: Das ist wirklich auch ein toller, toller Bonus, dass auch noch
1: und es schmeckt
2: nicht nur
1: sogar,
2: gut schmeckt, sondern sich auch noch toll anhört. Also Chips wirklich auf jeden Fall. jeden Fall eine richtig tolle Sache. Du sagst, man hört dich durch die Knochen. Das heißt, man hat jetzt nicht irgendwie Ohren innen drin, in sich oder sowas.
1: Nee, das sind die normalen Ohren, die das hören. Also die sind ja auch im Kopf angebracht. Und deswegen könnt ihr auch sehr gut hören, was durch den Schädel geleitet wird.
2: Vielen Dank, lieber Joachim.
1: Sehr, sehr gerne. Komm, wir hören dir noch ein bisschen vom Chipsessen zu.
2: Ja, ich würde sagen, ich esse noch ein paar Chips. Ihr könnt mal hören, wie das klingt. Es klingt so lecker, wie es meint. Guten Appetit auf dir, Joachim. Guten Appetit euch, Leute. Ihr hört jetzt Nico Santos, Why Don't You Stay? Hey, Christmas Life, meine Lieben.

0: So, ich versuche hier gerade noch die Luftballons von Joachim in meine Umzugskiste zu packen. Ah, Helium weggeflogen. Naja, so ist es. Leute, ich kann die Luftballons wirklich gut in meiner Umzugskiste gebrauchen, weil die brauche ich später auch noch, wenn wir umgezogen sind.
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0: Ja, ihr habt's vielleicht schon mitbekommen. Es wird umgezogen. Ihr hört mich und meine Stimme jetzt gerade am Abend. Aber Leute, das ist nicht mehr lange so. Nein, nein, denn bald gibt es die, Achtung, die Maus am Morgen. Euer allerbester Start in den Tag. Und wir begleiten euch vom Aufstehen bis in die Schule. Jeden Morgen von 6 bis 8 Uhr. Wie geil ist das denn? Nach den Sommerferien geht es los. Ab dem 2. September ist es dann soweit. Mein Umzugskarton ist schon voller Zeugs, voller Luftballons. Naja, fast manchmal. Manche sind weggeflogen, voller Stethoskope, voller Lieblingswespen. Aber was ist mit eurem Umzugskarton? Was macht ihr da rein? Was nehmt ihr mit in den Morgen? Vielleicht das, was Patrick Lück hier mitnimmt?
2: Mein Name ist Patrick, ich bin der Sänger von den Höhnern. Also ein guter Morgen braucht auf jeden Fall einen Kaffee. Definitiv, weil vorher braucht mich keiner ansprechen. Und ich habe gehört, die Maus gibt es jetzt auch morgens. Das ist natürlich sehr, sehr cool. Also für mich, ich bin da schon informiert, aber ich lerne auch ganz viel bei der Maus. Sowohl im Fernsehen als auch im Radio. Und meine Tochter liebt's. Von daher ist das schon was Gutes, wenn man morgens mit einem Kaffee und der Maus aufstehen kann.
0: Ja, das nimmt Patrick, der Sänger von den Höhnern, mit in den Morgen. Das kann ich gut verstehen mit Kaffee, aber ich glaube, für euch ist es nichts, jeden Morgen Kaffee zu trinken. Ich glaube, keiner von euch mag bittere schwarze, bittere Plöre am Morgen, von der man hippelig wird und dann aufs Klo muss. Erwachsene sind voll komisch, oder? Naja, was nehmt ihr stattdessen mit in den Morgen? Was packt ihr in eure Umzugskiste? Bei Moritz ist es ja das hier.
3: Hallo, ich bin Moritz, ich bin 8 Jahre alt und ich wollte wohl etwas in die Umzugskiste packen. Nämlich Diamond Painting, eine Müsli-Schüssel, ein Müsli und Feuerwerk von Vincent Weiss. Tschüss.
0: Oh, das sind so gute Sachen, Moritz, die man sehr gut für den Morgen gebrauchen kann. Danke, dass du dich bei uns gemeldet hast. Dafür bekommst du einen Mauswecker zu dir nach Hause geschickt. Yes! Und damit wir auch wissen, wohin wir den schicken dürfen, Moritz, brauchen wir noch unbedingt deine Adresse. Sprich uns also bitte nochmal auf den Maus-Anrufbeantworter und lass uns deine Nummer da. Leute, wollt ihr auch einen Wecker? Dann erzählt uns, was ihr in eure Umzugskiste packt. Was gehört für euch zum Morgen? Sprecht uns auf den Anrufbeantworter unter der 0800 5678 234. Leute, bald gibt es die Maus am Morgen und ich freue mich sehr drauf. Und jetzt lasse ich endlich Patrick von den Höhnern wieder dran.

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1: Leute, denkt mal an euer Bett. Was fühlt ihr dann? Wenn ich an mein Bett denke, dann fühle ich nur Gutes. Dann fühle ich weich, kuschelig, warm, schlafen. Jetzt denkt aber mal an unter dem Bett. Da sind meine Gefühle dann ganz anders. Da denke ich dann an Staub, Spinne, alte Socken, Krimskrams, Dunkelheit, Gruseligkeiten, Monster. Betten sind oben hui, aber unten voll. Und genau darum geht es in dem Buch Moin und das Monster. Emma ist 9 Jahre alt, hat das Buch gelesen und stellt euch das jetzt mal zusammen mit Gabriela vor.
2: Moin, also das ist ein Junge, der hört in einer Nacht, hört er ein irgendwie Geräusch unter seinem Bett. Der Moin ist halt ganz erschrocken sozusagen und fragt dann so, wer bist du? Und das, was da drunter ist, dann sagt es, ich bin Eibonster.
3: Moin ist etwas ängstlich, als er diese fremde Stimme nachts hört. Was genau soll da unter seinem Bett sein? Mutig leuchtet er mit seiner Taschenlampe überall hin, aber sehen kann er gar nichts.
2: Dann sagte die Stimme, du Dummi, ein Monster, kannst du mich zeichnen? Und Moin so, muss ich das jetzt tun so? Und das Monster dann so, ja, weil sonst wirst du in einen Koffer verwandelt. Und dann Moin ist aber richtig schlecht in Zeichnen.
3: Moin kann das Monster erst sehen, nachdem er es gezeichnet hat. Das ist eine von vielen Monsterregeln, sagt das Monster. Um genau zu sein, ist es die 42. Monsterregel. Also macht Moin das Licht an, sucht seine Buntstifte, holt sich ein großes Blatt Papier und legt los.
2: Und das Monster gibt ihm halt jetzt Anweisungen, singt so einen Text, wo er sich dann beschreibt. Und dann singt er zum Beispiel, ich habe Skier als Füße, robuste Bambusbeine und so.
3: Als Moin das Bild endlich fertig gezeichnet hat und es hochhält, ist das Monster entsetzt. Es sieht nicht wie ein furchterregendes Monster aus, sondern wie eine lächerliche Witzfigur. Denn Moin kann wirklich nicht gut zeichnen. Das Monster schimpft und meckert und Moin ist ziemlich beleidigt. Er schlägt vor, das Monster könnte ja woanders hingehen und sich einen Künstler suchen. Doch Moin kennt die Monsterregel 54 noch nicht. Die besagt, ein Monster bleibt für immer bei dem Menschen, der es gezeichnet hat.
2: Auf verschiedenen Seiten gibt es halt Monsterregeln und die soll das Monster aber auch befolgen. Aber Moin denkt, dass das Monster ihn halt anflunkert und dass die halt gar nicht stimmen, so.
3: Moin ist überhaupt erstmal gestresst, denn seine Eltern dürfen auf keinen Fall mitbekommen, dass jetzt ein Monster in seinem Zimmer wohnt. Weil das hungrig ist, schmuggelt Moin heimlich ganz viele, ja geradezu Unmengen an Bananen in sein Zimmer. Das ist schon sehr auffällig. Noch schlimmer wird es, als das Monster ständig laut und falsch singt und dazu tanzt.
2: Und die Eltern von Moin, die denken natürlich, weil die wissen ja gar nichts vom Monster, und die denken natürlich, das wäre Moin.
3: Moin ist jetzt richtig genervt, denn seine Eltern schicken ihn zum Gesangsunterricht, weil sie glauben, Singen wäre sein neuestes Hobby. Am liebsten möchte er das Monster so schnell wie möglich loswerden. Aber wie? Vielleicht kann er es seiner besten Freundin Parvati zum Geburtstag schenken. Nein, das geht leider auch nicht. Siehe Monsterregel 114. Ein Monster kann nicht verschenkt werden.
2: Das Monster will halt überall mit hin. Und eines Tages möchte das Monster halt auch mit in die Schule so. Und das finde Moin halt gar nicht cool so.
3: Kann Moin das Monster dort wirklich verheimlichen? Vor allem vor seinen besten Freunden Toni und Parvati. Es wird noch ganz schön turbulent. Und man fragt sich oft, was passiert als nächstes, findet Emma. Ihr hat das Buch sehr viel Spaß gemacht.
2: Ich fand's cool, dass es so auch ein Monster gab so. Und es gab halt auch witzige Sachen so. Hat halt einen witzigen Charakter so. Ich will das Ende noch nicht verraten. Das müsst ihr ja lesen, wenn ihr das Buch habt. Aber das Ende ist auf jeden Fall sehr schön.
1: Wenn ihr jetzt gespannt seid, was alles noch in dem Buch passiert. Das Buch heißt Moin und das Monster. Das Buch ist von Anushka Ravishankar. Das ist eine indische Autorin. Und es ist so ab ungefähr 9 Jahren empfohlen und kostet 19 Euro. Ja, moin.

0: Tiffany Harris mit Vertigo hier bei Maus Live im Mausradio und auf WDR5. Und Leute, balanciert ihr auch so gerne wie ich? Wenn ich an einer Mauer vorbeilaufe, dann muss ich da drauf balancieren. Liegt im Wald irgendwo so ein Baumstamm rum, dann muss ich da drauf balancieren. Aber habt ihr schon mal versucht, auf so einen ganz dünnen, schmalen Balken zu balancieren? Das ist eine ganz andere Nummer. Da plumps ich zum Beispiel immer direkt runter. Marlene? Marlene aber nicht. Sie ist 11 Jahre und kann richtig gut Balance halten. Ihr Hobby ist nämlich Turnen. Mausreporterin Susi nimmt euch mal mit zu Marlene und ihrem Training.
1: Marlene steht am Ende einer langen Reihe von Turnmatten, wippt auf ihren Zehen auf und ab. Dabei schaut sie ganz konzentriert. Sie ist mitten im Training der Turnerinnen und Turner vom TV Eichen im Siegerland. In der Halle riecht es nach Turnmatten, man hört Stimmgewirr. Jetzt rennt Marlene los, schlägt ein Rad und macht anschließend einen Flickflack. Das geht sekundenschnell und kribbelt sich ein bisschen im Bauch.
2: Ja, das macht einfach Spaß, wenn man da rumfliegen kann und man kann jeden Tag daran weiterarbeiten und man kann es einfach üben.
1: Der Flickflack ist ihre liebste Turnübung. Dabei springt Marlene aus dem Stand rückwärts über die Hände wieder in den Stand. Und das kann sie mindestens zweimal direkt hintereinander. Und irgendwie sieht das beim Zuschauen leicht aus. Dahinter steckt aber jede Menge Training, Kraft, Beweglichkeit, Gleichgewicht und Konzentration. All das braucht man. Und wie viel Mut?
2: Sehr viel tatsächlich, vor allem jetzt bei so riskanteren Sachen wie Flickflack oder Rückwärtssalto. Da brauchst du natürlich den Mut, nach hinten abzuspringen. Das ist schon mal eine sehr große Überwindung. Da habe ich selbst manchmal Angst vor.
1: Dass Marlene manchmal Angst hat, sieht man ihr gar nicht an. Sie holt wieder Anlauf. Dieses Mal springt sie fest vom Boden ab und kommt nach einer schnellen Rolle in der Luft wieder zum Stehen, ohne dass sie die Hände zum Aufstehen benutzt. Das heißt Flugrolle. Die will sie noch ein bisschen mehr üben.
2: Weil da lande ich immer sehr stark tatsächlich am Boden. Oder zum Beispiel Feldrolle in den Handstand, da ich oft manchmal nicht den Handstand danach halten kann. Aber sonst klappt das eigentlich ganz gut.
1: Marlene turnt nicht nur auf Matten auf dem Boden. Sie turnt beispielsweise auch am Reck. Das ist eine Stange, die etwas unter Marlenes Schultern hängt. Sie stützt sich darauf und beginnt zu schwingen.
2: Ein Aufschwung, ein Umschwung und ein Unterschwung.
1: Sie schwingt also einmal ihre Beine hoch in die Luft. Dann dreht sie sich komplett um die Reckstange und dann schwingt sie noch einmal unter der Stange lang und landet auf der Matte. All das macht sie direkt hintereinander, ganz locker und fließend. Klar ist, Turnen ist also mehr als ein Purzelbaum. Aber was gehört neben dem Reck noch dazu?
2: Dazu gehören natürlich auch noch die Geräte, wie zum Beispiel der Boden, der Schwebebalken und das Reck und der Sprung. Und von Sprung gibt es zum Beispiel auch verschiedene Varianten, wie der Sprungtisch oder das Pferd. Man kennt ja aus dem Turnhallen diesen Kasten und das ist einfach dieses Kastenoberteil mit langen Stelzen. Das ist ein bisschen aus wie ein Pferd, nur ohne Kopf. Und Schwanz.
1: Über das Pferd werden Sprünge trainiert, auf dem Schwebebalken das Balancieren. Mit dem Gerät Boden ist eine große Matte gemeint, auf der man seine Übungen oder Choreografien turnt. Marlene macht das am liebsten. Vieles davon hat sie sich zu Hause ganz allein beigebracht. Im Verein ist sie erst seit einem halben Jahr.
2: Eine Freundin von mir hat auch geturnt und ich fand es einfach interessant, dabei zuzusehen. Und dann habe ich angefangen, selber immer Handstand und Rad zu üben. Und ich brauche schon mal oft die Zeit, um mich sozusagen auszulasten, weil Schule ist halt schon sehr anstrengend und mir macht es auch einfach Spaß und ich mache das auch viel in meiner Freizeit.
1: Nicht ganz so viel Spaß macht ihr das Krafttraining. Das gehört aber auch zum Training dazu. Das sind zum Beispiel Liegestütz oder Übungen mit kleinen Gewichten. So werden die Muskeln trainiert, denn die braucht man auf jeden Fall. Zum Beispiel für den Flickflack, den Marlene so liebt. Den zeigt sie auch auf Wettkämpfen, bei denen sie teilnimmt. Ihr Ziel ist klar.
2: Möglichst eine hohe Punktzahl bekommen und ich mit meinem Team weit nach vorne, also auf einen hohen Platz kommen. So. Es gibt für jeden Fehler, den man macht, werden immer Abzüge gemacht. Und je nachdem, was für eine Übung das gerade ist, gibt es bestimmte Punkte, die man dafür vergibt.
1: Wettkämpfe sind natürlich besonders spannend. Marlene hat richtig Lust drauf, auf die Aufregung, die Zuschauer und die Wettkampfrichter, die alles genau beobachten. Aber sie versteht auch, dass das vielleicht nicht jedem gefällt. Trotzdem sagt sie, dass Turnen einfach super toll ist.
2: Man muss ja nicht unbedingt im Verein turnen oder so. Man kann ja auch einfach hobbymäßig ein bisschen turnen oder auf der Wiese. Guckt euch Turnen auf jeden Fall mal an und vielleicht begeistert euch das ja.
0: Boah, Marlene kann Flickflack, Putzebaum, Salto, abrollen, schwingen, springen. Jetzt muss sie nur noch von der Spinne gebissen werden und dann ist sie einfach Spider-Girl. Piu, piu, piu, piu.
3: Meine Damen und Herren, hier spricht Ihr Kapitän. Wir befinden uns nun im Anflug auf ein Stimmungstief.

0: Kommt schon, klatscht.
1: Familienstreit.
0: Nein, nicht euch.
1: Im Paradies.
0: Im Takt.

0: deine Freunde im Paradies hier bei MausLive. Leute, wer von euch ist schon mal geflogen? Also mit einem Flugzeug und nicht mit einem Heliumballon. Und wie schnell ging das dann? Alle sagen ja immer, Flugzeug, das ist super schnell. Schneller als ein Auto, schneller als ein Zug. Aber ist das wirklich so? Der Lauderbach, der sieht das ganz anders.
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3: Was liegt denn da für ein unleserliches Geschreibsel auf meinem Arbeitstisch? Urlaubsantrag. Otto?
4: Chef?
3: Otto!
4: Chef!
3: Was gibt es das von dir?
4: Ja, genau. Ich mache einen Kurzurlaub in Italien. Ich fliege am Wochenende.
3: Schön. Erstens, Antrag schreibt man ohne H.
4: Oh.
3: Auch ohne O, du Otto.
4: Ja, klar.
3: Und zweitens, du fliegst nach Italien.
4: Last minute. Ist billig und geht schnell.
3: Vom Klima fange ich erst gar nicht an, aber geht schnell? Halte ich für ein Gerücht.
4: Flugzeit nur 2 Stunden.
3: Wenn man ungefähr 5 Stunden vorher losfährt, am Flughafen sein ganzes Leben durchleuchten lässt, bei der Einreise durch die Fahndung kommt und vor alledem 3 Stunden länger sortiert und packt, weil man so gut wie nichts mitnehmen darf.
4: Da ist was dran.
3: Vielleicht gibt's ja sogar Leute, die von der Thematik ein Lied singen können.
4: Oh.
3: Popstars sind doch alle leidgeprüfte Vielflieger.
4: Denken Sie an wen Bestimmtes?
3: Miles and Maury Cyrus.
4: Hä?
3: Das war ein Wortspiel. Miley Cyrus im Vielfliegerclub.
4: Ach so, ich brauch Urlaub.

Ach ja, mir geht's wirklich genauso. Ich mag Flugzeugfliegen auch nicht so gerne. Ich freue mich, wenn die Helium-Luftballon-Technologie da bald mal ein bisschen weiter ist. Hier sind die Sportfreunde Stiller mit einem Liebeslied auf Italien.

0: Ach ja, das war's für heute mit Maus Live. Das hat super Spaß gemacht, mit Joachim durch Helium so eine Piepsstimme zu bekommen. Wenn ihr das mal zu Hause ausprobieren wollt, dann macht das unbedingt natürlich nur mit Erwachsenen zusammen. Leute, wenn ihr die Experimente mit Joachim nochmal nachhören wollt, diese Sendung gibt's ab morgen zu hören auf maus-live.de. Ich bin ganz schön gespannt, wie dann meine Stimme klingen wird. Oh Mann, ich habe heute so viel über meine Stimme nachgedacht wie noch nie. Aber wie klingt eigentlich meine Stimme, wenn ich das Wetter moderiere?
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0: Ach ja, ganz gut, würde ich sagen. Leute, hier ist es, das Wetter. Wisst ihr noch heute? So wird's morgen ungefähr auch wieder hier in Nordrhein-Westfalen. In Bielefeld bleibt's wolkig, die Sonne scheint ab und an Höchsttemperaturen wird's geben von 23 Grad. Ist also so ein Pulli-Wetter. Pulli manchmal an, Pulli manchmal aus. So wird's auch in Essen bei Höchsttemperaturen von 24 Grad. In Köln wird's sogar noch mal ein bisschen sonniger. Da gibt's keine Wolke den ganzen Tag bei Höchsttemperaturen von 26 Grad. Huiuiui. Sonnig wird's auch in Aachen und Bonn bei Temperaturen zwischen so 24 und 26 Grad. Ich würde sagen, damit ist alles gesagt, was ihr wissen müsst. Ich bin Max und ich habe eine ganz normale Stimme. Tschüss!

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2: Was haben wir denn hier? Braune Kappe, weißer Stiel. Das sieht gut aus. Dich nehme ich mit. So, ab in den Korb mit dir. Weiter geht's, weiter geht's. Ah, rote Kappe, weiße Punkte. Rote Kappe, weiße Punkte. Also dich lasse ich auf jeden Fall stehen. Du wanderst nicht in meinen Korb. Ich bin ja nicht blöd.

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1: Hallo liebe Leute, schön, dass ihr wieder mit dabei seid beim Checkpot. Ich wette, ihr habt erkannt, was ich da gerade gesammelt habe. Oder? Ne? Genau, dann wisst ihr auch, worum es heute geht. Es geht um Pilze. Und übrigens, was meine Pilzsuche von gerade angeht, ich muss euch gestehen, ich habe vorsichtshalber keinen davon gegessen. Weil es gibt ja wirklich richtig viele giftige Pilze. Und teilweise sehen die lecker aus, aber da muss man echt aufpassen. Und deshalb gilt immer, vorsichtshalber nicht essen, wenn man sich nicht 100%ig ganz sicher ist. So, dafür habe ich was anderes, worauf ich mich jetzt freuen kann, nämlich meinen heutigen Besuch und seine drei Checker-Fragen. Hier ist Mio! 11 Jahre alt und 100 pro hast du doch auch schon mal Pilze im Wald gefunden, oder?
2: Also, ja, schon. Wir haben halt so an Stellen gesucht, wo so Moos ist und wo es so ein bisschen feucht ist. Und da haben wir tatsächlich schon mal Steinpilze und Pfifferlinge und sogar schon mal Fliegenpilze gefunden, ja?
1: Fliegenpilze, rote Kappe, ne? Weiße Punkte drauf. Giftig.
2: Genau.
1: Du hast doch drei Checker-Fragen dabei.
2: Genau, hier sind sie. Frage Nummer 1. Was ist eigentlich ein Pilz? Frage Nummer 2. Was für Pilze gibt es? Frage Nummer 3. Wozu sind Pilze eigentlich gut?
1: Finde ich super Fragen, das checke ich für euch. So, Mio, erste Frage mal gleich vorweg. Isst du eigentlich gerne Pilze?
2: Nee, also ich finde es so eklig mit die Konsistenz und so. Ist so schaumig. Nee, eigentlich mag ich keine Pilze.
1: Egal in welcher Form, ob jetzt so im Salat irgendwie roh oder gekocht in so einer Nudelsauce oder so. Nee, keine Pilze für dich. Auf einer Pizza?
2: Nee.
1: Ich muss dir sagen, mir ging das genauso als Kind. Ich habe irgendwann erst sehr spät angefangen, Pilze zu essen. Ich weiß gar nicht mehr genau, warum. Aber irgendwann fand ich die richtig toll und jetzt liebe ich Pilze.
2: Aha.
1: Und hast du irgendwie dann tatsächlich auch schon schlechte Erfahrungen gemacht mit Pilzen?
2: Ja, also meine Mutter hatte nämlich schon mal eine Pilzvergiftung.
1: Oh, okay.
2: Und da hat sie so Pilze gegessen, so Wiesenchampignons, glaube ich. Und die haben wir halt so lange in der Küche liegen lassen.
1: Und was hatte deine Mama?
2: Sie hat halt gekotzt und so. Und ihr ging es halt ganz schlecht.
1: Okay.
2: Und sie musste dann in der Klinik so 2 Liter so Kohlewasser oder so trinken, damit es so ein bisschen rauskommt, keine Ahnung.
1: Ah, krass. Okay, also ich kann verstehen, dass wenn du in der Familie so einen tragischen Pilzfall hast, dass du vielleicht doppelt keine Lust hast auf Pilze.
2: Ja, stimmt.
1: Naja, aber trotzdem widmen wir uns heute diesem Thema und ich finde, wir steigen mal ein mit deiner ersten Checker-Frage.
2: Okay. Meine erste Frage ist, was ist eigentlich ein Pilz?
1: Ja, Mio, was glaubst du denn? Was ist denn ein Pilz?
2: Das hatten wir gerade in Bio in der Schule. Ein Pilz ist kein Tier und keine Pflanze, sondern was dazwischen, also ein Pilz.
1: Ja, das stimmt. Pilze haben Eigenschaften oder Merkmale von Pflanzen und von Tieren, sind aber eine Art von eigener Lebensform irgendwie. Zum Beispiel fressen Pilze ja auch Sachen. Ne? Wusstest du das?
2: Nee.
1: Die können Dinge zersetzen, also quasi auffressen und verdauen und wieder zu was Neuem machen. Und Pilze sind die größten Lebewesen der Welt.
2: Wow.
1: Wusste ich auch lange nicht. Aber wenn wir zum Beispiel im Wald rumlaufen, ja, und du findest dann da so einen Steinpilz oder so, dann ist das nur der sogenannte Fruchtkörper. So wie bei einem Apfelbaum eben die Äpfel da hängen als Früchte.
2: Okay.
1: So hat der Pilz diese Pilze auf dem Waldboden stehen als Früchte. Aber die eigentliche Pflanze, der eigentliche Pilz also, ist unterirdisch.
2: Hat der Pilz dann unter der Erde auch so einen Stamm und Äste und so, wie ein Baum?
1: Also nicht so ganz. Das, was beim Baum halt Stamm und Äste sind, das ist beim Pilz ein Gewirr von ganz, ganz langen, vielen Fäden. Lange, weiße, dünne Fäden, ganz dünne Wurzeln so ähnlich. Übrigens 5-mal dünner als Haare. Und diese Dinger, die heißen Hyphen und das ganze Fadengeflecht, das ist das sogenannte Myzel.
2: Und wie bitte ist es mit dem Fressen? Du hast gesagt, die müssen was fressen, so wie Tiere.
1: Ja, aber warte mal, da meldet sich eh schon Jackie, unsere tolle, schlaue Datenbank.
2: Die weiß bestimmt, was Pilze fressen.
1: Könnte sein. Drück doch einfach mal den gelben Blinkeknopf, bitte.
2: Ja.
3: Pilze ernähren sich unter anderem von toten Pflanzen und Tieren. Sie zersetzen und verdauen sie. Dabei entsteht Humus. Diese gute Erde brauchen Pflanzen wiederum zum Wachsen. eine sehr enge Freundschaft gehen Pilze im Wald übrigens mit Bäumen ein. Pilze versorgen Bäume mit Mineralstoffen und Wasser und können sie vor Krankheiten und Schädlingen schützen. Zur Belohnung bekommen die Pilze vom Baum Zucker und Fett. Diese Stoffe geben den Pilzen Energie und helfen beim Wachstum.
2: Dann ist es ja so wie ein Tauschhandel.
1: Ganz genau. Nennt man übrigens Symbiose, wenn Pilze und andere Pflanzen so diesen Tauschhandel eingehen. Eben, weil einfach alle was voneinander haben. Aber jetzt sag doch bitte mal, ist deine Frage damit beantwortet, lieber Mio?
2: Schon längst.
1: Schon längst, dann hau doch mal den grünen Gecheckt-Knopf.
2: Okay.
1: Pilze sind weder Tiere noch Pflanzen, sondern sie gehören zu einer dritten Gruppe von Lebewesen. Sie bestehen aus Fadengeflechten, den Myzelien. Die Pilze im Wald mit Kappe und Stiel sind nur die Früchte des Pilzes.
2: Gecheckt.
1: So, lieber Mio, was glaubst du, was meine ich, wenn ich von folgenden Körperteilen spreche? Achtung, von der schleimigen Erdzunge, Säufernase und dem grauen Klumpfuß.
2: Klingt auf jeden Fall ekelhaft.
1: Ja, aber es ist halt Zunge, Nase und Fuß, ne? Also was meinst du, zu wem gehören die?
2: Also entweder zu einem widerlichen Gnom oder Troll. Also das könnte man denken. Aber wir sind ja bei den Pilzen. Also schätze ich mal, das sind Pilze.
1: Ist ganz genau richtig. Es sind alles Pilze. Und es gibt wirklich die verrücktesten Namen für Pilze. Es gibt so viele lustige andere Pilznamen.
2: Jackie blinkt schon wieder.
1: Ja, ich kann mir denken, was sie will. Sie will mit ihrem Wissen angeben. Oder uns erfreuen, besser gesagt.
3: Abgeflachtes Stummelfüßchen, ockerfarbener Nestschleimpilz, goldtropfendes Knopfbecherchen, faltiger Wachsrindenpilz, linsenporiges Samthäubchen, rosa-braunscheibiger Schneckling, Traubenkirschen-Narrentasche, schönes Muschelschüppchen, abgeflachtes...
1: Ja, okay, wie viel kommen denn da noch?
3: Das war erst der Anfang. Bisher wurden etwa 120.000 verschiedene Pilze entdeckt. Forscher gehen davon aus, dass es auf der Welt 6 Millionen verschiedene Pilze gibt. Die meisten sind somit noch völlig unbekannt.
1: Krass. Aber ich meine, selbst über diese 120.000 Pilzarten können wir ja niemals in einer einzigen Folge Checkpot sprechen.
2: Hast du was gemerkt?
1: Was denn?
2: Wir sind schon mitten in der zweiten Checker-Frage drin.
1: Das stimmt. Ah ja, genau. Dann hau noch mal raus.
2: Ja. Meine zweite Frage ist, was für Pilze gibt es?
1: Ja, Jackie, ganz ruhig. Ich weiß, dass du die Antwort weißt.
2: Soll ich gleich nur noch mal den gelben Jackie-Knopf drücken?
1: Ja, mach mal. Aber bitte, Jackie, quäl uns nicht mit 120.000 verrückten Pilznamen. Sag uns einfach nur, welche verschiedenen Gruppen von Pilzen kennt man?
2: Genau.
3: Pilze lassen sich in vier große Gruppen unterteilen. Geißelpilze, Schlauchpilze, Ständerpilze und Jochpilze. Geißelpilze leben als Schleim- oder Algenpilze vor allem im Wasser. Zu den Schlauchpilzen gehören zum Beispiel die Fußpilze zwischen unseren Zehen oder die Hefepilze, die wir zum Backen verwenden. Aber auch im Wald finden wir die Früchte von Schlauchpilzen, zum Beispiel die unterirdischen Trüffel, die zu den teuersten Pilzen der Welt gehören. Die meisten Speisepilze im Wald sind jedoch die Früchte von Ständerpilzen. Besonders begehrt und lecker, der Steinpilz. Zu den Jochpilzen gehören viele Schimmelpilze. Sie besiedeln zum Beispiel feuchtes Brot oder dampfende Pferdeäpfel.
1: Also Schimmel ist wirklich was ich richtig eklig finde. Aber es ist krass, ne, dass der Schimmel auch ein Pilz ist.
2: Ja.
1: Und manche Schimmelarten sind sogar essbar.
2: Stimmt, wie dieser Käse, der außen so weiß ist und innen ganz, ganz weich.
1: So. Genau, so Camembert oder Brie.
2: Genau, den habe ich gemeint.
1: Und dann gibt es ja auch, ich weiß nicht, ob du das kennst, so diese Salamis, die außen irgendwie weiß sind, die so eine weiße Haut haben.
2: Ja.
1: Das ist auch Schimmel. Das sind sogenannte Edelschimmel.
2: Sollte man aber nicht mit giftigen Schimmel verwechseln.
1: Nee, auf gar keinen Fall. Und Schimmel kann wirklich sehr ungesund sein, wenn man da zum Beispiel in einer Wohnung in der Wand ist oder so oder auch auf einer alten Pizza oder so, darf man auf keinen Fall mehr essen.
2: Also, boah.
1: Nee, es ist halt wie bei den Waldpilzen auch. Man isst ja nur die, von denen man weiß, dass sie gut sind. Ja, aber sag mal, Frage beantwortet?
2: Glaub schon.
1: Na dann, drück doch wieder den schimmelgrünen Gecheckt-Knopf.
2: Sehr witzig.
1: Die verschiedenen Pilzarten lassen sich in vier große Gruppen einteilen. Geißelpilze, Schlauchpilze, Ständerpilze und Jochpilze. Manche leben im Wasser, andere im Wald. Sie wachsen auf unserer Haut oder besiedeln als Schimmel zum Beispiel Lebensmittel.
2: Gecheckt.
1: Hast du Lust auf ein kleines Pilzexperiment?
2: Wenn ich keine Giftpilze essen muss?
1: Nee, du musst nur nachdenken, weil ich ein paar Fragen dazu habe.
2: Okay.
1: Also, isst du gerne Pizza?
2: Ja, und zwar am liebsten eine mit Käse, Tomaten, Oliven und Kapern. Aber natürlich nur, wenn sie nicht schimmelt.
1: Ja, also wenn sie schimmeln würde, dann würde ich sie dir auch nicht empfehlen. Und deinen Belag kann ich aber sehr gut heißen. Das mag ich auch sehr gern, diese Art von Pizza. Hast du schon mal selbst Pizza gemacht?
2: Ganz oft. Weil wir haben draußen im Garten so einen Ofen. Mhm. Der schaut aus wie so ein kleines Haus. Mhm. So groß wie so ein Hasenstall, also 1,50 groß. Mhm. Und den hat mein Papa gebaut, weil der macht auch sehr gerne Pizza.
1: Warte mal, das ist das Coolste, was ich je gehört habe. Dann kannst du mir ganz bestimmt sagen, was für einen Pilz man beim Pizzabacken braucht.
2: Ich glaube Hefe.
1: Genau so ist es. Hefe ist ja nämlich auch ein Hefepilz. Und weißt du, was Hefe braucht, damit sie sich so richtig schön ausdehnt und wachsen kann?
2: Was zu fressen?
1: Was zu fressen ist richtig. So wie alle anderen Pilze auch, braucht Hefe Feuchtigkeit. Du hast ja vorhin auch gesagt, ihr habt im Wald bei Moos und an so feuchten Stellen gesucht. Mhm. Braucht der Hefepilz auch. Und Zucker. Und dann, wenn beides da ist, dann fangen die Hefepilze, die kann man sich vorstellen wie so winzig kleine Männchen, wenn man so will, die fangen dann an, das alles zu verdauen und dann fangen sie an zu pupsen.
2: Was?
1: Und diese Pupse, das ist ein Gas, Kohlendioxid. Und das macht eben, dass der Teig richtig schön aufgeht, das kennst du bestimmt, dass der dann so Volumen gewinnt.
2: Mhm.
1: Das ist, weil die Hefepilze im Teig Zucker gefressen haben und richtig einfahren lassen. So, ich hatte dir ja gesagt, wir machen ein Experiment. Mhm. Lass uns mal zuerst den Experimentiertisch aufbauen. Hier muss er so ein bisschen mit anfassen.
2: Ich helfe dir.
1: Genau. Zack. Okay, also guck mal, ich gebe dir mal kurz hier so eine Flasche rüber. Hast du?
2: Okay, ja.
1: Da müsste eine sein mit eiskaltem Wasser.
2: Mhm.
1: Genau, ich habe hier eine mit so lauwarmem Wasser. Und die dritte, die du noch hast?
2: Oh, aua, okay, die ist heiß.
1: Genau, die ist heiß. Und guck mal, das hier kriegst du auch noch von mir. Das da, fang.
2: Backhefe.
1: Genau, das ist Trockenhefe.
2: Bah, das riecht ja voll ekelhaft.
1: Ja, so riecht Hefe.
2: Wie ein Furz.
1: Es stinkt schon so ein bisschen.
2: Ja.
1: Aber sorgt dafür, dass du nachher einen leckeren Teig hast, im Zweifel. Du kannst jetzt mal in jedes von den zwei Fläschchen, die du hast, ich mach das bei mir auch, eine Packung Trockenhefe reinkippen. Achtung. So. Sehr gut. Genau. Und dann mit dem Löffel mal umrühren. So. Guck mal, ich habe dir noch Zucker dahingestellt.
2: Okay. Ja.
1: Auch noch einen Löffel drauf. Alles gut durchrühren. Und guck mal, was liegt dann noch neben dir?
2: Luftballons.
1: Jo. Und die stülpen wir jetzt einfach oben auf die Flaschen drauf. Weißt du, sodass die quasi statt Deckel die Flasche oben zumachen.
2: Oh, geschafft.
1: Sehr gut.
2: Der beim kalten Wasser hat blau, der beim lauwarmen Wasser gelb und der beim heißen Wasser rot.
1: Und was glaubst du, passiert jetzt mit unseren drei Luftballonflaschen da?
2: Ich glaube, die tun den Zucker aufessen und dann furzen.
1: So, und wir werden alle drei Flaschen jetzt einfach hinterm Sofa verstecken. Und dann ist meine Frage, die du mir bitte am Ende des Checkpots beantwortest. Bei welcher Flasche wird sich der Luftballon am meisten aufblähen? Okay, hast ein bisschen Zeit, drüber nachzudenken. Okay. Das finden wir am Ende raus. Könnt ihr zu Hause übrigens auch machen, liebe Leute. Überlegt mal, was glaubt ihr, bei welcher Flasche bläht sich der Ballon am meisten auf? Sprich, wo pupsen die Hefepilze am meisten vor sich hin?
2: Und was machen wir jetzt so lange?
1: Ich würde vorschlagen, wir kümmern uns um deine dritte Checkerfrage.
2: Okay. Meine dritte Checkerfrage ist, wozu sind Pilze eigentlich gut?
1: Guck mal, wir hatten doch schon so ein paar Eigenschaften von Pilzen, die wir bisher schon gecheckt haben. Lass uns mal ganz kurz zusammenfassen.
2: Also, Pilze sind für Tiere und Pflanzen gut.
1: Genau, das war diese Symbiose, alle haben was voneinander, ne?
2: Mhm.
1: So, wie so eine Art Müllabfuhr, die räumen totes Material auf, indem sie es verdauen und daraus gute Erde machen. Und dann hatten wir noch, dass sich die Pilze über Zucker freuen und über diese Fette von Bäumen, mit denen sie dann selbst eben weiter wachsen. Und wir kennen die dann als, ja, so manche Waldpilze oder auch Schimmelpilze, die man eben essen kann.
2: Genau.
1: Und was noch?
2: Und mit Hefepilzen kann man backen.
1: Mhm. Das ist super, um so einen Teig aufgehen zu lassen und einen richtig luftig lockeren Teig zu machen.
2: Und sonst? Also ich meine, bei 120.000 verschiedenen Pilzarten, ist das wirklich schon alles?
1: Das sind die Sachen, die wir bisher herausgefunden haben, aber wir können ja einen Experten anrufen, wenn du magst.
2: Ja, wer ist das?
1: Ich kenne Wilfried Probst, warte mal, ich wähle schon mal. Der ist Biologieprofessor, kennt sich super mit Pilzen aus und hat auch schon an Schulbüchern mitgeschrieben, wo Pilze drin vorkommen und so. Warte mal, es klingelt.
4: Wilfried Probst.
1: Hallo, hier ist der Tobi. Guten Tag, Wilfried.
4: Hallo Tobi, guten Tag.
1: Hast du eine Sekunde Zeit für mich?
4: Ja, doch, gerne.
1: Super.
4: Ja.
1: Wir machen gerade eine Folge zum Thema Pilze und ich würde dich gerne fragen, wozu sind denn Pilze überhaupt eigentlich gut?
4: Ja, ich würde sagen, ohne Pilze würde es uns Menschen gar nicht geben.
1: Wirklich? Wieso?
4: Vor mehr als 400 Millionen Jahren sind die ersten Pflanzen an Land gegangen. Und da sie das schafften, das verdanken sie ziemlich sicher der Zusammenarbeit mit Pilzen. Dieses Fadengeflecht, darüber habt ihr wahrscheinlich schon gesprochen, dieses Fadengeflecht der Pilze hat den ersten Landpflanzen geholfen, genügend Wasser und Mineralstoffe aufnehmen zu können.
1: Ach krass. Okay, und dann?
4: Und die Landpflanzen waren ja nur Voraussetzung dafür, dass es auch Landtiere gibt, dass die auch entstehen konnten.
1: Klar, damit die was zu fressen haben.
4: Genau, wir Menschen sind auch Landtiere. Irgendwann sind dann auch wir Menschen entstanden. Und wenn die Pflanzen nicht an Land gegangen wären, würde es keine Tiere geben und es würde auch keine Menschen geben, würde ich sagen.
1: Okay, das finde ich cool. Sag mal, was gibt's denn noch, wofür wir die brauchen?
4: Also ich würde gerade nochmal auf dieses Fadengeflecht, auf dieses Myzel eingehen. Wir Menschen können von solchen Pilzmyzelien einiges lernen. Das ist ja so ein ganz großes Netz, so eine Verbindung. Und diese Fähigkeit, das ist etwas, was wir uns ja für unseren Stofftransport und Informationstransport auch wünschen.
1: Ja.
4: Also Verkehrswege, Stromnetze, Informationsnetze.
1: Das heißt, du meinst, die Menschen gucken sich wirklich, das machen sie ja oft, wenn sie Sachen erfinden, in der Natur was ab. Und bei den Pilzen und ihren Myzelstrukturen können wir Menschen super lernen und uns zum Beispiel überlegen, wie ist der Verkehr in einer großen Stadt gut aufgebaut? Da guckt man sich Pilznetze an.
4: Genau, wie könnte der flexibler aufgebaut werden?
1: Mega cool. Und sag mal, was ich auch schon mal gehört habe, dass man aus Pilzen tatsächlich Sachen wie Möbel, auch Fahrradhelme, Verpackungen, alles Mögliche herstellen kann. Stimmt das auch?
4: Das stimmt. Eine amerikanische Firma hat vor einigen Jahren so ein Verfahren entwickelt, mit der sie Pilzmyzelien, also diese Fadengeflechte, in bestimmten Formen wachsen lassen kann und auch sehr dicht.
1: Aha.
4: Und wenn man hinkriegt, solche kompakten Fadenstrukturen zu bilden, kann man daraus allerhand machen. Zunächst kann man sich ja gut vorstellen, dass man zum Beispiel sowas wie Styropor durch so ein Fadengeflecht nachmachen kann.
1: Und das ist natürlich super für die Umwelt, weil Styropor ist Kunststoff.
4: Und diese Pilzmyzelien, die sind wirklich gut abbaubar im Kompost.
1: Ist ja cool.
4: Aber es gibt auch ganz harte Fruchtkörper von Pilzen. Diese Pilze an Bäumen zum Beispiel, wenn man da anfasst, die sind ja richtig holzartig hart.
1: Ja, die kenne ich, die so seitlich wegwachsen, ne?
4: Genau.
1: Ja.
4: Und sowas kann man eben auch künstlich aus Myzelien herstellen. Und aus solchen etwas härteren Strukturen kann man dann auch Bauteile formen. Vor allem, wenn man das noch mixt mit anderen natürlichen Strukturen. Zum Beispiel mit Hanffasern oder Flachsfasern oder Baumwolle oder sogar Sägemehl. Dann kann man Ziegel und auch Wände und sogar Möbel daraus herstellen.
1: Ist ja abgefahren. Und sag mal, es gibt ja auch giftige Pilze. Und giftig klingt ja immer erstmal nicht so gut. Haben die denn auch was Positives?
4: Klar, es gibt wirklich schreckliche Pilzgifte und sind mit die gefährlichsten Gifte, die man sich überhaupt denken kann. Aber bestimmte Pilzgifte, die so aufs Nervensystem wirken, die macht man sich mittlerweile auch in der Medizin zunutze. Vielleicht sollte man auch noch sagen, es gibt ja andere Inhaltsstoffe von Pilzen, die vielleicht für uns nicht giftig sind, die aber zum Beispiel für Bakterien oder für andere Pilzarten giftig sind.
1: Ja.
4: Und das hat man so vor gut 100 Jahren zum ersten Mal entdeckt, dass es so etwas gibt, das Penicillin. Das
1: ist ein Antibiotikum, ne?
4: Ein Antibiotikum, genau. Und diese Antibiotika, da hat man mittlerweile ungeheuer viele aus Pilzen gewonnen. Und die haben auch wirklich vielen, vielen an Bakterienkrankheiten erkrankten Menschen das Leben gerettet.
1: Wow. Also ich muss dir sagen, das war wirklich ein total spannendes Gespräch. Vielen Dank, dass du mir das alles erzählt hast. Ich glaube, Mio und ich sind jetzt noch ein bisschen mehr Fan von Pilzen als vorher.
4: Das freut mich.
1: Wilfried, mach's gut. Vielen lieben Dank. Bis zum nächsten Mal.
4: Gerne. Tschüss.
1: Tschüss.
2: Krass, also das kann ich mir gar nicht vorstellen so.
1: Und was meinst du, ist deine Frage damit beantwortet?
2: Auf jeden Fall.
1: Dann drück den Knopf.
2: Okay.
1: Ohne Pilze würde es uns Menschen wahrscheinlich gar nicht geben. Und sie haben sehr viele gute Eigenschaften. Sie räumen in der Natur auf oder helfen uns bei Krankheiten. Wir können sie nutzen, um Möbel herzustellen oder von ihnen lernen, den Verkehr zu regeln.
2: Gecheckt!
1: So, mein Lieber, damit haben wir eigentlich alle drei Fragen gecheckt, würde ich sagen.
2: Ja, dann können wir doch eigentlich mal nach unseren Luftballons schauen, oder?
1: Oh, das ist eine gute Idee. Aber dafür musstest du vorher noch einmal deinen Tipp abgeben. Was glaubst du denn jetzt, welcher Ballon ist von den Hefepupsen am meisten aufgeblasen worden? Also blauer Ballon bei sehr kaltem Wasser, gelber Ballon bei lauwarmem Wasser oder roter Ballon bei heißem Wasser?
2: Also ich glaube bei heißem Wasser.
1: Bei dem roten?
2: Ja.
1: Okay, dann hol mal hinterm Sofa hervor.
2: Okay.
1: So, und was siehst du?
2: Boah, der blaue ist ein bisschen aufgegangen.
1: Ja, genau, das war das Eiswasser. Dann haben wir hier den gelben. Was ist mit dem?
2: Der ist richtig fett aufgegangen.
1: Ja, lauwarmes Wasser war das. Und der rote?
2: Der ist gar nicht aufgegangen.
1: Ja, Hefepilze, die sterben bei 45 Grad. Hefepilze müssen sich natürlich wohlfühlen und das geht am besten bei lauwarmem Wasser. Aber ist doch ein super nettes Experiment, oder?
2: Ja, finde ich auch.
1: Also, wenn so ein Hefepups klingt, dann esse ich keine Pizza mehr. Dann bin ich ab jetzt hefefrei. Du, aber ganz ehrlich, damit sind wir ja fast schon am Ende unserer Sendung angekommen, oder?
2: Ja, schon.
1: Oh.
3: Ihr habt ja gar keine Ahnung. Pilze sind überall. Nicht nur draußen in der Natur, sondern auch jetzt. Hier, unter uns, in der Checkerbude. Pilzsporen fliegen überall in der Luft herum und suchen sich eine feuchte Stelle, wo sie wachsen können. Wir atmen sie ein. Sie wohnen in uns.
1: Ja, Jackie, das weiß ich alles. Das ist ja richtig. Aber das ist überhaupt nicht schlimm. Weil wir Menschen vertragen diese Pilze gut und überhaupt. Ich meine, wir sind eigentlich genau wie Bäume auch eng mit Pilzen befreundet. Wir haben doch sogar schon gehört, ohne Pilze kein menschliches Leben auf der Erde. Also.
2: Die sind wichtig für uns.
1: Genau so ist es. Soll ich dir jetzt noch dieses Geheimnis verraten?
2: Ja, bitte.
1: Also, ich habe gar keins.
2: Boah, Mann.
1: Ah, ich kann dir ein Geheimnis verraten. Also kein Geheimnis, aber ich kann dir einen super Pilztipp geben.
2: Okay.
1: Gerade für dich als Feinschmecker. Es ist ja gesund, wenn man nicht so viel Fleisch isst, richtig?
2: Genau.
1: Und isst du gerne Burger?
2: Ja.
1: Es gibt den super Ersatz für so Fleischpatties. Man nimmt einfach so einen richtig, richtig großen Pilz, der heißt Portobello-Pilz. Den kann man so anbraten. Okay, ihr müsstet Mios Gesicht sehen, er hat keinen Bock da drauf. Den kann man so anbraten, in das Brötchen, in den Bun reinlegen. Lecker mit Tomaten und Mayo und so. Und dann hat man einen vegetarischen Burger ohne Fleisch, dafür mit Pilz.
2: Also so richtig weitergebracht hat mich der Tipp jetzt nicht.
1: Aber Mio, das zum Schluss vielleicht noch. Es hat mir riesen Spaß gemacht mit dir. Danke dafür.
2: Es hat mir auch sehr Spaß gemacht. Das ist sehr cool.
1: Dann sagen wir Tschüss und hören uns beim nächsten Mal wieder.
2: Okay, ja.
1: Bis dann.
2: Tschüss.
1: Tschüss.
3: 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Sprecherin Konstanze Fennel. 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
2: Dankeschön, Checker Tobi. Das war der Checkpot. 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

Hallo, ich bin die Sarina, ich bin 5 Jahre alt und ich wünsche mir das Lied Lush Life.

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Hallo, ich bin die Sarina. Ich bin 5 Jahre alt und ich wünsche mir das Lied Last Life.

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bin die Sarina. Ich bin 5 Jahre alt und ich wünsche mir das Lied Lush Life.

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